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Ich bin Lisa, je m'appelle Lisa, und ihr hört Radio Störfunk mit meiner deutsch-französischen Sendung. Vous écoutez Radio Störfunk avec mon émission franco-allemande. Et normalement, dans mon émission, je parle que français et allemand. Aujourd'hui, il y aura encore d'autres langues qui jouent un rôle. Mais c'est pour ça que je commence par une devinette du jour dans justement une autre langue. La devinette du jour, c'est « Odiao mi parolas pri planlingvoi ». Alors, vous pouvez maintenant essayer d'identifier cette langue et peut-être aussi d'identifier la phrase que je viens de vous dire. Normalerweise geht es hier in meiner deutsch-französischen Sendung ja um Themen, die deutsch-französisch sind, und vor allem spreche ich hier auch nur Deutsch und Französisch. Das ist heute ein kleines bisschen anders, denn wir starten auch mit einem Rätsel ins heutige Thema. Das Rätsel lautet folgendermaßen: Hodiaŭ mi parolas pri planlingvoj. Ich wiederhole es nochmal. Hodiaŭ mi parolas pri planlingvoj. Das ist schon mal eine ganz andere Sprache, die ihr hier noch nicht gehört habt. Vielleicht schafft ihr ja, diese Sprache zu entziffern und gleichzeitig auch noch das heutige Thema herauszufinden. Jetzt starten wir aber erstmal mit Musik. On commence bien sûr aussi avec de la musique et la chanson Brouillon de Daniil.

Toi bei dir von Ambre Valley und Doug SDP. Das Ganze war schon mal eines der ersten Lieder hier heute und war sehr sogar ein deutsch-französisches Lied, passend zu meiner deutsch-französischen Sendung. Ich bin Lisa und ich spreche hier heute nicht nur Deutsch und Französisch, sondern noch eine dritte Sprache. Da gab es auch schon ein kleines Rätsel dazu. Vielleicht konntet ihr ja erraten, um welche Sprache es sich da handelt. Und zwar habe ich folgenden Satz gesagt: Odiau mi parolas pri planlingvoi. Mittlerweile kann ich ihn auch schon etwas flüssiger als am Anfang. Und dieser Satz heißt einfach: Heute spreche ich über Plansprachen. Vielleicht habt ihr schon mal was von Plansprachen oder auch konstruierten Sprachen gehört. Wenn nicht, dann ist das natürlich kein Problem, denn ich habe erstmal einen Überblick darüber, wie sich Sprachen allgemein entwickelt haben und erkläre dann natürlich, was Plansprachen sind. Außerdem geht es um Sprachbarrieren. Auch das spielt im Zusammenhang mit dem Thema eine große Rolle. Und wir werfen zu guter Letzt auch noch einen Blick in die Zukunft, denn wir wollen ja schließlich wissen, wie geht's denn so weiter mit den Sprachen. Bevor wir das alles tun, gibt's aber nochmal einen Song, einen französischen Song von Gloria Barlet à la Lune.

Kompliziert ist nicht nur der Titel von dem Song, den ihr gerade gehört habt, von Tilo. Kompliziert bzw. komplex sind auch Sprachen. In meiner deutsch-französischen Sendung Déjà-vu mit mir am Mikro, Lisa, geht es heute um Sprachen. Ich werde euch jetzt einen kleinen Einblick in die Entwicklung von Sprachen geben. Denn es geht anschließend nicht ganz allgemein um Sprachen, sondern um Plansprachen. Aber bevor wir in dieses Thema einsteigen, erstmal ein kleiner Überblick. Denn die Sprachen sind tatsächlich ein essentieller Teil vom Menschsein. Es ermöglicht dem Menschen auch, sich zu unterscheiden von anderen Tieren. Und es ermöglicht natürlich die Kommunikation. Das ist super wichtig in unserer aktuellen Welt und es war früher auch schon super wichtig und ist aber umso mehr geworden, gerade auch global. Außerdem kreiert Sprache Kultur, ist ein sehr wichtiger Bestandteil von Kultur. Was allerdings an der Sprache so kompliziert ist, ist unter anderem, dass man nicht genau sagen kann, wo die Ursprünge von Sprachen eigentlich liegen. Denn es fehlt da einfach an Beweisen. Es gibt ja keine Spuren von Sprache. Sprache ist ja etwas Mündliches und daher weiß man gar nicht genau, wann die Menschen wie angefangen haben zu sprechen. Es gibt natürlich Textquellen, aber Textquellen, natürlich gab es da dann eine Sprache, vielleicht gab es die Sprache aber auch schon davor. Es ist so, dass Forscher verschiedene Sprachen genauer unter die Lupe nehmen und vor allem dort auf die Diversität und die Komplexität der Sprachen schauen, gerade in diesem linguistischen Bereich. Aber man kann auch die Genetik und die menschlichen Überreste erforschen und anhand von der Anatomie herausfinden, ob die Menschen schon gesprochen haben damals. Dann ist es so, dass Kommunikation natürlich auch nicht nur aus Sprache besteht, denn Kommunikation, da gehören zum Beispiel auch Gesten, Mimiken und Geräusche dazu. Da liegen möglicherweise auch die Ursprünge von Sprache, dass es sich daraus weiterentwickelt hat. Hier habe ich noch Informationen, nämlich dazu, dass Sprache und Kommunikation definitiv komplexer geworden ist. Es gibt wirklich verschiedene Sprachfamilien und da gibt es zum Beispiel die romanischen Sprachen, die germanischen Sprachen oder auch slawische und baltische Sprachen. Das sind die größten Sprachfamilien hier im europäischen Raum. Und diese Sprachen werden alle aber auch nach wie vor beeinflusst, nämlich zum Beispiel durch Migration und auch durch die Globalisierung, die gerade auch nochmal zusammen mit der Digitalisierung verstärkt wird und dadurch einen größeren Einfluss auf Sprachen hat. Es bilden sich sogenannte universelle Sprachen. Dazu gehören zum Beispiel auch die Emojis, wenn man es jetzt sehr weit fasst, oder auch Memes, die einfach überall auf der ganzen Welt verstanden werden. Es sind auch viele englische Wörter mittlerweile in anderen Sprachen übernommen. Ihr merkt also, mit den Sprachen ist es gar nicht so leicht und sie entwickeln sich stetig weiter. Im Laufe der Zeit haben sich auch die Plansprachen entwickelt. Darum geht's gleich nach der Musik, nach Parler von Franglish.

von Namikas Je ne parle pas français zusammen mit Black M, der auf jeden Fall viel Spaß macht und zum heutigen Thema hier bei mir in der Sendung Déjà-vu passt. Denn ich spreche heute über Plansprachen. Wenn ihr noch nichts davon gehört habt, dann erkläre ich euch das jetzt mal etwas genauer. Im Englischen gibt es auch das Wort Conlang, welches dafür verwendet wird. Und es gibt natürlich auch noch diverse Synonyme für Plansprachen. Es gibt zum Beispiel konstruierte Sprachen oder auch Kunstsprachen, so kann man das auch nennen. Je nachdem, welches Wort man da benutzt, macht man oder betont man verschiedene Aspekte. Konstruierte Sprachen ist so der Überbegriff, den ich identifizieren konnte, und die Definition, die da zu allem am besten dazu passt, ist wahrscheinlich, dass es sich um Sprachen handelt, die von Individuen oder Gruppen kreiert wurden, mit einem ganz konkreten Ziel. Oft sind es Sprachen, die uns helfen sollen, oder aber es sind Sprachen, die fiktiv sind. Und das Ziel kann demnach also sein, entweder eine Hilfe bei der Kommunikation, dass die Kommunikation leichter fällt, oder auch, dass man eben anders kommuniziert durch fiktive Sprachen. Was ganz zentral ist, ist eben, dass der Lernprozess der Sprache so simpel wie möglich sein soll. Es soll möglichst logisch und intuitiv sein. Und vor allem, was auch noch wichtig zu betonen ist, ist, dass Plansprachen keine Muttersprachen ersetzen, aber eine weitere gemeinsame Sprache sein sollen, die eben von vielen Menschen auf der Welt gesprochen werden. So ein bisschen wie Englisch, nur dass Englisch natürlich keine Plansprache ist, weil Englisch eben nicht künstlich kreiert wurde. Es gibt verschiedene Beispiele für Plansprachen, nämlich zum Beispiel aus dem fiktiven Bereich. Da gibt es Elbisch bei Herr der Ringe oder auch Klingonisch von Star Trek. Oder wer den Avatar-Film gesehen hat, der kennt vielleicht die Sprache Navi. Und es ist so, dass es natürlich aber neben diesen fiktiven Plansprachen, die eher auch als konstruierte Sprachen bezeichnet werden, beziehungsweise Kunstsprachen, es natürlich auch Beispiele der Realität gibt, wie zum Beispiel Esperanto. Im Rätsel ganz am Anfang konntet ihr den Satz auf Esperanto hören. Esperanto ist eine Sprache, die 1887 kreiert wurde von Ludwig Laser Zamenhof. Ich hoffe, dass ich es richtig ausgesprochen habe. Und Esperanto zeichnet aus, dass die Grammatik besonders regulär ist. Es gibt also eben nicht diese vielen Ausnahmen. Die Vokabeln sind inspiriert von verschiedenen europäischen Sprachen und ähneln denen daher in Teilen sehr. Und dann ist es so, dass das Ziel vor allem ist, die Kommunikation auf internationaler und europäischer Ebene zu vereinfachen. Auf der ganzen Welt gibt es etwa 2 Millionen Menschen, die Esperanto sprechen. So schreibt es ein Artikel der Zeitschrift Geo. Und es gibt aber natürlich noch andere Beispiele für Plansprachen, die aber weniger bekannt sind als Esperanto. Zum Beispiel gibt es noch Ido, Interlingua oder Pandunia. Das sind Beispiele, von denen hatte ich vorher noch nichts gehört. Esperanto war mir ein Begriff, aber jetzt ist euch hoffentlich auch allen klar, was es mit Esperanto auf sich hat. Und wenn ich gleich über Sprachbarrieren spreche, dann spielt Esperanto auf jeden Fall auch nochmal eine große Rolle. Wir hören davor aber noch das passende Lied Barrière. Am Mikrofon ist Lisa. Ich wünsche euch ganz viel Spaß.

In Zusammenhang mit Plansprachen spreche ich, Lisa, heute hier bei Déjà-vu natürlich über Sprachen, aber ganz konkret auch über Sprachbarrieren, denn die spielen natürlich auch eine Rolle. Die Definition einer solchen Sprachbarriere ist eben ein Hindernis zur Kommunikation, sobald es eben einen sprachlichen Unterschied gibt und man eben zum Beispiel nicht die Sprache des anderen spricht. Dann ist es natürlich schwierig, seine Ideen rüberzubringen und man riskiert auch Missverständnisse, was zu Frustrationen und Konflikten führen kann. Dazu gibt es natürlich auch Lösungen. Auch die Plansprachen spielen da eine Rolle, aber neben denen gibt es zum Beispiel ja auch Übersetzer oder eben ja, Wörterbücher, die man nutzen kann. Es gibt auch Online-Wörterbücher, die eben diese Sprachbarrieren überwinden. Und daneben ist natürlich aber auch das Erlernen der Sprache ein sehr wichtiger Schritt, um die Sprachbarriere dann letztendlich zu überwinden. Und da ist es natürlich hilfreich, universelle Sprachen zu haben, wie es zum Beispiel Englisch ist. Aber auch Esperanto möchte eine universelle Sprache sein. Sie ist natürlich trotzdem sehr eurozentristisch und zum Beispiel weit entfernt von vielen asiatischen Sprachen. Aber die Idee dahinter ist ja, dass Esperanto leicht zu erlernen sein soll und damit natürlich auch Sprachbarrieren senkt, weil eben das eine Sprache ist, die dann von allen benutzt werden kann zur Kommunikation. Wenn wir uns jetzt mal vorstellen, die ganze Welt würde eine Sprache sprechen können, dann würde das natürlich erstmal den Wert des Friedens stärken und vor allem würde es laut einem Artikel in der Zeitschrift Geo auch dazu führen, dass man mehr Offenheit und Toleranz gegenüber Begegnungen hat, weil zum Beispiel die gemeinsame Sprache schon mal ein erstes Hindernis der Begegnung abbaut. So viel zu den Sprachbarrieren. Ich schaue mir hier jetzt gleich noch die Zukunft der Sprachen an und wie sich Sprachen vielleicht weiterentwickeln. Jetzt hört ihr den Song En Français, Je t'aime hier auf Radio Störfunk. Viel Spaß!

In den letzten Minuten von Déjà-vu hier möchte ich noch einen kleinen Ausblick in die Zukunft der Sprachen geben. Ich habe ja heute über konstruierte Sprachen oder Plansprachen gesprochen. Allerdings ist es so, dass für mich eine perfekte Sprache ein paar Aspekte ausmacht. Und die trifft jetzt nicht unbedingt auf die Plansprachen zu, die ich behandelt habe. Nämlich finde ich es super, wenn eine Sprache im Idealfall geschlechtsneutral ist und auch diskriminierungsfrei, was natürlich auch mega praktisch wäre, wenn eine Sprache eine einfache Grammatik und vor allem auch eine logische Grammatik hätte und gleichzeitig präzise, aber auch kunstvoll sein kann, denn das macht Sprache schließlich alles aus. Man merkt ja, dass Sprachen sich weiterentwickeln, dass zum Beispiel eine Annäherung ans Englische stattfindet und immer mehr englische Wörter auch im Deutschen vorkommen. Aktuell ist es so, dass Englisch die meistgesprochene Sprache ist. Neben Englisch gibt es aber natürlich noch 6000 andere Sprachen, die heutzutage gesprochen werden. Allerdings stehen diese auch in Gefahr, denn die UNESCO, die warnt davor, dass die Sprachen weniger werden, dadurch, dass einfach weniger Menschen diese Sprachenvielfalt sprechen. Manche Sprachen sind quasi vom Aussterben bedroht und es kommt mehr und mehr zu einer Homogenisierung der Sprache. Es ist so, dass die konstruierten Sprachen dann natürlich auch mit reinspielen, auch wenn man natürlich sagen muss, dass die konstruierten Sprachen wie zum Beispiel Esperanto noch lange nicht so etabliert sind. Es fehlt da einfach an Anerkennung, anders als zum Beispiel beim Englischen. Das Englische ist eine Sprache, die sehr, sehr anerkannt und populär ist. Also wir werden sehen, wo es da in Zukunft noch so hingeht. Es wäre auf jeden Fall schön, wenn die Diversität nichtsdestotrotz erhalten bleibt und zum Beispiel das Englische oder Esperanto in Zukunft einfach ein schöner Zusatz sein kann, damit wir alle miteinander kommunizieren können. Ich habe noch ein letztes Lied für euch hier, Voyage Interdit, und dann übernimmt hier Siggi mit auf Hohenlohe, mit Kulturiges aus Hohenlohe. Viel Spaß!

das ist das Ende meiner deutsch-französischen Sendung Déjà-vu. C'est la fin de mon émission franco-allemande. Danke fürs Einschalten et à la prochaine. Bis in 2 Wochen.

Hi und willkommen zur Sluggish Radio Show. Ich bin Daniel und ihr hört Radio Störfunk. 97,5 in Schwäbisch Hall, 104,8 in Gralsheim und weltweit im Netz unter störfunk.de. 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

Heute gibt es für euch in der Sluggish Radio Show mal wieder feinste Mucke auf die Ohren. Diesmal unter anderem mit dabei sind Meta and the Cornerstones, Lutan Fire, Bonnie Whaler, Michael Rose, Axel the Reggae Rebel Band, Monkey Mark, Natalie Rice, Fire T und viele mehr. Hier sitzt für euch Axel the Reggae Rebel Band mit Jump Out.

Das war Big Trip feat. Channel Levy mit Pretty Pretty. Wie ihr sicherlich schon gemerkt habt, ist es jetzt genau 10 Minuten vor 8. Das heißt, Sluggish neigt sich mal wieder langsam dem Ende zu. Die Wiederholung gibt's wie immer am Dienstagmorgen um 8. Im Anschluss um 20 Uhr kommt dann hier auf Radio Störfunk Russian Radio mit Alexander Knack. Schaltet nächste Woche Freitag 19 Uhr wieder rein. Ich wünsche euch ein schönes Wochenende. Ciao.

0: Mit dabei natürlich auch wieder ich, Vince, und natürlich mein Kollege, der liebe Dominik. Ihr könnt uns hören alle 2 Wochen hier live auf Sendung unter der 97.5 in SHA
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0: Oder natürlich auch im Livestream oder bis zu 7 Tage in der Mediathek.

0: Ja, liebe Freunde. Ja, liebe Freunde der elektronischen Musik.
1: Jetzt hat der Witz hier,
0: ich habe die falschen Ich habe die DJ-Kopfhörer noch aufgehabt.
1: Jetzt hatten wir hier den Doppeltechnik.
0: Den Doppeltechnik-Hänger.
1: Ey, total. Mir hat das Mikro, also mir klappt das Mikrofon ständig nach unten und du hast die falschen Kopfhörer auf.
0: Ja, das ist blöd, wenn man dieselben Kopfhörer hat. Aber auf jeden Fall, ja, das war ein kleiner Geschmack aus den zuletzt gekauften Tracks, die ich habe. Natürlich noch nicht alles fehlerfrei, ist mein erstes Mal, dass ich so Zeug spiele, aber
1: war sehr nice.
0: War sehr entspannt auf jeden Fall.
1: Ja, auf jeden Fall. Also kommt man super mit klar.
0: Genau, wir haben heute einfach mal Reverse gemacht. Wir haben zuerst ein Set und jetzt labern wir euch die letzten 45 Minuten circa hier noch die Ohren zu. Wie gesagt, ihr hört Schalloperatorium auf Radio Störfunk. Wie könnt ihr uns empfangen? Jetzt die 97.5 für den Schwebeschall und die
1: 104.8 in Gralsheim.
0: Oder im Web. Oh mein Gott, ich voll den Voice Crack gehabt, Alter. Oder im Web auf www.störfunk.de oder natürlich im Livestream. Oder bis zu
1: 7 Tage in der Mediathek.
0: Oh genau. Yeah. Oh yeah.
1: Und einfach mal oder einfach mal Dienstagmorgens einschalten. Dann hört ihr uns auch in der Wiederholung.
0: Genau.
1: Und die gibt's natürlich auch 7 Tage in der Mediathek.
0: Die Wiederholung kann sich immer wieder wiederholen und wiederholen und wiederholen und wiederholen.
1: Das heißt,
0: my life is a loop.
1: Ja, wir haben auch 7+5 Tage. Ne, 7+4 Tage sind wir in der Mediathek. Wegen der Wiederholung.
0: Ach, ist die Wiederholung auch nochmal? Ja, okay.
1: Weil die Wiederholung ist ja auch in der Mediathek. Also könnt ihr die Sendung so quasi 1,5 Wochen lang anhören. Ne, 2 Wochen. Boah, der Wahnsinn. Ja. Siehst du, da könntest du es 2 Wochen nachhören und dann kommt schon die nächste Sendung wieder raus.
0: Stimmt.
1: Das ist schon echt abgefahren. Was ein Luxus. Quasi ohne Unterbrechung könnt ihr da durchmachen. Ja, was war das denn gerade für ein Sound von dir?
0: Wie, welcher Sound?
1: Ja, erzähl doch mal.
0: Das gerade eben, so vom Ding her. Also das war so UK Garage. Tatsächlich.
1: Sehr, sehr nice. Also für die, die es nicht gewusst oder gehört haben. Genau.
0: Genau, UK Garage gemischt mit so Minimal House und so Old School, boah, was weiß ich, Melodic schon fast so im Elektro. Es war schon so Elektro, so muss ich sagen. Also
1: schon, war auch schon so ein bisschen Elektro-Break-lastig so. Also
0: ja, es war halt so irgendwie alles sehr, sehr entspannt. Genau, und wenn ihr das hören wollt, so ähnliche Musik, kommt doch gerne vorbei beim Haller Frühling am Globe vorne. Da sind Sondersendungen, tatsächlich 15 bis 16 Uhr hört ihr mich da. Und da gibt es die volle Ladung entspannten Haus und UK Garage und viele Überraschungen, genau. Vielleicht nehme ich eine Konfettikanone mit.
1: Doch bitte nicht.
0: Und lasse Konfetti. Aber das muss. Gibt's eigentlich schon so Wasser sich auflösendes Konfetti? Also nicht dieses Plastik, was so glitzert, sondern so sich wirklich total biologisch abbaubar, keine Rückstände.
1: Aber ich glaube mal schon.
0: Konfetti aus Esspapier. Oh mein Gott, lass Konfetti, also kleine Dinger aus Esspapier. Algen, ja stimmt, Algenplastik gibt's ja auch schon.
1: So maybe, also falls ihr da einen Tipp habt.
0: Schreibt uns auch gerne auf Instagram unter Schalloperatorium mit 3L.
1: Ganz genau, darauf wollte ich gerade hinaus.
0: Ja. Die Werbung, nein Spaß.
1: Ja, jetzt haben wir ja auch noch quasi, wir haben ja noch ein bisschen Zeit. Dann würde ich sagen, wir machen noch hören noch ein kleines bisschen Musik und danach gibt es ein paar Werbebeiträge in eigener Sache.
0: Ja, genau. Danach hört ihr die besten Event-Tipps hier aus der Region SWR4. Schalloperatorium auf Radio Störfunk. Viel Spaß mit der Mucke.

0: Hallöchen, Hallöchen, Hallöchen. Hier gab es ein kleines Problem. Ein kleines technisches Problem. Aber gut, gut. Wir sind wieder back on the mics. Der liebe Vince ist auch hier am Start wieder.
1: Ja, das Technikteam hat auf jeden Fall versagt. Und ich habe schon wieder die falschen Kopfhörer auf.
0: Ja, wir müssen auf jeden Fall, nein.
1: Nein.
0: Wir brauchen ganz, ganz andere neue Schalllaboratoren. Also die aktuellen Techniker vom Schalllaboratorium, das geht so nicht.
1: Eigentlich sollte man die ersetzen, ja. Also ganz ehrlich.
0: Furchtbar.
1: Genau, und da die
0: Was
1: Technik,
0: sind das für Banausen?
1: Genau, also wirklich, jedes Mal total unprofessionell, so. Also weiß nicht, so komisch. Ja. Komisch auf jeden Fall, aber Technik. Ja, wir haben es wieder gefixt. Ey Leute, ja, genau.
0: Ah, oh, sehr cool.
1: Wir haben jetzt wieder
0: Applaus
1: Musik.
0: An die Technik.
1: Technik, super Technik.
0: Ja. Danke Technik.
1: Jetzt. Und zwar, ihr hört jetzt schon im Hintergrund die Musik, wie sie leise wieder hochfährt, ne?
0: Ja.
2: Ja, die Technik geht wieder.
0: Hört er. Also die Technik sagt jetzt Bescheid. Geht alles wieder.
1: Wir hören uns in 5 Minuten nochmal.
0: Genau.
1: Mit dieser kleinen Unterbrechung. Und wir sagen euch, was am Wochenende so geht. Hier im Schalllaboratorium auf Radio Steff.

0: Ja, liebe Freunde, da sind wir wieder im Laborantium, im Schalllaborantorium, im Schalllaboratorium hier auf Radio Störfunk.
1: Genau. Hallo, willkommen zurück.
0: Willkommen zurück.
1: Ja, was wieder absolut angenehme 2 Stunden und
0: natürlich,
1: nahezu ist es rum.
0: Ja, wir haben natürlich unsere Technik-Leute jetzt gefeuert und haben gesucht neue. Schreibt uns doch gerne auf Instagram. Unter Schalllaboratorium mit 3.
1: Also falls ihr den Job gerne übernehmen wollt, ja, meldet euch.
0: Meldet euch. Vielleicht kannst du ja mal auch in meinem Freispiel mal nachfragen, ob eure Fans, so wie er immer so schön sagt.
1: Unsere Fans.
0: ob vielleicht da jemand drunter ist, der Lust hat, bei uns Soundgeil zu machen, genau.
1: Oh ja, das wäre doch mal was.
0: Hä? Das wäre doch mal was.
1: Da habt ihr doch bestimmt Bock drauf.
0: Aber
1: vielleicht auch irgendeine coole Ente oder so.
0: Genau. Schnatter, schnatter, schnatter. Genug mit dem Geschnatter jetzt hier. Und von Fans kommen wir zu Events.
1: Oh yeah.
0: Zu Events. Genau, was steht denn so an? Also wir haben heute freier Eintritt in Geildorf direkt am Bahnhof. Könnt ihr auch gerne kommen. Komplett freier Eintritt.
1: Pub 144, glaube ich.
0: Genau, Pub 144.
1: Jawohl.
0: Mit Techno, Hard Techno und was stand noch drauf? Irgendwie Hard Groove oder so, irgendwie sowas stand noch drauf. Also freier Eintritt, wenn ihr nichts zu tun habt, kommt doch gerne dort vorbei. Sonst heute noch Kneipenkollektiv.
1: Jawohl.
0: Wäre auch noch The Band, glaube ich.
1: Jawohl.
0: Ich weiß zwar nicht, wie Uhrzeiten kann ich euch leider nicht sagen, weil ich habe keine Uhr dabei und ich vergesse immer die Zeit.
1: Ja.
0: Genau. Und was haben wir noch?
1: Ansonsten haben wir nächste Woche am 2.5. die nächste Neues für euch am Start.
0: Oh ja, kommt alle zu Neues. 2.5.
1: Es wird sehr, sehr Neues.
0: Es wird sehr, sehr Neues, genau. Kommt alle in den Club Alpha. Ey, 3 oder 5 Euro Eintritt. Leute, das ist eigentlich geschenkt.
1: Echt so, also das kann man sich noch irgendwo aus dem Ärmel leiern. Das
0: kriegt
1: man bestimmt hin.
0: Lasst uns zusammen den Frühling und langsam auch den Sommer einweihen im Club Alpha 22 Uhr bis
1: um 4.
0: Bis um 4, genau.
1: Ja. Nee, eigentlich bis um 5.
0: Eigentlich
1: bis um 4.
0: Nee, bis um 4 oder bis um 5. Findet's heraus, wenn ihr kommt.
1: Genau.
0: Wenn ihr kommt, findet's heraus. Findet's heraus. Und mit dabei unter anderem der liebe Dominik.
1: Dann der liebe Moses.
0: Der liebe Moses. Und wen haben wir denn noch dabei?
1: Oh, wir haben den lieben Jakob noch dabei.
0: Genau.
1: Dann haben wir den lieben Vince noch dabei.
0: Boah, haben wir Line-Up.
1: Last but not least, den lieben Silas.
0: Also wir haben echt viel Leute, coole Leute für euch am Start.
1: Ja, auf jeden
0: Fall. Kommt gerne vorbei, gute Mucke, gute Laune. Ein witziges Bergfest, könnte man sagen. Und die Wespe, die hier drin in diesem Raum ist.
1: Eine Biene.
0: Ist es eine Biene? Oh nein.
1: Ja, wir müssen gleich wieder das Fenster aufmachen.
0: Oh nein.
1: Ja.
0: Also, hat euch was zugesagt, dann
1: das war doch
0: versucht euch aufzuraffen und kommt doch gerne in Club Alpha am 2.5. von 22 Uhr bis um 4 oder 5. Findet's
1: genau
0: Heraus. Genau, wenn ihr uns seht, folgt uns auch gerne auf Instagram unter Schalllaboratorium mit 3L.
1: Ich dachte schon jetzt da draußen auf der Straße, wenn ihr uns seht, dann folgt uns auch einfach gerne.
0: Ja, weißt das könnt ihr natürlich auch machen, bis wir uns umdrehen. Findet's heraus, was wir dann mit euch machen, wenn ihr uns folgt.
1: Ende des Tages, wie bei hier Leben des Brian, laufen die alle hinterher, haben eine Sandale in der Hand, so von wegen, das ist das Zeichen.
0: Ja, genau. Oder ihr lauft uns hinterher und wir laufen einfach rückwärts, wer weiß.
1: Ihr lauft vorwärts und wir rückwärts.
0: Ja, das wäre, entweder würden wir kollidieren oder vielleicht sind wir auch auf einer ganz anderen Zeitachse und ihr habt uns noch nie gesehen. Vielleicht senden wir auch aus dem Off oder aus den Backrooms.
1: Oder aus dem Upside Down. Wer weiß das schon?
0: Ja, nobody knows. Nobody knows. Aber was ich natürlich weiß, wir haben in der nächsten Sendung einen Gast dabei.
1: Ach, sehr schön.
0: Den lieben Sins of the Past aus Saarbrücken kommt der liebe Home.
1: Ja.
0: Hat schon lange gedauert. Wir haben ein paar Termine versaut und versäumt. Und wie man halt so ist, ne, wenn man jung ist. Jungen verplant. Aber was auf jeden Fall geplant ist, ist, dass wir uns in 2 Wochen wiederhören.
1: Ja, davon könnte aber ausgehen.
0: Im Laboratorium auf Radiostiftung.
1: Oh ja.
0: Und ich würde sagen, ich lasse euch jetzt noch ein bisschen mit dem Rauschmeißer hier schunkeln im Auto oder zu Hause.
1: Ja, ja.
0: Und
1: ja.
0: Wir hören uns in 2 Wochen wieder, wenn es wieder heißt 97.5 SHA, 104.8 Kreuzheim oder im Web auf www.stefan.de oder bis zu 7 Tage in der Mediathek hier im Laboratorium. Folgt uns auch gerne auf Instagram mit 3L Schalllaboratorium hier auf Radio Störfunk. Tschüssi.

0: Heute am Dienstag, den 5.05.2026, begrüßen wir euch zu einer neuen Sendung Dauerbrenner live vor euren Lieblingssender Radiostoffung.
1: Dauerbrenner ist eine Sendung von Schülerinnen und für Schülerinnen aus drei Schulen, nämlich aus der Sonnenhofschule und aus der Friedensbergschule in Schwäbisch Hall und aus der Schule am Wald im Ort, worin in der Straße des Friedens im Bundesland Brandenburg.
2: An den Mikrofon hier im Tonstudio 3 stehen heute für euch der Alex.
3: Hallo.
2: Der Max.
4: Hallo.
2: Lavi.
5: Hallo.
2: Ali.
6: Hallo.
2: Uday.
7: Hallo.
2: Frau Erdmann.
8: Bonjour, das ist Französisch und heißt guten Tag.
2: Christian.
9: Hallo.
2: Frau Subow.
10: Guten Morgen.
2: Frau Brenner.
11: Möge die Macht mit euch sein. Das ist der offizielle Jedi-Ritter-Gruß.
2: Besonders herzlich begrüßen wir unsere Studiogäste aus der Klasse G2 an der Friedensbergschule, nämlich die Sarah und den Seftalin.
4: Hallo.
2: Hallo.
11: Ja, schön, dass ihr heute da seid. Wir freuen uns.
4: Ihr könnt euch gerne an der Sendung beteiligen unter der Nummer 0791 978 17446. Ich wiederhole 0791 978 17446.
12: Dauerbrenner ist eine Bildungssendung und eine Unterhaltungssendung, in der wir euch jeden Dienstag von 11 bis 12 Uhr spannende Themen aus unserem Schulalltag vorstellen.
11: Ja, und was haben wir denn heute Spannendes im Programm, Lavi?
1: Weiß ich nicht. Seftalin stellt euch den Fußballspieler Ronaldo vor.
11: Uday, außerdem, was haben wir noch vor? Der Fasad erklärt euch, was der Wolfsgruß ist und warum er so umstritten ist.
12: Alex berichtet über die steigende Anzahl von Bankautomaten-Sprengungen in Deutschland.
11: Und die Sarah, was stellt die heute vor, Uday?
7: Die Rapperin Sahide vor.
11: Genau, Sarah stellt uns heute die Rapperin Sahide vor.
1: Max sagt euch, was ihr über Zucker wissen müsst.
4: Uday erklärt euch, was ein Diamant ist.
11: Alex, was stellt denn der Ali heute vor? Eine Wintersportart. Welche ist es denn?
3: Schlittschuhlaufen.
11: Nein.
3: Schlittschuhlaufen. Skifahren.
11: Genau. Und aus Brandenburg haben wir...
1: Aus Brandenburg hört ihr den vierten Teil des Interviews mit einer Zeitzeugin, die im Jahr 1946 eingeschult wurde.
11: Am 24. Februar 2022 überquerten russische Militärfahrzeuge die Grenze zur Ukraine.
2: Das war der Beginn eines furchtbaren Angriffskrieges hier bei uns in Europa, welcher heute schon seit 1532 Tagen andauert.
7: Seit dem Terrorangriff der Hamas auf Israel am 7. Oktober 2023 ist es auch Krieg in Israel und Gaza.
12: Der Krieg ist zwar immer noch nicht vorbei, aber es gibt eine Waffenruhe seit dem 13. Oktober 2025, die leider immer wieder gebrochen wird. Am 24. Februar haben Israel und die USA Ziele im Iran angegriffen. Sie wollten Orte treffen, an denen Raketen gebaut oder gelagert werden.
2: Kurz darauf reagierte der Iran mit Gegenangriff auf Israel und auf Orte in der Region, an denen US-Soldaten arbeiten. Eigentlich hatte sich USA und Iran zuletzt auf eine Feuerpause geeinigt, aber trotz Waffenruhe blieb die Lage im Nahen Osten weiterhin sehr angespannt.

0: Heute am Dienstag, den 5. Mai 2026, begrüßen wir euch zu einer neuen Sendung Dauerbrenner live auf eurem Lieblingssender Radio Störfunk Siftalin. Stellt euch den Fußballspieler Ronaldo vor.
1: Genau, unser Studiogast aus der G2 in der Friedensbergschule, der Siftalin, also einer unserer beiden Studiogäste. Warum hast du dir denn den berühmten Fußballspieler Cristiano Ronaldo ausgesucht?
2: Ronaldo ist mein Lieblingsfußballer. Er hat auch 5 Pokale gewonnen. Ja.
1: Okay, und du selber spielst auch Fußball?
2: Nein.
1: Nein, manchmal, gell? Privat?
2: Ja.
1: Okay, dann sind wir gespannt, was wir über den alles erfahren werden.
2: Cristiano Ronaldo. Ronaldo hat Geburtstag am 5.2.1958 und ist jetzt 41 Jahre alt. Seit 2023 spielt er bei Al Nassr FC in Saudi-Arabien, davor in Italien bei Juventus Turin, seit 2018 bis 2024. Am längsten und wohl auch bekanntesten waren in Spanien bei Real Madrid von 2009 bis 2018. Ronaldo sagt, nach er ein Tor geschossen hat und springt in die Luft. Bei einem Kopfballtor springt Ronaldo etwa 2,56 Meter hoch. Sogar höher als die Latte. Man sagt, es sei er auf den Niveau von einem Basketballprofi. Ronaldo hat 5 Pokale gewonnen, das heißt Weltfußballer des Jahres. Er hat eine der meisten Follower auf Instagram. Zudem ist er Europameister 2016 mit Portugal geworden. Ronaldo zählt zu den besten Torschützer der Fußballgeschichte. Ronaldo hat mehrere Kinder und spendet regelmäßig Geld für Krankenhäuser, Kinder und Katastrophenhilfe. Seine Trikotnummer ist die Nummer 7.
1: Okay, da hast du ja ganz viel herausgefunden über den Ronaldo, gell? Vielen Dank.
2: Gerne.
1: Ja. Du wolltest was sagen noch?
2: Ja, ich wollte noch meine Klasse grüßen, also Grüße gehen raus an Adrian, Grüße gehen raus an Krasimir, Grüße gehen raus an für Sarah, Grüße gehen raus an Malik, Grüße geht raus an Josiah, Grüße geht raus an meine Lehrerin Frau Freier, Grüße geht raus an Luana, Grüße geht raus an
1: Jamilia.
2: Grüße geht raus.
1: Haben wir die Raf schon?
2: Raf, Grüße geht raus, Jeremiah.
1: Das war's eigentlich. Haben wir alle? Sarah, haben wir jemanden vergessen?
3: Nee.
1: Falls doch, ich würde sagen, die Frau Verleger grüßen wir natürlich auch.
2: Ja, Grüße geht raus, Frau Verleger.
1: Genau, wenn dir noch jemand einfällt, du bist ja nachher auch noch dran.
2: Können wir was fragen?
1: Und gibt's noch privat jemanden, den du grüßen willst?
2: Ja, Grüße gehen raus an meinen Bruder Eduardo.
1: Cool. Lass mal den Uday kurz ans Mikro, der hat eine Frage zu Ronaldo hoffentlich. Und dann beeile ich ein bisschen.
4: Wurde ja gelesen bei Instagram, Ronaldo hat mehr als 10 Millionen.
1: Nochmal was?
4: Ronaldo auf Instagram, der hat mehr als 10 Leute Millionen.
1: Ach so, du meinst, hat auf Instagram mehr als 10 Millionen Follower.
4: Ja, mehr.
1: Und er hat gesagt 10 Millionen.
4: Mehr.
1: Woher weißt du das?
4: Weil ich folge ihm.
1: Aha, ja, ich weiß es nicht, aber 10 Millionen ist ja auch schon eine ganze Menge. Okay, und jetzt versuchen wir den Ronaldo-Song für dich abzuspielen. Ich hoffe, das klappt. Schauen wir mal.

0: Heute am Dienstag, den 5.5.2026, begrüßen wir euch zu einem neuen Sender, Dauerbrenner Live von dem Sender Radio Störfunk. Fazit erklärt euch, was der Wolfgruß ist und warum er so umstritten ist.
1: Der Wolfsgruß ist eine Handgeste. Man formt mit den Fingern einen stilisierten Wolfskopf. Diese Geste wird vor allem von den sogenannten Grauen Wölfen benutzt. Das ist eine ultranationalistische Bewegung aus der Türkei. Für viele Menschen ist der Wolfsgruß ein politisches Symbol. Er steht oft für starken Nationalismus und wird auch mit extremen oder rechtsextremen Ansichten verbunden. Deshalb ist die Geste umstritten. In manchen Ländern wird sie kritisch gesehen oder sogar verboten, weil sie Hass oder Ausgrenzung in Verbindung gebracht wird. Der Grund, wieso gerade über den Wolfsgruß so viel diskutiert wird, liegt im Land Türkei. Dort und zwischen anderen Ländern wird die Geste von den Gruppen Grauen Wölfen als Erkennungszeichen und zur Begrüßung benutzt. Das Problem ist, viele Mitglieder der Grauen Wölfe sind rechtsextrem. Das heißt, sie sind der Meinung, dass manche Menschen weniger wert sind. Zum Beispiel Menschen mit einer anderen Herkunft oder einer anderen Religion. Viele Mitglieder der Grauen Wölfe sind außerdem bereit, mit Hass und Gewalt gegen andere Menschen vorzugehen. Mehrere hunderte Menschen wurden von den Mitgliedern der Grauen Wölfe sogar umgebracht. Aber nicht alle Menschen, die den Wolfsgruß zeigen, sind nicht automatisch gewaltbereit. Sie nutzen das Zeichen oft einfach nur, ohne an die schlimmen Taten der Grauen Wölfe zu denken. Viele sagen aber, das Zeichen und die Gewalt gehören zusammen. Deshalb haben viele Länder die Grauen Wölfe und den Wolfsgruß verboten. Auch in Deutschland wird ein Verbot gesprochen.
2: Ganz herzlichen Dank für deinen sehr gut recherchierten Beitrag. Und also ich fühle mich da jetzt richtig gut informiert. Wie kamst du denn auf das Thema, Farsad?
1: Also man hört so etwas auch in Liedern, über den Wolfsgruß reden. Oder auch in einem Podcast habe ich das auch mal gehört. Mhm. Auf TikTok kam es auch so vor und die haben es besprochen, aber nicht richtig. Und danach habe ich es jetzt im Radio gemacht. Und im Kindergarten, wo ich war, hat die Erzieherin das auch gemacht, also als Schweigefuchs. So sieht aus wie der Schweigefuchs.
2: Und es war die gleiche Handgeste wie bei dem Wolfsgruß. Das hat nochmal jemand erzählt. Alex, warst du das, dass bei euch im Kindergarten dieses, wer war denn das außer Farsad noch? Warst es du, Alex? Ja, tu mal das Mikro hoch. Was hat diese Geste bei euch bedeutet?
3: Mehr leise sein.
2: Okay, also ich kenne es nicht als Schweigefuchs, aber okay. Wie denkst du jetzt nach all den Informationen, die du gesammelt hast über den Wolfsgruß, Farsad?
1: Der Wolfsgruß kommt halt darauf an, welche Personen das benutzen. Also wenn es rechtsextreme Menschen sind, heißt das, die benutzen das Zeichen, um rechtsextrem zu sein. Mhm. Und das auch zu zeigen.
2: Genau.
1: Und wenn es einfach Menschen sind, die es nicht richtig kennen und die auch dazu gehören wollen, heißt das, die sind nicht gut informiert darüber.
2: Das stimmt. Und wenn eine Erzieherin im Kindergarten sagt, das ist unser Schweigefuchs, dann ist ja auch klar, dass was anderes damit gemeint ist. Gell?
1: Ich glaube schon, aber in vielen Kindergärten, wo ich war, haben das gemacht. Also,
2: okay.
1: Also allgemein bei uns hat es immer Schweigefuchs bedeutet.
2: Okay, das wusste ich nicht. Vielleicht liegt es daran, dass ich so lange schon nicht mehr im Kindergarten bin. Fasat, möchtest du jemanden grüßen?
1: Ich grüße Marco, der ist krank zurzeit. Und mein Freund Abdul hier in Hall. Und auch in Frankfurt habe ich noch einen Freund namens Abdul. Und die grüße ich.
2: Alles klar. Du hattest keinen Musikwunsch,
1: nein,
2: gell?
1: Nein.
2: Aber ich habe gehört, diesen It's Raining Tacos spielst du immer, hat mir der Uday erzählt, wenn ihr euch in der Gruppe trefft. Dann würde ich mal sagen, den spielen wir jetzt und dann könnt ihr alle drei, Alex, du und der Uday, mal kräftig mitsingen.
1: Ich kenne den Text nicht halt.
2: Der ist ja wohl nicht schwer.
1: Ich weiß, aber ich kenne den nicht.

0: Heute am Dienstag, den 5.05.2026, begrüßen wir euch heute zu einer neuen Sendung Dauerbrenner live auf eure Lieblingssender Radio Störfunk. Alex berichtet über die steigende Anzahl von Bankautomaten, Sprengungen in Deutschland, Ali.
1: Genau, Ali brauchtest du gar nicht sagen, aber danke, dass du so spontan die Anmoderation übernommen hast, Seftalin. Das war richtig gut.
0: Ja, gerne.
1: Jetzt, Alex, was hast du denn da für ein Thema ausgesucht? Wie kamst du da drauf?
2: Ich guck das halt immer an YouTube an, wenn ich mal langweilig war und so.
1: Mhm. Findest du das interessant?
2: Ja, aber selber werde ich es nicht werden.
1: Ja, das ist empfehlenswert. Da kriegt man nur Ärger, gell?
2: Ja.
1: Aber jetzt sind wir mal gespannt, was du da herausgefunden hast.
3: Du hältst, ne?
4: Ja.
1: Also.
4: Um welches Thema geht's denn, Alex?
2: Bankautomaten überfallen.
4: Mhm. Und wo passiert das?
2: In Europa.
4: Wenn die Leute die Geldautomaten sprengen, was passiert dann oft?
2: Gehen die vor Polizei.
4: Genau, die werden oft festgenommen von der Polizei. Womit machen die das denn? Womit sprengen die das?
2: Mit Bomben.
4: Mhm, mit Sprengstoff. Und wie passiert das? Wie machen die das?
2: Mehrere Gruppen.
4: Mhm.
2: Der Schaden ist hoch.
1: Alex, könntest du dein Blatt nach oben nehmen und mit deinem Mund direkt ans Mikro? Du bist immer ein bisschen leise. Dann hören wir dich besser. So, jetzt.
4: Also es entsteht ein sehr hoher Schaden, hast du gesagt. Wodurch?
2: Vor dem Sprengstoff.
4: Genau, das kommt zur Explosion. Und was wollen die da haben? Warum machen die das?
2: Geld.
4: Genau, die wollen an das Geld. Und was passiert da noch?
2: Unfälle und Häuser gehen kaputt.
4: Warum gehen die Häuser kaputt?
2: Wegen dem Sprengstoff.
4: Sehr gut.
1: Aber sag mal, Alex, wenn dann so ein Geldautomat gesprengt wird, wird dann nicht auch das Geld vernichtet, wenn da Geldscheine drin sind?
2: Nein, die machen das zu klug, dass es dann nicht so sein würde.
1: Ich stelle mir das so vor, ich habe es ja noch nie gesehen. Der Fahrsatz sagt auch noch gleich was dazu. Wenn der in die Luft fliegt, muss doch alles zerstört sein. Also auch Geld brennt ja, ist ja nur Papier. Fahrsatz, was wolltest du noch sagen?
5: Also ich habe vor 2 Jahren so eine Doku über so etwas angeschaut.
4: Mhm.
5: Und die haben auch mit solchen Menschen geredet, die so etwas machen. Und die haben gesagt, die warten erstmal immer, bis das Geld in den Automaten wieder aufgefüllt wird. Aha. Und in den älteren Modellen machen die keinen Sprengstoff, sondern ein Gas. Und in diesem Gas, das ist sehr leicht zündbar und explodiert auch.
4: Ja.
5: Und die machen erstmal mit der Bohrmaschine ein Loch da rein und danach dieses Gas rein. Und in den älteren Modellen ist ja nicht so gesichert. Und deswegen kann es gut sein, dass die Leute die das Feuer da reinmachen, also dass es explodiert.
4: Mhm.
5: Und danach, das Geld wird ja auch woanders gelagert, so. Nicht genau, wo die Sprengung sein sollte.
1: Ah, das und ist die, so eine punktgenaue Sprengung, die da ansetzen.
5: Ja, ja, und quasi. Die haben meistens auch nur unter 5 Minuten. Und mit dem Auto RS6 fahren die meistens weg, weil...
1: Oh. Weil du hast ja echt Detailwissen.
5: Ja, ja, die haben das Auto selber abgebaut und so, damit die... jedes Auto hat ja so begrenzte Kmh.
4: Mhm.
5: Und die bauen das meistens aus, damit das Auto viel schneller fährt, als es normalerweise sein sollte.
1: Okay, damit es Fluchtwagen tauglich
5: ja, ja.
1: ist.
5: Und danach fahren die meistens wieder zurück in die Niederlande.
1: Ah, das weißt du auch, die Gangster sind alle aus den Niederlanden.
5: Nicht alle. Es gibt auch viele Deutsche,
1: aber, denk ich doch auch.
5: Aber die fahren in den Niederlanden, weil die deutsche Polizei kann ja nicht da einfach hin so normal fahren.
1: Ja, aber die kann sich Amtshilfe von Kollegen aus den Niederlanden
5: ja,
1: holen.
5: Ja, ich weiß, aber meistens dauert das ja dann viel länger und da hat man die schon verloren.
1: Okay, also ihr kennt euch aus. Möchtest du jemanden grüßen? Dann spielen wir jetzt den zweiten Ronaldo-Song, den wir gefunden haben. Für dich, Seftalin?
0: Ja.
1: Wegen der tollen Anmoderation.
0: Ja. 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
2: So, der war jetzt mega kurz und viel Werbung für irgendein Abo. Das wollten wir gar nicht. Aber bei uns geht's weiter im Programm, Uday.
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2: Und wer ist jetzt dran?
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4: Sahide wurde am Juni der 6. 2010 in Berlin geboren und ist 15 Jahre alt. Im Jahr 2023 hat sie angefangen, Tanzvideos auf TikTok zu machen. Mit ihren Freunden von der Tanzschule hat sie in viele Videos gemacht. Durch die Videos ist Sahide sehr bekannt geworden. Mit 14 hat sie angefangen, Musik zu machen. Einige ihrer Lieder sind TikTok sportlich, Ballad of Lotlos, Mona Lisa of Motion, Sahide Bera of Ya. Mein Lieblingssong von ihr ist Mona Lisa of Motion. Mit ihren Liedern hat sie 2025 so ein Bambi gewonnen. Das war Sahide.
2: Wow, vielen Dank für die Infos, Sarah. Da hast du dir echt Arbeit gemacht und Interessantes herausgefunden. Deinen Lieblingssong Mona Lisa spielen wir auch gleich für dich.
4: Ja.
2: Wen magst du denn grüßen heute?
4: Also ich grüße einmal Frau Freier, Raf, Jamilia, Luana, Malik, Joseaya, Adrian, Frau Feleger, Frau Voland und Krasimir, Chermaya, Seftalin und ja.
2: Alles klar, da schließen wir uns doch direkt an. Und deine Familie grüßen wir natürlich auch.
4: Ja.
2: Und jetzt kommt für dich Mona Lisa von Sahide.
4: Ja.
2: Und wenn du willst, rap gerne mit.
4: Ja.

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0: Samstag von 11 bis 12 Uhr hört ihr euer Lieblingssendung Dauerbrenner live auf euren Lieblingssender Radio Störfunk. Max sagt euch, was ihr über Zucker wissen müsst.
1: Zucker ist ein Nahrungsmittel. Zucker schmeckt sehr süß. Die meisten Schleckereien enthalten sehr viel Zucker. Auch Kuchen und Gebäck. Wenn die Menschen früher etwas Süßes wollen, dann haben sie eine süße Frucht Speisen süßer zu machen, gibt es Honig. Honig war aber sehr teuer. Heute ist Zucker billig. Man hat nämlich viel Zuckerrohr und Zuckerrübe an Zucker. Rohr wächst dort, wo es heiß ist. Zum Beispiel in Südamerika. Zuckerrübe wächst auch in Europa. Kann man fand heraus, dass man das daraus viel Zucker gewinnen kann. Seitdem essen die Menschen viel mehr Süße als früher. Zucker ist ein Zucker gibt uns Energie. Deshalb mögen ihn Sportler vor den Wettkämpfen. Zucker macht aber auch hungrig. Deshalb macht Zucker auch dick. Zucker ist schlecht für unsere Zähne.
2: Dankeschön, Max. Und wen grüßen wir heute?
1: Meine Mutter und meine Schwester, mein Bruder und mein Papa.
2: Unbedingt, genau. Herzliche Grüße an deine Mama, mit der habe ich ja heute Morgen telefoniert. Und ich habe nachgefragt bei Störfunk. Die haben nachgeschaut, es ist keine Nachricht angekommen. Irgendwas muss da falsch gewesen sein. Aber herzliche Grüße an die Familie Zaulich.

0: Wow, Mensch, Seftalin. Da gibt's jetzt erstmal einen riesen Applaus. So toll, wie du mitgesungen hast und wie du im Rhythmus warst. Das hat sich richtig klasse angehört. Und dann natürlich nachträglich auch noch für die Sarah. Die hat nämlich auch richtig super mitgesungen und sich getraut. Ganz toll. Also ihr beide müsst unbedingt wieder mit ins Radio kommen. So, Max. Worum geht's denn jetzt?
1: Heute am Dienstag, den 5.05.2026, begrüßen wir euch zu einer neuen Sendung Daubrenner Live auf eurem Lieblingssender Radio Steffen. Uda erklärt euch, was ein Diamant ist.
2: Ein Diamanten ist ein Edelstein. Diamanten sind sehr teuer. Man findet sie nämlich nur selten auf der Welt. Man findet Diamanten im Erdboden. Diamanten enthalten auf kleine Teilchen vor anderem Gestein. Vor diese kleinen Teilchen hängt der die Farben der Diamanten, aber darum gibt es grüne, rosa, blau oder gelb Diamanten. Eine Diamanten ohne anderen Teilchen ist
3: durchsichtig.
2: Diamanten wurde oft als Schmuck
3: verwendet.
2: Dafür muss man sie schleifen, dann glänzen sie und sind ganz glatt. Diamanten sind das härteste Material, das es auf der Welt gibt. Da kann man mit dem Diamanten sehr hart Sachen zum Beischneiden oder einrissen. Zum Beispiel kann man eine Glasflasche der nach aufschneiden. Man kann auch schön Muster in Glas einrissen.
0: Hast du denn Diamantschmuck zu Hause, Uday?
2: Nee.
0: Warum hast du das Thema ausgesucht?
2: Weil es so ein Spiel ist, das ist so bei Clown so in ein Spiel, dann Clown so sparen Geld.
0: Was? Wer klaut? Wer spart Geld?
2: So in ein Spiel, so kann man Clower werden und dann kann man so Diamond klauen und sowas.
0: Aha. Also du hast ein Spiel, da kann man von Beruf dann Clower, Dieb meinst du werden?
2: Ja.
0: Okay, und deswegen wolltest du dich mal über Diamanten informieren?
2: Ja.
0: Mhm. Alles klar. Ja, dann würde ich sagen, wir spielen jetzt, ich habe ihn da hingelegt, den Hörer. Wir spielen jetzt deinen Ramadan-Song.
2: Ja.
0: Wen willst du grüßen? Und solange kümmern wir uns über unsere Telefongäste.
2: Ich begrüße meine ganzen Freunde.
0: Alles klar.

0: Heute am Dienstag, den 5. Mai 2026, begrüßen wir euch zu einer neuen Sendung Dauerbrenner live auf eurem Lieblingssender Radio Störfunk. Aus Brandenburg hört ihr den vierten Teil des Interviews mit einer Zeitzeugin, die im Jahr 1946 eingeschult wurde.
1: So, und dann sage ich mal, herzlich willkommen, liebe Schulklasse aus Brandenburg. Hört ihr uns?
2: Ja.
1: Cool. Toll, dass es geklappt hat, dass ihr heute mal wieder persönlich anruft. Wollt ihr euch kurz vorstellen?
3: Ja. Hier ist der Nick.
4: Livia.
5: Emily.
3: Aus Silbernagel.
6: Evel.
7: Leo.
8: Ovensack.
9: Emily.
10: Paula.
11: Aus Seifert.
12: Und Frau Bugay.
13: Hallo.
1: Hallo. Hallo. Und wir haben es ja schon gesagt, wir spielen heute den vierten Teil eures Interviews mit einer Zeitzeugin, die im Jahr nach dem Ende des Zweiten Weltkriegs eingeschult wurde. Wollt ihr mal kurz sagen, worum es da geht?
11: Mhm, ja. Emily.
9: Bitte. Es geht über Hausaufgaben.
1: Super. Genau, wie es damals mit den Hausaufgaben war in der Schule. Dann würde ich sagen...
4: Und die Schulfächer und das Benehmen von den Schülern.
1: Okay, alles klar. Dann sind wir gespannt.
4: Ja,
1: ich habe noch eine Frage. Ihr habt noch eine Frage, okay.
6: Wusstet ihr das? Dass am Samstag auch noch Schule war.
1: Was war am Samstag? Ich habe es akustisch nicht verstanden. Was war am Samstag?
11: Früher war die Schule auch samstags. Und wir haben uns gefragt, wie ihr das findet. Aber da berichtet natürlich die Brigitte nochmal ganz ausführlich davon heute.
1: Also als ich in der Grundschule war und ich glaube noch 5. Klasse, da war es sogar auch noch so, dass 14-tägig samstags Vormittagsunterricht war. Nicht jeden Samstag, aber das war bei mir tatsächlich auch noch so. Wurde dann abgeschafft.
11: Ah, ja, wir haben auch überlegt, wir sind auch alle noch samstags zur Schule gegangen.
1: Okay,
11: also so,
1: jeden Samstag?
11: Also zumindest in einer Oberschule, ne? Also von der 1. bis zur 10.
1: Naja gut, das war wahrscheinlich in Ostdeutschland dann ein bisschen anders damals noch. Ich
11: naja,
1: weiß,
11: das war noch jede Woche sind wir gegangen.
1: Okay, nee.
11: Und beim Abi dann nicht mehr, aber bei der Regelschule schon. Ja, dann wünschen wir euch viel Spaß und viel Vergnügen mit Brigitte.
1: Genau, Dankeschön. Und liebe Grüße nach Brandenburg.
11: Ja.
1: Ciao.
14: Nee, du wolltest noch was fragen?
15: Gab es auch Hausaufgaben?
16: Was gab es?
15: Hausaufgaben?
16: Ja, die haben wir auch gekriegt. Aber die muss man entweder machen auf diesen Zeitungsschnipseln oder wenn Papier war oder auf der Tafel. Auf der Tafel konnte man ja mit diesem Griffel, ich sag mal, der aussah wie ein Bleistift, da konnte man ja schreiben. Und da haben wir den Hausaufgaben gekriegt. Wir waren am Anfang ja nicht so viele Hausaufgaben und da musste man nicht schreiben. Und dann ist der Lehrer durchgegangen und hat sich das angeguckt und wenn es in Ordnung war, haben wir es wieder weggelöscht.
14: Ah, und hat man sich auch getraut, mal keine zu machen? Hat man sich auch getraut, mal keine Hausaufgaben zu machen?
16: Oder war das ja, aber im Allgemeinen nicht.
14: Nee,
16: das ist alles sehr streng.
14: Mhm. Ah, okay, jetzt habt ihr beide noch eine Frage, Frau Wenzler.
17: Also ich habe noch eine Frage zu den Unterrichtsfächern. War das früher auch so zusammengefasste Fächer, so wie es jetzt so ist?

0: dem Schulhof war. Und ansonsten, ja, wie soll ich mal sagen, später hatten wir dann richtig Fächer. Dann hatten wir Biologie, Geografie war immer sehr beliebt und Physik und Chemie. Ja, also jetzt ist es ja alles so im Verbund, aber damals war das alles einzeln. Und ich persönlich fand das gar nicht so schlecht, muss ich sagen. Aber ja, ist eben eine andere Zeit gewesen.
1: Und die Emily haben auch noch eine Frage.
2: Habt ihr auf die Lehrer gehört oder gibt's das Ärger?
3: Also habt ihr immer auf die Lehrer gehört oder gab's immer oft Ärger?
0: Na, ich muss mal sagen, am Anfang, da waren wir alle schüchtern.
2: Warum?
0: Da haben wir gehört. Aber nachher wurden die Jungs wurden auch ein bisschen aufsässig. Nachher. Dass wir auch mal ein bisschen aufgemuckt haben. Aber das war eben, ja, wie soll ich denn sagen, es war eine ganz andere Gesellschaftsordnung und da haben die sich das ja nicht so getraut. Also jedenfalls muss ich das sagen, bei mir in den Jahrgängen von, sage ich mal, 1946 bis 1950, es wurden ja nachher die Pioniere gegründet und dann konnten die Kinder in Arbeitsgemeinschaften, da wurde es auch wieder alles ein bisschen anders. Aber ja.
1: Und habt ihr auch...
2: Artis in der Klasse?
0: Aber was der AG?
1: Artig, ob er artig war.
2: Artig,
1: wollte
2: Artis auf den Lehrer fahren. Oder
0: ob wir artig Ecke? Waren?
1: Nee, die waren immer artig.
0: Ja. Wir waren schon, also ich sag mal so, wir waren schon artig. Wenn die Unterrichtsstunde, sage ich mal, eine Dreiviertelstunde war, dann waren wir in der Stunde schon ordentlich. Also ruhig.
1: Ah, wir haben auch noch mal eine Frage.
0: Das war alles noch ein bisschen anders wie heutzutage, ne?
1: Hattet ihr Ferien?
2: War die Wochenende?
0: Ja, Wochenende. Also wir sind sonntags in die Schule gegangen.
3: Hattet ihr
0: Ferien? Ihr auch wissen, wir mussten, also auch wir Mütter mussten, sagen wir mal, sind 48 Stunden in der Woche arbeiten gegangen. Von Montag bis Sonntag. Und die Kinder hatten auch am Sonnabend auch normal Schule. Also jetzt nur bis Freitag, sowas gab es alles gar nicht.
1: Und wie wurde euch denn das gefallen? Wenn ihr Samstag auch noch in die Schule müsstet?
2: Nee.
1: Wollt ihr nicht?
3: Hattet ihr Ferien?
2: Und er hatte Essenstunde.
0: Natürlich. Wir hatten im Sommer lange Ferien, ich glaube 8 Wochen. Und ansonsten im Herbst Ferien eine Woche und Frühlingsferien. Sowas hatten wir auch.
4: So, das war jetzt Teil 4 des Interviews aus Brandenburg. Und Seftalin, du sagst nochmal, welche Sendung ihr eigentlich hört gerade?
2: Immer dienstags, 11 Uhr bis 12 Uhr, hört ihr eure Lieblingssendung Dauerbrenner live auf eure Lieblingssender Radio Störfunk.
4: Ja, und leider sind wir heute schon, jetzt schon am Ende unserer Sendung.
2: Leider.
4: Okay. Hat es dir Spaß gemacht?
2: Ja, sehr.
4: Cool. Und du hast es so toll gemacht, Seftalin. Du bist jederzeit herzlich willkommen bei jeder Radiosendung.
2: Ja.
4: Sarah, du warst auch Gast heute zum ersten Mal. Und wir können noch dazu sagen, die Sarah ist die Schwester vom Farsad, gell?
2: Ja.
4: Dein Bruder ist ja schon seit Jahren Radio erfahren.
2: Ja.
4: Wie ging es dir? Wie hat es dir gefallen?
5: Gut, aber auch anstrengend, dass man steht voll.
4: Mhm.
5: Aber auch toll.
4: Ja, und weißt du, warum wir stehen beim Sprechen?
5: Weil...
6: Dass ich richtig im Mikrofon sprechen kann.
4: Genau, da ist die Wirbelsäule aufgerichtet, dann fließt dein Atem schön ruhig und das ist die perfekte Sprechposition, gell?
6: Ja.
4: Und dann würde ich sagen, jetzt zum Abschluss spielen wir noch den zweiten Sahide-Song. Der gefällt ja auch dem Uday.
5: Ufja.
4: Ufja, genau. Und dann sagen wir tschüss, bis in 2 Wochen.
2: Tschüss.
7: Muchas gracias, afición. Este es para vosotros. ¡Sí!

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2: Mit Daniel Marschke. Der Behindertenbeauftragte der Bundesregierung gibt Deutschland schlechte Noten bei der Barrierefreiheit. Fast die Hälfte aller Einkäufe wird mit Karte bezahlt und ein Roman mit nur einem Satz wird mit dem Pulitzerpreis ausgezeichnet. Die Aktion Mensch ruft die Politiker in Deutschland auf, beim Sprechen und Schreiben auf mehr Verständlichkeit zu achten. Man könnte vieles einfacher formulieren und zugänglicher machen, das sagte eine Sprecherin der Wohltätigkeitsorganisation der Katholischen Nachrichtenagentur. Anlass des Appells ist der Europäische Protesttag zur Gleichstellung von Menschen mit Behinderung. In Berlin haben mehrere Organisationen zu einer Kundgebung aufgerufen. Sie fordern unter anderem mehr Inklusion in allen gesellschaftlichen Bereichen und eine gesetzliche Pflicht zur Barrierefreiheit. Der Behindertenbeauftragte der Bundesregierung Dusel gibt Deutschland auf diesem Gebiet schlechte Noten.
3: Zwischen ausreichend und mangelhaft. Also gut sind wir keinesfalls. Wir werden auch regelmäßig kritisiert von den Vereinten Nationen. Und ich finde, wir sollten diese Kritik ernst nehmen, gerade in Zeiten, in denen eben auch Staatschefinnen und Staatschefs die Vereinten Nationen eher so ein bisschen runterspielen, wollen wir ja nicht dazugehören. Das heißt konkret, wir müssen bei der Barrierefreiheit in Deutschland besser werden. Die Gruppe der Menschen mit Behinderung ist natürlich komplett heterogen. Also es gibt Menschen, die nicht gut sehen können, die nicht gut hören können, die vielleicht einfache Sprache brauchen.
2: Jürgen Dusel, Behindertenbeauftragter der Bundesregierung im Deutschlandfunk Kultur. Knapp die Hälfte aller Einkäufe in Deutschland wurde im vergangenen Jahr mit Karte bezahlt. Das berichtet der WDR über eine Studie des Kölner Handelsforschungsinstituts EHI Retail, die heute in Bonn vorgestellt wird. Damit habe sich der Karteneinsatz beim Einkaufen innerhalb von 5 Jahren nahezu verdoppelt. Zugenommen hat demnach auch die Bargeldauszahlung an der Ladentheke. Bundesbankpräsident Nagel warnte in diesem Zusammenhang vor der zunehmenden Abhängigkeit von US-Zahlungsanbietern wie Mastercard, Visa und PayPal. Bundesverkehrsminister Schnieder schließt eine Verlängerung des Tankrabatts offenbar nicht aus. Man behalte die Lage im Blick und schaue, was erforderlich sei, damit das Tanken für alle bezahlbar bleibe, sagte der CDU-Politiker dem Redaktionsnetzwerk Deutschland. Birte Sönnigsen.
4: Seit dem 1. Mai wurden die Steuern für 1 Liter Sprit um rund 17 Cent gesenkt. Der ADAC kommt zu dem Schluss, dass diese Steuersenkung noch nicht vollständig bei den Kunden an der Tankstelle ankommt. Weil neben den Steuern auch der Rohölpreis in den vergangenen Tagen gesunken ist, müsste der Sprit deutlich günstiger sein, als er aktuell ist, sagt der ADAC. Pläne, neben dem Tankrabatt auch das Deutschlandticket für Bus und Bahn günstiger zu machen, hat Verkehrsminister Schnieder nicht. Aus seiner Sicht ist das Deutschlandticket schon jetzt ein attraktives Angebot.
2: In Leipzig ermittelt die Staatsanwaltschaft gegen den Mann, der gestern in einer Fußgängerzone mit seinem Auto mehrere Menschen angefahren hat. Dabei kamen eine 63-jährige Frau und ein 77-jähriger Mann ums Leben. Weitere Passanten wurden verletzt, mindestens 3 von ihnen schwer. Der Fahrer, ein 33-jähriger Deutscher, wurde unmittelbar nach der Tat von der Polizei festgenommen. Er steht unter Mordverdacht. Derzeit gehen die Ermittler von einer Amoktat aus. Ein politisches oder religiöses Motiv liege offenbar nicht vor. In den USA sind am Abend die begehrten Pulitzerpreise für Literatur, Musik, Theater und journalistische Arbeiten verliehen worden. In der Kategorie Belletristik hat Daniel Krauss gewonnen. Er wird für seinen Roman Angel Down geehrt. Das Buch hat 368 Seiten Text, besteht aber nur aus einem einzigen Satz. Die ausgezeichneten Werke seien in diesem Jahr sprachlich spannend und dabei sehr politisch, sagt der Amerikanist Andrew Gross.
5: Dieses Jahr, das Theaterstück Liberation by Bess Wohl, ist es sehr politisch. Es geht um selbstorganisierte, herrschaftsfreie Frauengruppen in den 70er Jahren. Die Poet Juliane Spahr, sie ist sehr bekannt, sie ist sehr formell experimentell, muss man sagen, aber auch sehr politisch. Es geht um ökologische Katastrophe, Krieg, Gewalt gegen Frauen. So, das ist eine Mischung von Experiment und politischem Statement.
2: Andrew Gross von der Uni Göttingen im Deutschlandfunk Kultur.
1: Das Wetter.
2: Im Norden und Nordwesten ist es heiter bis wolkig und trocken. Im Osten und Nordosten kann es noch regnen. Auch von Südwesten her breiten sich teils kräftige Niederschläge bis in die Landesmitte aus. Die Höchstwerte liegen zwischen 12 und 19 Grad im Norden, sonst bei 19 bis 28 Grad.
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1: Anfang Mai ist mit dem Tag der Arbeit dem Thema Arbeit gewidmet und deshalb behandeln wir heute am Trendy Tuesday hier im Störmelder auch das Thema Arbeit. Dabei tauchen wir zunächst in die Geschichte der Arbeitsmodelle ein und sprechen dann genauer über heutige Trends, wie zum Beispiel Gleitzeit, die Vier-Tage-Woche und Homeoffice. Ob ihr Radio Störfunk nun auf der Arbeit oder zu Hause hört, ist eigentlich egal. Ihr werdet trotzdem mit Infos und Musik versorgt, denn wir starten jetzt thematisch passend mit Work von Bob Marley und The Waiters. Am Mikro sind Rosa und Lisa. Viel Spaß!

0: Ihr hört den Störmelder hier auf Radio Störfunk und vielleicht konntet ihr es euch anhand der Musik schon denken. Hier geht es heute um die Arbeit. Es ist Trendy Tuesday, da besprechen Rosa und ich immer Trends. Allerdings fangen wir jetzt erstmal an mit der Geschichte und zwar ganz konkret der Geschichte der Arbeitsmodelle. Wo beginnt die denn?
1: Ja, so richtig beginnt sie erst eigentlich ab dem Beginn der Industrialisierung, das ist so im frühen 19. Jahrhundert. Davor war es eigentlich üblich, dass 90% der Bevölkerung als Bauern gearbeitet haben. So richtige Arbeitszeitmodelle gab es da natürlich nicht. Eigentlich war es relativ simpel. Die Natur hat nämlich bestimmt, wann man arbeitet, zum einen durch das Tageslicht, aber auch durch die Jahreszeit. Wenn man sich das Tageslicht anschaut, dann ist es ziemlich klar, auf den Feldern sollte man nur arbeiten, wenn man auch wirklich was sieht. Vor allem auch, wenn man mit spitzen Gegenständen arbeitet, da ist es kontraproduktiv, dann bei Nacht zu arbeiten. Vor allem, wenn man damals noch kein elektrisches Licht richtig einsetzen konnte. Und die Jahreszeit ist natürlich auch wichtig. Im Winter gab es dann zum Beispiel eine sehr, sehr lange Arbeitszeitpause, wo nicht so viel gearbeitet wurde. Im Frühling und Sommer wurde dafür einfach mehr gearbeitet. Mit der Industrialisierung war es dann nicht mehr von Natur abhängig. Da ging die Arbeit ja vor allem in die Fabriken. Da waren Maschinen, die haben Tag und Nacht gearbeitet. Und da war es dann plötzlich nicht mehr abhängig. Und da kam es dann so richtig auf mit diesen Arbeitsmodellen.
0: Und wie sah es dann am Anfang der Industrialisierung mit den Arbeitszeiten aus?
1: Ja, man muss sagen, da sah es gar nicht so gut aus, denn durch das Überangebot an Arbeitnehmern, das heißt, jeder konnte ersetzt werden, weil es einfach so viele Arbeitnehmer gab, gab es eben zum einen sehr, sehr schlechten Arbeitsschutz, weil einfach die Forderungen von den Arbeitgebern gestellt werden konnten. Das heißt, es gab niedrige Löhne, Abschaffung von Sonn- und Feiertagsruhen und auch lange Arbeitszeiten. Konkret spricht man davon bei ums Jahr 1800 von einer durchschnittlichen Arbeitszeit von 10 bis 12 Stunden. Von 1830 bis 1860 war dann tatsächlich der Höhepunkt der Belastung erreicht mit 14 bis 16 Stunden, die Arbeiter durchschnittlich am Tag gearbeitet haben. Also wirklich sehr, sehr viel. Man kann sich vorstellen, was für eine Riesenbelastung das einfach war. Und das war ja auch oftmals dann körperliche Arbeit unter echt nicht guten Arbeitsbedingungen. Damals gab es halt vor allem auch noch keine richtigen Organisationen, wo sich Arbeiter zusammengefunden haben, wie zum Beispiel Gewerkschaften. Es gab halt auch gleichzeitig keine staatliche Regulierung. Das heißt, die Arbeitnehmer konnten nicht wirklich viel dagegen tun. Nach und nach kam dann aber diese Organisation. Und dann forderten Sozialisten und Sozialdemokraten den 8-Stunden-Tag. Da gab es auch einen berühmten Slogan: 8 Stunden arbeiten, 8 Stunden schlafen, 8 Stunden Mensch sein. Das haben sie zwar schon dann relativ früh gefordert, nachdem so viel gearbeitet wurde, aber erst 1918, also nach über 100 Jahren, wo es ungeregelte Arbeitszeiten gab, gab es dann mit der Novemberrevolution den Durchbruch für diesen 8-Stunden-Tag und am 1.1.1919 ist dann der 8-Stunden-Maximaltag in Kraft getreten.
0: Ja, gerade in Anbetracht der Geschichte eine wahre Errungenschaft, dieser 8-Stunden-Tag. Wie kam es dann aber zu den modernen Arbeitszeitmodellen?
1: Erstmal blieb der 8-Stunden-Tag dann in Kraft, das heißt, er hat sich wirklich fest durchgesetzt. In den 50ern kam dann durchs Wirtschaftswachstum aber die 6-Tage-Woche, also wurde 48 Stunden in der Woche gearbeitet. Da waren viele erstmal fein damit, aber dadurch, dass dann mehr Wohlstand kam, gab es auch einen größeren Drang nach guten Arbeits- und vor allem guten Lebensbedingungen. Dadurch kamen dann ab 1955 neue Forderungen, vor allem durch die DGB-Gewerkschaften, dass man eine 5-Tage-Woche hat statt eine 6-Tage-Woche mit 40 Stunden und eben vollem Lohn. Da gab es auch nochmal einen bekannten Slogan, nämlich Samstags gehört Fatih mir. Das soll auch ein bisschen darauf hinweisen, eben, dass man auch noch Zeit neben der Arbeit haben soll, vor allem für seine Familie dann und für die Freizeit. Diese Forderung hat sich dann auch tatsächlich durchgesetzt. Bis in die Mitte der 70er wurde die fast überall umgesetzt. Und dann nochmal knapp 10 Jahre später gab es 1982 nochmal eine neue Forderung für noch etwas modernere Arbeitszeiten, nämlich die 35-Stunden-Woche, also 5 Stunden weniger, als es dann bisher etabliert war. Diese hat sich zwar teilweise durchgesetzt, aber man weiß es ja auch heute, die wurde nicht überall umgesetzt.
0: Das heißt, trotzdem habe ich jetzt so die Tendenz wahrgenommen, dass es auf jeden Fall von diesen sehr extremen, sehr langen Arbeitszeiten zu kürzeren Arbeitszeiten kommt. Wie sieht's denn aus? Wie viel wird in Deutschland gearbeitet?
1: Dazu gibt's regelmäßige Erhebungen, um das eben statistisch gut feststellen zu können. Das wird alles in der Wochenarbeitszeit dann errechnet. 2018 zum Beispiel war es so, da gab's eine Erhebung von Eurostat. Da waren es 40,3 Stunden, die in Vollzeit in Deutschland gearbeitet wurden. Es gibt auch noch etwas aktuellere Zahlen aus dem Jahr 2024 vom Statistischen Bundesamt. Die haben erhoben, dass in Vollzeit 40,2 Stunden in der Woche gearbeitet wurden. Bei Teilzeitbeschäftigung waren es 20,9. Insgesamt waren es dann für ganz Deutschland 34,3 Stunden. Damit liegt Deutschland im Ländervergleich eher weiter hinten, aber es wird immer empfohlen, eben Vollzeit und Teilzeit getrennt zu betrachten, weil es ja zwei unterschiedliche Modelle sind. Natürlich wird sich dann in Zukunft zeigen, wohin die Arbeitszeiten gehen, aber es ist auf jeden Fall schön zu sehen aus der Geschichte, dass viel dafür getan wurde, dass Arbeitnehmer besser geschützt wurden.
0: Danke dir, dass du uns über diese Geschichte einen genauen Überblick gegeben hast. Wir sprechen hier jetzt ja nicht nur über die Geschichte, sondern auch über aktuelle Trends. Da gehört zum Beispiel die Gleitzeit dazu, die sich mehr und mehr etabliert. Ihr erfahrt darüber mehr gleich nach der Musik.

0: Ihr hört an diesem Dienstag Radio Störfunk mit dem Mittagsmagazin Störmelder. Und ihr wisst, was das bedeutet. Dienstags ist immer Trendy Tuesday, wo Lisa und ich, Rosa, verschiedene Trends behandeln. Heute sind das verschiedene Arbeitstrends. Gerade habt ihr da erstmal schon mal einen historischen Überblick bekommen. Jetzt starten wir mit dem ersten Trend, den wir euch da vorstellen werden. Und das ist die Kleidzeit. Lisa, startet vielleicht erstmal jetzt damit, dass du uns erklärst, was denn Kleidzeit überhaupt für ein Modell ist.
1: Kleidzeit ist ein flexibles Arbeitsmodell und der Fokus liegt da wirklich auf der Flexibilität. Und zwar setzt sich Kleidzeit oftmals zusammen aus einer sogenannten Kernarbeitszeit. Das ist die Zeit, bei der Anwesenheitspflicht herrscht. Dann gibt es die Kleidzeitphasen, meist vor oder nach der Kernarbeitszeit, und das sind dann quasi optionale Arbeitszeiten. Man kann also sich dazu entscheiden, später zu kommen und später auch zu gehen oder auch umgekehrt, früher zu kommen und dann eben früher schon Feierabend zu haben. Es ist so, dass man natürlich trotzdem eine festgelegte Wochen- oder Tagesarbeitszeit hat, die im Arbeitsvertrag festgehalten ist. Was allerdings wegfällt, ist der gemeinsame Beginn und das gemeinsame Ende. Das kann natürlich zufällig trotzdem noch passieren, dass man zeitgleich mit anderen anfängt, ist aber nicht mehr zwangsläufig so.
0: Kleidzeit als Modell ist ja schon ziemlich bekannt. Wie beliebt ist das denn?
1: Es ist sehr verbreitet, vor allem in Bürojobs, seltener zu finden in Produktionsbereichen, gerade auch im Handel und im Dienstleistungsbereich. Und es gibt tatsächlich Zahlen vom Statistischen Bundesamt aus dem Jahr 2024, also noch sehr aktuelle Zahlen, die zeigen, dass etwa die Hälfte der Erwerbstätigen flexible Arbeitszeiten hat und 23% von den Erwerbstätigen haben sogar ganz freie Einteilungen der Arbeitszeiten. Und es ist so, dass die Flexibilität aber je nachdem, welche Gruppe man sich anschaut, variiert. Zum Beispiel ist sie bei jungen Erwerbstätigen besonders gering. Da sind etwa 31% der Arbeitnehmer flexibel, und bei Führungskräften zum Beispiel ist sie besonders hoch mit 84%, die da eine Flexibilität haben. Und neben der Kleidzeit gibt es auch noch den Trend des Micro-Retirements. Micro-Retirement, das ist Englisch und bedeutet sowas wie Mini-Rente, wenn man es jetzt mal so übersetzen würde. Und da geht es um flexible, ausgedehnte Auszeiten. Ich erwähne das nur in dem Zusammenhang, weil eben die Kleidzeit auch so ein flexibles Arbeitsmodell ist und eben die Flexibilität sehr stark im Trend ist, gerade eben auch was dann Pausen und Auszeiten angeht. Beim Micro-Retirement, das muss man unterscheiden, handelt es sich aber nicht um ein Sabbatical, sondern das Micro-Retirement ist dann auf eigene Kosten und ohne garantierte Rückkehr.
0: Wenn wir jetzt nochmal zurück zur Kleidzeit gehen und uns das da anschauen, du hast es schon erwähnt, es kommt auch immer ein bisschen auf die Berufsgruppen an und auch auf den Berufsstand, wie viel Kleidzeit ausgeübt wird. Warum ist jetzt Kleidzeit so beliebt? Du hast ja schon gesagt, es wird trotzdem gerne ausgeübt.
1: Es ist so, dass in der Regel kein großer organisatorischer Aufwand herrscht bei Kleidzeit. Das kann man relativ einfach regeln und es hat eine sehr hohe Arbeitnehmerakzeptanz. Das heißt, Arbeitnehmer finden das vor allem toll, weil sie ihr Privatleben sehr gut mit dem Beruf vereinbaren können. Dazu gehören Aspekte wie Kinderbetreuung oder auch Angehörigenpflege, aber auch Hobbys und Ehrenamt kann man quasi an den Tages- und Arbeitsrhythmus anpassen. Und dann ist ein weiterer Vorteil von Kleidzeit, dass in der Regel weniger Überstunden anfallen, da die Arbeit an das Arbeitspensum angepasst wird. Wenn man gerade viel zu tun hat, dann bleibt man eben etwas länger da, und wenn man weniger zu tun hat, dann ist es auch kein Problem, einfach mal früher zu gehen. Die Fehlzeiten werden durch Kleidzeit auch weniger und dadurch, dass man eine flexible Anpassung an Termine hat und sich auch seine Kraft viel besser einteilen kann.
0: Kleidzeit hört sich also danach an, als ob es sehr, sehr viele Vorteile hat. Trotzdem kann es ja bestimmt auch Herausforderungen geben. Ist das so?
1: Ja, da gibt es definitiv welche. Für manche ist eine Herausforderung, dass Kleidzeit mit mehr Eigenverantwortung für Arbeitnehmer einhergeht. Andere finden es schwierig, mit Gleitzeit Planung und Koordination von Zusammenarbeit hinzukriegen, also dass der Austausch mit KollegInnen dann trotzdem stattfindet, trotz möglicherweise verschobener Arbeitszeiten. Und was auch ein wichtiger Aspekt ist, bei Gleitzeit steigt oftmals der Verwaltungsaufwand, dadurch, dass die Arbeitszeiten einfach anders aufgeschrieben und dokumentiert werden müssen. Was man dazu sagen muss, Gleitzeit ist nicht immer geeignet, aber wie gesagt, diese Vor- und Nachteile gibt es und die hat die Arbeitswelt Hessen auch nochmal zusammengefasst.
0: Es gibt also wie bei fast allen Themen Vor- und Nachteile, aber wenn man Gleitzeit gut anwendet, kann es auf jeden Fall viel zur Work-Life-Balance beitragen. Wenn ihr den Begriff Work-Life-Balance hört, kommt vielleicht auch gleichzeitig noch ein anderer Begriff in euren Kopf, den man jetzt öfter auch mal medial im Zusammenhang mit der Work-Life-Balance gehört hat. Und das ist die Vier-Tage-Woche. Was es mit der auf sich hat und was da vielleicht die Vor- und Nachteile sind, das erfahrt ihr gleich nach einem weiteren kurzen Song.
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0: eine französische Hymne an die Arbeit hier im Störmelder von Radio Störfunk. Es geht heute genau um das Thema, nämlich um Arbeit und Arbeitsmodelle. Wir haben da eben schon die Gleitzeit etwas genauer unter die Lupe genommen. Jetzt geht es um den Trend und die Diskussion rund um die Vier-Tage-Woche. Wie sieht denn dieses Modell aus?
1: Da muss man erstmal sagen, eigentlich gibt es da nicht das eine Modell, sondern zwei verschiedene. Ich starte mal mit dem bekannteren Modell, um das sich auch vor allem die Debatte dreht, nämlich die Vier-Tage-Woche in dem Kompaktmodell. Das besagt eben, dass die Arbeitszeit der bisher 5 Tage, also Montag bis Freitag meistens, in 4 Tage gepackt wird. Also 40 Stunden in 4 Tagen statt in 5 Tagen. Das wären dann, wenn man es auf jeden Tag gleich aufteilt, 10 Stunden pro Tag, wo eben gearbeitet werden. Dafür hat man dann 1 Tag mehr frei in der Woche. Es gibt aber auch noch ein anderes Modell, nämlich das Reduktionsmodell. Da arbeitet man auch 1 Tag weniger, also aber dann gleichzeitig auch 8 Stunden weniger. Das heißt, man bleibt bei den 8 Stunden pro Tag und hat dann nur noch 4 Tage in der Woche, an denen man 8 Stunden arbeitet. Dann hat man also nicht mehr eine 40-Stunden-Woche, sondern eine 32-Stunden-Woche. Trotzdem bleibt das Gehalt in vollem Bezug und es bleibt also unverändert. Das sind die zwei Modelle, aber wenn wir jetzt über die 4-Tage-Woche sprechen, im weiteren Verlauf werde ich mich vor allem auf das Kompaktmodell beziehen.
0: Und was sind genau die Vor- und Nachteile von dem Kompaktmodell?
1: Da starte ich erstmal mit den Vorteilen. Der wohl offensichtlichste Vorteil und der für die meisten eben ansprechend ist, ist, dass man einen zusätzlichen freien Tag hat. Denn wenn man sich bisher ja nicht Überstunden nimmt oder Urlaub hat, dann hat man eben meistens samstags und sonntags frei und hat die anderen 5 Tage eben meistens voll mit der Arbeit. Und dieser freie Tag ist halt da der Vorteil, dass man den gut privat nutzen kann, zum Beispiel für die Zeit mit der Familie oder mit Freunden, aber auch für Hobbys, die unter der Woche kaum Zeit finden, die einfach ein bisschen mehr Anspruch haben, wo man sich mehr Zeit nehmen müsste als nur den Feierabend. Oder was oftmals auch noch als Vorteil angeführt wird, dass man auch Behördengänge erledigen könnte. Außerdem gibt es weitere Vorteile, zum Beispiel durch Studien belegt, dass die Leistung und die Stimmung steigen, wenn man einen zusätzlichen freien Tag in der Arbeit verzeichnen kann. Dann werden die Mitarbeitenden einfach produktiver dadurch, dass sie mehr Erholungszeit haben. Und auch die Krankmeldungen sollen sinken dadurch, dass man einen weiteren freien Tag hat, denn man hat eben mehr Zeit für Erholung, auch für besseren Schlaf natürlich, und man hätte mehr Zeit, um eben Sport zu treiben. Natürlich gibt es wie bei den anderen Modellen auch hier Nachteile. Zum einen auch wieder das wohl offensichtlichste, man hat längere Arbeitstage. Man muss sagen, 10 Stunden pro Tag sind ziemlich viel Arbeit, die da auf einen zukommen, und dazu kommen dann natürlich auch noch gesetzlich vorgeschriebene Arbeitspausen. Das heißt, man fängt nicht um 8 Uhr morgens an und ist dann direkt nach 10 Stunden fertig. Man muss ja auch noch bedenken, dass man auch noch Pausen einlegen muss, damit es einem nach den 10 Stunden auch noch gut geht. Und wer die 10 Stunden eben nicht arbeiten will, könnte dann auch Gehalt einbüßen. Außer das Unternehmen macht freiwillig dieses Reduktionsmodell, wo man nur 8 Stunden dann am Tag arbeitet und trotzdem 1 Tag mehr frei hat. Da das aber wahrscheinlich nicht überall umgesetzt werden würde, kann es dann sein, dass es zu Gehaltseinbußen kommt, einfach wenn man es nicht schafft oder nicht möchte, die 10 Stunden am Tag zu arbeiten.
0: Wenn man sich jetzt die Vor- und Nachteile vor Augen hält, ist es denn dann realistisch, dass die 4-Tage-Woche in Zukunft eingesetzt wird?
1: Da muss man sagen, gesetzlich, also dass es eine gesetzlich vorgeschriebene 4-Tage-Woche in Deutschland gibt, das ist wohl eher sehr, sehr unwahrscheinlich. Vor allem in der Debatte zur Reform vom Arbeitszeitgesetz ist die 4-Tage-Woche nicht das Ziel, was angeschrieben wird. Dadurch ist es dann eher den Unternehmen selbst überlassen, denn die könnten es selbst als Modell einführen, was wahrgenommen werden kann. Rechtlich ist eigentlich der 8-Stunden-Tag vorgesehen, also maximal 8 Stunden. Aber es ist zulässig, dass man 10 Stunden am Tag arbeiten kann. Es wäre also rechtlich gesehen möglich, dass man das umsetzen kann. Dass alle jetzt in Zukunft nur noch 4 Tage in der Woche arbeiten, ist aber wirklich sehr, sehr unrealistisch und wird auch in der Zukunft wahrscheinlich nicht durchgesetzt werden. Trotzdem gibt es natürlich eine große Debatte, weil es in der Theorie möglich wäre.
0: Was auf jeden Fall realistischer ist als die 4-Tage-Woche, die wir gerade behandelt haben, ist und wird Homeoffice sein. Und darum geht es jetzt gleich hier noch im Störmelder. Wir haben passend dazu den Song Work from Home für euch.

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0: Homeoffice hier im Störmelder gibt euch schon einen ganz guten Hinweis, was unser letzter Arbeitstrend heute ist, den wir bei den Arbeitstrends am Trendy Tuesday betrachten. Denn natürlich ist es das Homeoffice. Und Lisa, stell uns doch nochmal, damit auch alle wissen, vor, was denn eigentlich Homeoffice beinhaltet.
1: Homeoffice ist ein wesentlich ernsteres Konzept, als es jetzt hier in dem Lied behandelt wurde. Es handelt sich dabei nämlich um ein mobiles Arbeitsmodell. Die Arbeit wird also außerhalb des Betriebs erbracht. Man ist mobil und kann zum Beispiel von zu Hause aus arbeiten. Homeoffice ist ja ein englisches Wort, was sich zusammensetzt aus Büro und Zuhause. Oftmals verwendet man in dem Zusammenhang auch den Begriff Remote-Arbeiten, also von Ferne arbeiten. Das muss tatsächlich auch nicht zu Hause sein. Es gibt sogenannte Workations. Das setzt sich zusammen aus Work und Vacation, also das englische Wort für Arbeit und Urlaub. Damit ist aber nicht Urlaub im klassischen Sinne gemeint, sondern einfach nur Arbeit an typischen Urlaubsorten. Das heißt zum Beispiel, dass man mit seinem Laptop in einer Berghütte sitzt oder in einem Haus am Meer. Es ist so, dass so etwas natürlich auch eventuell Arbeitsgenehmigungen braucht, gerade wenn es im Ausland ist, genauso wie Auslandsversicherungen und auch Datenschutzprobleme da mit einhergehen. Und daher ist es jetzt nicht die typische Form des Homeoffices. Was viele machen, sind tatsächlich Hybridformen, also dass man teils Homeoffice hat und teils trotzdem noch im Büro arbeitet.
0: Homeoffice klingt natürlich ziemlich cool. Wie weit verbreitet ist denn Homeoffice? Wer übt das alles aus?
1: Es ist so, dass das ein Trend ist, der vor allem durch die Corona-Pandemie verstärkt wurde, aufgrund von den Kontaktbeschränkungen. Da hatte man einfach keine andere Wahl, als von zu Hause aus zu arbeiten. Am Anfang und gerade auch vor Corona waren viele sehr skeptisch dem Homeoffice gegenüber. Aber Stück für Stück hat sich dann eine positive Beziehung zu diesem Arbeitsmodell entwickelt. Das Bundesministerium für Arbeit und Soziales zitiert hierzu eine Umfrage, nach der fast 90% mobiles Arbeiten als positiv wahrnehmen. Und auch die Arbeitgeber sind mittlerweile offener geworden. Es gibt Zahlen vom Statistischen Bundesamt aus dem Jahr 2024. Es sind demnach fast ein Viertel der Erwerbstätigen in Deutschland, die zumindest teilweise im Homeoffice arbeiten. 13% sind täglich oder mindestens die Hälfte ihrer Arbeitszeit im Homeoffice, und besonders häufig ist das Arbeitsmodell Homeoffice bei Selbstständigen ohne Beschäftigten. Da sind es 41%.
0: Du hast es ja gerade gesagt, der Grund für die Ausbreitung vom Homeoffice war ja die Corona-Pandemie. Die ist ja jetzt vorbei, das heißt, man müsste ja jetzt eigentlich gar nicht mehr Homeoffice arbeiten. Welche Gründe hat denn das Arbeiten von zu Hause heute noch?
1: Es hat den ersten Grund, dass man zum Beispiel keine Anfahrt hat und damit Stau vermeidet und in einem Zeit gewinnt. Das ist für viele natürlich ein toller Bonus und führt auch dazu, dass der Tag weniger stressig wird und man zudem auch was fürs Klima tut, nämlich weniger Emissionen ausstößt. Außerdem ist es so, dass gut geregeltes Homeoffice die Arbeitszufriedenheit steigert und vor allem auch die Produktivität steigert. Auch das ist ja eine Sorge von vielen. Aber zu Hause kann es sein, dass man sogar weniger Ablenkung hat als auf der Arbeit. Dann ist es so, dass die Vereinbarkeit von Privatleben und Beruf mal wieder eine sehr wichtige Rolle spielt. Denn im Homeoffice hat man eben zum Beispiel die Möglichkeit, einfach zu Hause zu kochen oder in der Mittagspause die Kinder kurz nach Hause abzuholen und so weiter.
0: Ja, wir haben es ja aber vorhin schon bei den anderen Modellen festgestellt. Jedes Modell hat seine Vorteile, aber auch seine Nachteile. Welche sind es denn beim Homeoffice?
1: Beim Homeoffice gehören zu den Nachteilen, dass es Selbstdisziplin erfordert, und das ist jetzt nicht unbedingt tatsächlich ein Nachteil, sondern vielleicht eher eine Herausforderung. Und dann ist es so, dass natürlich die passende Ausstattung auch zu Hause vorhanden sein muss, damit man dort richtig arbeiten kann. Was auch noch sehr wichtig ist, in dem Zusammenhang zu erwähnen, ist der Arbeitsschutz. Der muss natürlich auch zu Hause eingehalten werden. Manchen fällt es allerdings schwer, zu Hause Arbeit und Privates zu trennen. Und es kommt dann auch oftmals dazu, dass mehr Überstunden gemacht werden. Ein letzter Punkt, den gibt es noch bei den Nachteilen, und das ist die Isolation, dadurch, dass man einfach weniger persönlichen Real-Life-Austausch mit seinen seinen KollegInnen hat. Auch darunter leiden manche.
0: Das waren also die Vor- und Nachteile, die Homeoffice mit sich bringt. Ein weiterer Arbeitstrend, der in der Zukunft wahrscheinlich noch etwas mehr wachsen wird. Das waren jetzt unsere Sendungen zu Am Trendy Tuesday, zu den verschiedenen Arbeitszeiten und den verschiedenen Arbeitsmodellen. Ganz fertig sind wir natürlich noch nicht, denn die Veranstaltungstipps und das Wetter fehlen noch. Davor gibt es noch einen kurzen Song.

0: Alzheim. Ebenfalls um 18 Uhr ist heute der Vortrag KI und Kunst. Auch das hat etwas mit Kunst zu tun. Im Art Kontor am Markt 9 in Schwäbisch Hall findet ihr den. Und da an den Vortrag anschließend findet auch noch eine Diskussion statt. Um 19 Uhr könnt ihr heute auch die Lesung besuchen, nämlich von Hölderlins Dichtkunst in der heutigen Zeit. Das Ganze ist mit dem Tübinger Schriftsteller Dr. Kurt Oesterle und der Treffpunkt, und es befindet sich im Treffpunkt des Stadtseniorenrats in Crailsheim.
1: Das Wetter für das Sendegebiet von Radio Störfunk.
2: Auch wenn jetzt gerade noch die Sonne bei ca. 20 Grad scheint, wird es heute Nachmittag vor allem ungemütlich, denn kräftige Schauer und Gewitter sind möglich. Die halten dann noch bis in die Nacht an, dort wird es dann noch etwas kühler mit 11 Grad.

Lisa und ich, Rosa, haben heute hier bei Radio Störfunk unsere Arbeitszeit gut genutzt und euch am heutigen Trendy Tuesday verschiedene Arbeitszeitenmodelle vorgestellt. Da haben wir erstmal mit der Geschichte davon gestartet und dann euch das erste Modell, nämlich die Gleitzeit, gezeigt. Danach ging es dann noch um die Vier-Tage-Woche und zum Schluss noch ums Homeoffice. Damit seid ihr hoffentlich gut informiert, welche verschiedenen Modelle es gibt und welche vielleicht noch in der Zukunft etwas relevanter werden. Vielleicht kanntet ihr ein paar ja auch schon aus eurer eigenen Arbeit. Wenn ihr Radio Störfunk jetzt eingeschaltet lasst, dann gibt's einen musikalischen Kaffeeklatsch mit Erik und Sascha, nämlich bei Zwischenwelten. Und heute um 18 Uhr solltet ihr auf jeden Fall nochmal einschalten, denn dort läuft die Sendung Kulturiges mit Sigi. Da erfahrt ihr mehr über die Region hier in der Hohenlohe. Egal was ihr macht, wir wünschen euch noch einen schönen restlichen Tag. Tschüss!

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1: Herzlich willkommen, meine Damen und Herren und alle dazwischen und außerhalb. Willkommen bei den Zwischenwelten. Hier senden wir live aus dem Störfunk Spaceship mit den Radiowellen 97,5 für Schwäbisch Hall und 104,8 in Crailsheim oder auch ganz einfach im Webradio unter störfunk.de. Mein Name ist Erik und ich bin heute nicht allein. Wer sitzt mir denn gegenüber?
2: Bezauberndes. Hier ist der Sascha. Guten Tag. Ich freue mich, hier zu sein. Moin, moin. Wir haben ein spezielles Thema für diese Sendung. Und hey, es wird eine Doppelsendung, mein Gutster. Es geht darum, wie wir zur elektronischen Musik kamen. Unsere Roots, unsere Zugänge, unsere Acts, unsere Partys. Genau. Und ja, also wie ich zur elektronischen Musik kam, ist ja so ein bisschen die Geschichte, wie allgemein die elektronische Musik und Techno zu Deutschland kam. Ja, und durch meinen persönlichen Bezug zu dieser Entwicklung werde ich unter Umständen etwas mehr quasseln als sonst. Deshalb würde ich erstmal an dich übergeben und weiterleiten, lieber Erik.
1: Also, auch wenn es heute um elektronische Musik geht, ihr habt schon gemerkt, Sascha hat angekündigt, heute wird nicht so viel Musik gespielt, ganz viel erzählt. Falls ihr mal eine Sendung verpasst, könnt ihr die jederzeit auch in der Mediathek nachhören oder am Montag von 18 bis 19 Uhr nochmal die Wiederholung im Störfunk. Außerdem gibt es immer einen Wechsel zu Larry FM, noch die Sendung mit Hip-Hop, Soul und Funk, die sehr empfehlenswert ist. Ich danke nochmal Jakob für dieses wunderbare Intro, das ihr gerade gehört habt. Ihr hört im Hintergrund den Hyperbolic Club. Und ja, eigentlich hätte ich gerne gewollt, dass du anfängst, weil ich habe auch manchmal ein bisschen was zu sagen. Aber wir fangen jetzt einfach mal an mit dem ersten Song, dass ihr direkt ein bisschen Mucke auf die Ohren bekommt. Viel Spaß!

0: Zack, da war der Cut. Ich weiß nicht, ich wollte einen flüssigen Übergang machen. Ging nicht anders. Ihr habt gerade eben Love in Itself gehört von Depeche Mode. Ich habe es auch total vergessen anzusagen, ist mir aufgefallen. Jetzt hört es im Nachhinein oder für die Leute mit Musikahnung haben es direkt auch erkannt einfach. Depeche Mode, unglaublich einzigartige Beats, finde ich auch. Und war mein Start in die Electronic Music Vibe Szene, bevor ich geboren wurde. Mhm. Mhm. Weil mein Papa ist ein riesiger Synthie-Pop-Fan. Der hat sich den Song auch gewünscht. Ich habe den gefragt, was er denn hören möchte, weil er ist der Ebner für meine Roots gewesen. Ja, finde ich sehr geil immer noch. Ist jetzt nicht unbedingt, also ist ein guter Track. Ich finde, es gibt noch ein paar stärkere von Depeche Mode. Also, aber trotzdem, ja, Papa, für dich.
1: Mhm. Schön, ja. Also mir sind auch noch einige Lieder von Depeche Mode im Kopf, die mich schon auch sehr... ja, begeistert und getrieben haben und schon auch so einen Grundstein gelegt habe für alles, was so danach kam an elektronischer Musik und so, ne?
0: Ja. Ja. Ja, und wir wären ja nicht bei den Musik-Roots, wenn ihr jetzt nicht auch noch meine wirklichen Roots bekommen könntet. Wir haben leider hier so eine kleine Problematik. Die Sendung, die geht einfach nicht so lang. Deswegen können wir nicht alles spielen, was wir spielen wollen. Ich habe ja auch angefangen, irgendwann Musik zu hören. Und jetzt hört ihr mal ganz kurz in meinen allerersten elektronischen Song rein, den ich nicht selber gehört habe, der mir aber als 10-jähriger Junge begegnet ist. Und ich werde da jetzt einen kleinen Einspieler dazu machen. Und du wirst bestimmt erkennen oder vermuten können, was es da jetzt gleich geht, in was für eine Situation ich da war.

0: begrüßen Sie zum diesjährigen Jugend-Euro-Cup. Und hier sind die Fahnenträger. Und da hat der kleine 10-jährige Erik ist dann mit den Flaggen reingelaufen und mit den anderen vom Fußball, die geschwungen wurden, hinter denen die B-Jugendmannschaften für den Fußball-Jugend-Euro-Cup in Geidorf.
1: Oh, wie witzig, das war eure Einlaufmusik.
0: Das war die Highlight-Einlaufmusik. Jetzt geht's los, das Event startet.
1: Yeah! Wie heißt das nochmal? Sandstorms?
0: Genau, der Sand heißt Sandstorm von Darude. Oder Darude. Oder so. Ja, und das war ja nicht die erste Musik, die ich gehört habe, die in die elektronische Richtung ging, sondern das habe ich nur mal mitbekommen. Willst du mal die erste Musikrichtung hören, die ich gehört habe im elektronischen Bereich?
1: Ja, bitte.
0: Ich schäme mich ein bisschen dafür.
1: Ist okay, ich bringe auch noch ein paar Kellerleichen zutage.

0: bin Generation Dubstep. Generation Skrillex.
1: Ja, ich weiß.
0: Gangerang.
1: Ja, witzig. Ich hab dazu nachher auch noch was.
0: Ja, gehen wir erstmal wieder zurück in die normale Musik, finde ich. Ist doch ein bisschen Bang schöner.
1: Bangerang.
0: Wieder zurück im Hyperbolic Club.
1: Ja. Yeah.
0: Ja, das wollte ich einfach mal mit dir und euch teilen, auch wenn es jetzt so ein bisschen schnell nacheinander kam, aber wir haben einfach heute nicht so viel Zeit.
1: Ich fand dieses Bild sehr schön, wie der Erik mit seinen Fußballvereinskameraden mit Fahne schwingend zu Sandstorms auf den Platz rennt. Großartig. Schalalalala. Okay. Darf ich?
0: Das soll ich. Solange du Richtung Mikrofon redest.
1: Du, super, ich versuch's. Ich muss ja jetzt gleichzeitig aufs Mikrofon gucken und auf mein Skript, denn ich habe ein bisschen ein Skript geschrieben. Nämlich, ich habe ein bisschen recherchiert und es hat sehr viel Spaß gemacht, irgendwie so eine kleine Zeitreise zu machen. Jawohl. So, ja. Meine Story. Es wird verrückt, intensiv und grenzgängerisch. Natürlich erzähle ich manche Dinge nicht im Detail, aber was so gewisse Umwege in meinem Leben angeht, ja, mit meiner Mom bin ich mittlerweile ganz cool. Ich habe ihr irgendwann mal mit genug zeitlichen und emotionalem Abstand zu der prägenden Phase irgendwann mal alles gebeichtet. Zumindest mal oberflächlich deswegen. Ja, aber meine Mom hat mit uns und mit mir leider schon einiges mitmachen müssen. Deswegen nochmal sorry. Und ich entschuldige mich auch nicht zum ersten Mal. Ja. Na gut, also. Als die Love Parade 89 in Berlin ca. 150 Menschen fassend stattfand, war ich 9 und definitiv zu jung, um direkt einzusteigen. Aber so langsam fand ein gewisser Musikstil namens Eurodance immer mehr Anklang in Deutschland oder so. Jetzt kommen meine Kellerleichen oder meine peinlichen Berührungspunkte. Ach ja, da gab es Vertreter wie Vertreter mit Hits wie Too Unlimited, No Limit, Hathaway, What is Love oder Culture
2: What
1: Beat.
2: Is love?
1: Jawohl!
2: Hey, don't hurt
1: verrückt,
2: me.
1: Gell? Also, das sind jetzt schon über 30 Jahre teilweise und die Sachen sind immer noch irgendwie ein Begriff oder werden gern mal so in diesem EDM-Bereich geremixed oder so. Und meine erste CD, die ich mir jemals in einem Laden gekauft habe, war Culture Beat mit Mr. Vane. Und da wollen wir jetzt mal kurz reinhören als kleine Erinnerungsstütze. Das war 93.

0: ist mir ein Begriff und war tatsächlich auch in meiner engeren Auswahl.
1: Ja.
0: Soll ich es einfach mal im Hintergrund so ein bisschen laufen lassen?
1: Ja, kannst du mal machen. So, ja, die Eurodance-Schiene, da waren ein paar wilde Sachen dabei und so. Ja. Also auch durch Acts wie Prodigy, Chemical Brothers oder Fatboy Slim, die bei MTV viel liefen, schwappte so langsam eine musikalische Welle von England und USA auf Deutschland zu. Ja, und so gegen 94, 95 muss ich dann schon auf meinem ersten Rave gewesen sein. Man bedenke, mit 14, 15. Ja, zu dem Zeitpunkt war Kupferzell meine zweite Heimat und dort gab es schon ein paar Jungs, die waren so 1 bis 3 Jahre älter. Die haben schon aufgelegt, die haben Techno aufgelegt, gern auch die härtere Gangart. Und in einem kleinen Laden in Kupferzell namens Melody haben die angefangen, ab und zu Techno-Partys zu schmeißen. Das war allerdings nicht das Einzige, das geschmissen wurde.
0: Wurden auch noch Handtücher geschmissen.
1: Unter Umständen oder gewedelt. Ja, nein, ich meine etwas anderes. Denn leider ist die Geschichte elektronischer Musik zwangsläufig auch gekoppelt mit dem Konsum gewisser Substanzen. Ich habe das auf eine gewisse Art und Weise auch irgendwie außerhalb meines Bewusstseins wahrgenommen. So heimlich Tourreihen, ältere Menschen auf der Tanzfläche, die so eine ganz merkwürdige Aura umgab. Aber das war etwas, das konnte ich in dem Alter einfach noch nicht greifen, nicht verstehen. Ja, 95 war ich dann das erste Mal in der damals schon legendären und berühmt-berüchtigten alten Gießerei in Heilbronn. Ein alter, dreckiger, industriehallenförmiger Bunker. In jeder der 4 Ecken ein monströser Boxenturm, in dessen Luftzugöffnung man sich reinsetzen konnte. So riesig war das Teil. Kein Wunder, mit meinen Hörproblemen, von nichts kommt nichts, wa? Ja, nach einer Nacht in der Gießerei war nach dem Nasenputzen tatsächlich alles schwarz. Also keine Ahnung, was da in der Luft unterwegs war. Aber das würde so heute bestimmt nicht mehr offiziell genehmigt. Aber das war Mitte der 90er und da war vieles machbar und umsetzbar, wenn auch nicht immer auf legalem Wege. Wie gesagt, ich war 15 in Heilbronn in einer Großraumdisco mit Türstehern. Und irgendwie hat man es immer irgendwie hinbekommen, ne? Oh ja, ich habe dort viel Zeit und schlaflose Nächte verbracht, habe wilde Menschen kennengelernt, verrückte Dance-Moves beobachtet und imitiert. Habe zu dieser Zeit, in dieser Bewegung irgendwie meine Rebellion und mein Zuhause gefunden. Ich würde sogar sagen, zu dieser Phase war Techno, glaube ich, mehr Punk als Punk selbst mit seinem einhergehenden Freiheitsdrang. Punkt. Damit jetzt doch auch mal wieder ein bisschen Musik läuft. Zu Gießereizeiten gab es ein Album, wovon fast alle Plattendreher mindestens einen Track gespielt haben. Das war Homework von Daft Punk. Da waren Banger wie The Funk drauf, Überbretter wie Rollin' and Scratchin' und Rock'n'Roll und mit dabei ebenso die Haushymne Around the World. Und die kommt jetzt. Around the World von Daft Punk.

0: Ja, das waren Daft Punk aus Frankreich mit Around the World aus dem Album Homework von 97.
1: Geiler Song. Wirklich sehr geiler Song. Daft Punk auch so ein, ich glaube, auch Beginn meiner Electronic Music Zeit, aber ist ein bisschen, fällt bei mir gedanklich immer wieder ein bisschen raus, weil ich es mit den Charts verbinde, weil es früher immer auf MTV und Viva lief. So. Und ich bin ja dann auch, so in meinen jungen Jahren habe ich mich ja gegen alles gewehrt, was in den Charts war, selbst wenn ich den Song gut fand. Wenn er in den Charts war, war er doof.
0: Kenn ich.
1: Ja.
0: Also kann ich ein bisschen nachvollziehen. Don't believe the hype.
1: So, bin ich dran? Ja, super. Also, wir hatten es so ein bisschen davon, ja. Mal Sandstorm. Ah ja, genau, mein Papa. Was habe ich denn vorhin gespielt? Ah ja, ja. Ich erinnere mich wieder. Dann Bangarang, Skrillex, EDM. Ich musste gerade im Kopf nochmal verfolgen. Und dann, genau, von EDM bin ich dann glücklicherweise mit meiner damaligen Partnerin. Ich weiß gar nicht, wie es dazu kam, aber wir sind über Psytrance gestolpert. Ist den Begriff Goa, ja, ja. Psytrance, sind wir einfach drüber gestolpert und ich bin für immer drauf hängen geblieben. Und es war der Beginn einer guten elektronischen, eines guten elektronischen Musikgeschmacks, wie ich finde. Du ja eher nicht, du magst Goa und Psytrance ja nicht so.
0: Ja, ist nicht so ganz meins, aber je nachdem, wie man so geprägt wurde. Wie alt warst du da?
1: 16?
0: Ja.
1: Ja.
0: Ja, ja, so. Als ich so alt war, ging es bei mir dann schon so ein bisschen Richtung härterem Techno und das hat mich dann irgendwie geprägt und das kriegt mich auch immer wieder noch.
1: Ja, ja, ich finde halt härteren Techno oft langweilig, weil es so eintönig ist, aber da ist jeder verschieden. Mhm. Also mein bester Kollege damals, der Philipp, der hat zum Beispiel genau diese Eintönigkeit mit diesem Minimalismus an Veränderungen, hat er übelst gefeiert. Mhm. Und das hat mich gar nicht abgeholt. Das hat mich genervt dann.
0: Also komischerweise ist jetzt Minimal jetzt auch nicht ganz so mein Sound, aber so dieses härtere Richtung und wo es auch so leicht schranzig wird, da ist es ja dann schon so, da passiert manchmal nicht viel. Manchmal geht so ein Hi-Hat raus und manchmal geht so ein Hi-Hat rein, aber sobald irgendwie eine kleine Veränderung passiert, wird das richtig gefeiert, jawohl!
1: Ja, genau, und das finde ich, da bin ich anspruchsvoller irgendwie. Da muss mehr passieren bei mir. Yeah. Genau, ihr hört als nächsten Song jetzt Dreamcatcher von Spongel und
0: Spongel.
1: Von Spongel und Gunslinger, der GMX-Remix, habe ich damals auf der Psy-Fi das erste Mal gehört. 2017 in Holland. Viel Spaß.

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1: Zwischenwelt. Psytrance. Goa. Und alles, was das Herz begehrt. Ja, das war gerade eben für euch. Das war gerade eben für euch Spongel und Gunslinger mit dem GMX Remix Dreamcatcher. Ja, einer meiner Favorite Songs, viel Abwechslung dabei. Es geht steil, geht vorwärts, ist aber auch gechillt. Ich mag diese sphärischen Klänge. Sphärisch. Ja, einmal mit Goa angefangen, hat mich nie mehr losgelassen, wa? Ja, und auch damals auf der Psy-Fi, das war für mich eine ganz neue Welt. Also erstmal gerade mit 18, mit dem Auto, dann 6,5 Stunden Fahrtweg, reiner Fahrtweg. Wir waren noch in Amsterdam eine Nacht und haben da gechillt davor. Ziemlich einzigartig. Ziemlich einzigartig. Ich gebe auch zu, ich fand's cool, in einen Coffeeshop zu gehen in Holland. Das war wirklich, wirklich cool. 2017 war das. Das ist ja jetzt auch schon 9 Jahre her. Ja, ein Festival, wunderschön, so viel Kunst, so viele tolle Menschen. So viele tolle Menschen.
0: Das ist schon auch ein bisschen spezieller, so bei Psytrance und so Goa-Sachen. Ich finde, die sind auch generell ein bisschen breiter aufgestellt, was da eventuell vor Ort auch angeboten wird.
1: Ja, ja, ich
0: war mit irgendwelchen Workshops.
1: Kakaozeremonie, Meditation.
0: Massagezelt.
1: Ja, basteln. Ja, genau.
0: Seelsorger.
1: Kinderbetreuung gab es natürlich auch auf dem Festival. Ja.
0: Genau. Ja. Und was ich immer sehr spannend und schön finde, ist die Deko eigentlich. Mhm. Die ist sehr fantasievoll und da steckt ganz viel Herz und Liebe drin. Also wenn ich jetzt zum Beispiel auch an Jungle Beat denke, das ist alles so DIY zusammengeschustert, aber man sieht einfach, da steckt Zeit, Energie und Herzblut drin. Ja, und das finde ich immer sehr schön.
1: Hingabe,
0: das
1: überträgt sich. Ja, voll, voll. Definitiv. Mit der Liebe zum Schönen und zum Detail. Das sehe ich eben auch und fühle ich auch, wenn ich die Musik höre. Ja.
0: Ja, also ich bin mit 14, 15 eingestiegen und ich war jahrelang voll drin in der Szene. Ich war innerhalb der Republik in verschiedenen großen und kleinen Läden, völligen Underground-Clubs und renommierte Techno-Clubs wie dem Cocoon in Frankfurt oder dem Ultraschall in München. Und im Zuge meines Herumschweifens bin ich auch zweimal auf der Love Parade in Berlin gewesen. Und ein Erlebnis möchte ich mit dir und euch teilen. Love Parade 98. Eigentlich ziemlich ätzendes Wetter. Grau, Wolkenfang, meist leichter Nieselregen. Trotzdem vernünftige Stimmung, aber die tollsten Plätze und die größte Techno-Parade der Welt sind nun mal nur halb so schön, wenn die Sonne nicht scheint. Wir laufen mitten in der Menschenmenge, die bis dato um die 1,5 Millionen Menschen betrug, tanzend, schwingend, mit dem Tross alle zusammen in eine Richtung. Und irgendwie wurde es heller und heller. Ein kleiner Spalt in der Wolkendecke zieht sich weiter auseinander und bildet ein Loch. Die Sonne strahlt direkt durch dieses

0: Die Wolkendecke schloss sich wieder.
1: Da habe ich die Tracklist nicht richtig gesetzt, sorry.
0: Finde ich fein. Okay, wir sind in dieser Grundstimmung. Die Wolkendecke schließt sich wieder. Graues deutsches Wetter inklusive Alltag kam wieder. Aber die Herzen waren gefüllt. An dieser Love Parade eröffnete Westbam sein Set zur Abschlusskundgebung an der Siegessäule mit dem Track Doom's Night im Timo Maas Remix. Und den gab es gerade für euch und uns auf die Ohren und in die Beine. Hm? Hm? Ja, also ich denke immer noch total gerne an diesen Moment zurück, weil es war picture perfect. Mhm. Und ja, einfach nur nice Gänsehaut-Feeling.
1: Love Parade hätte ich auch gern mal erlebt. Mhm.
0: Ja, das war was Einzigartiges und die hätte Berlin meines Erachtens auch niemals verlassen dürfen.
1: Wo war die? Die letzte war in Duisburg, oder wo ist das dann so ein, weißt du das noch, wurde das dann so geplant, dass man das in verschiedenen Städten macht von Jahr zu Jahr, oder?
0: Ja, tatsächlich wurde rund um die Love Parade auch eine GmbH gegründet und die ist dann irgendwann mal Insolvenz gegangen und dementsprechend wurde die Love Parade dann eigentlich verkauft.
1: Ah, der Name wurde verkauft sozusagen.
0: Sozusagen und der Event und die ganzen Werbepartner und so als komplettes Paket. Ja, da kann ich noch später vielleicht kurz was dazu sagen, aber da gibt es einen sehr coolen Podcast, den habe ich mir im Vorfeld angehört und ja, da gab es ein paar Informationen, die ich schon auch nochmal sehr spannend fand und so die Entwicklung der Love Parade, dass die Anfänge, das Entstehen, das Wachsen und dann so, ja, die Veränderungen, die mit dem Kommerz kamen. Genau.
1: Ihr hört gerade Zwischenwelten hier im Radio Störfunk 97,5 in Schwäbisch Hall und 104,8 in Crailsheim. Ist ja so nice, dass es jetzt immer vor mir steht und nicht mehr hinter mir. Das war ja auch so nervig immer, weil ich habe mich immer umgedreht und gesagt, die 104,8 in Crailsheim, obwohl ich es jedes Mal wusste, aber mir einfach unsicher war. Ihr hört den Hyperbolic Club gerade im Hintergrund und bekommt jetzt noch feinsten Sunshine Techno von mir auf die Ohren. Ihr hört als nächstes von The XX den Song Crystallized. Viel Spaß!

Ihr hört den Edu Imberinon Remix von The XX Crystallized. Ganz viel Spaß.

0: wunderschöner Song, wie ich finde. Einer meiner Favorite Techno-Songs eigentlich. Habe ich auch damals oder ist mir damals auch begegnet bei meinem ersten Clubbesuch 2018 in Stuttgart. Da war ich auch gerade, noch kurz bevor ich 19 geworden bin, war das, glaube ich. Ja, ich war zuerst auf der Psy-Fi, genau, und dann sind wir ins Lehmann gegangen zu Pappenheimer, dem DJ. Und den kannte ich schon, weil ich eben diesen Sunshine-Techno mochte. Ja, aber das wurde dann relativ wild gegen Ende, sage ich mal, weil er hat auch das Closing gemacht. Also er hat mit so einem Song gestartet. Und ja, das Closing war dann ein bisschen heftiger. Du hast ja gerade auch gemeint, du kennst ihn eigentlich unter etwas schranziger.
1: Ja, schon.
0: Ja. Ja. Ja.
1: Oh, ich habe einen, also ich muss ja sagen, ich liebe The XX, vor allem die ersten zwei Alben, und ich habe einen meiner schönsten Festivalmomente hatte ich mit The XX. Wirklich, also ein gemalter Moment, vor mir die Bühne, hinter mir geht so langsam die Sonne unter. Die XX kommen auf die Bühne, es wummert und wabert im Hintergrund. Ich stelle mich auf den Mülleimer, weil ich nichts sehe, und auf einmal kann ich das ganze Festival von oben sehen, habe ein kühles Bier in der Hand. Random kommt noch ein Dude vorbei und meint, hey, coole Schuhe. Also.
0: Ja, perfekt.
1: Ja, da haben mehrere Dinge noch dazu geführt, dass ich sagen kann, okay, alle Faktoren, picture perfect, war richtig schön. Jawohl, das war... Wir sind hier Teil 1 unserer Sendung zu Wie kamen wir zur elektronischen Tanzmusik? Bei mir war es jetzt speziell ein bisschen, wie kam ich vor allem mal zu Techno? Ja, ich war lange Teil dieser Szene. Sie hat mich für immer versaut. Für dreckige Bassläufe, wilde Partys. Für ein Gemeinschaftsgefühl, das ich immer wieder suche und finde, wie auf Festivals mit Tausenden im Chor oder kleinen Konzerten wie mein legendäres John Coffee-Konzert mit Lutze in Nürnberg. Grüße! Oder natürlich auch das mit dir und Jakob und Luca in Wiesbaden. Schön, schön. Ja, ich habe die Zeit geliebt, aber gut, dass ich

0: nochmal zu rekonstruieren und was da für Sachen passiert sind, wilde Partys, verrückte Menschen und so. Deswegen hat mich sehr gefreut und ich sage damit au revoir, auf Wiedersehen, tschö, adieu.
1: Ja, schön, heute war es mal wieder. Schön war es heute mal wieder mit dir. Das waren die Electronic Music Roots von den Zwischenwelten.
0: Teil 1.
1: Nächste Woche, nee, in 2 Wochen hört ihr dann Teil 2. Und wenn es eine random Wiederholung ist, dann habt ihr halt einfach Pech. Naja, ich bedanke mich auch ganz herzlich fürs Teilen von den Geschichten, fürs Musikhören, Musikteilen. Und will noch ganz klar sagen, keine Macht den Drogen.
0: Auf jeden Fall.
1: Wir wünschen euch einen schönen Tag.
0: Music is the only drug.
1: Genießt den letzten Song. Sascha, jawohl. Wie heißt der noch?
0: Jetzt kommt ein Classic. Thomas Schumacher, Schall. Wupp, wupp.

0: Jawohl. Okay, kleine Info am Rande. Die Technokultur in Berlin wurde 2024 von UNESCO zum immateriellen Kulturerbe ernannt. So, jetzt haben wir doch nochmal kurz Fakten gestreut. Vielen Dank.
1: Und bis zum nächsten Mal. Ja, wir mussten noch kurz ein paar Sekunden füllen. Ade, ade.
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3: Willkommen bei Störfunk Live hier auf Radio Störfunk, wo wir die Konzerte in dein Wohnzimmer bringen, beziehungsweise überall dorthin, wo du uns zuhörst. Und heute, wie versprochen, geht es weiter mit dem Open Air Festival Rock for Gambia, das 2023, wie gewohnt, in der Altstadt von Öhringen im Spitalhof stattfand. Und letzte Woche habt ihr schon gehört, das erste Set von den Gambian Allstars. Und jetzt steigen wir dann gleich ein in das zweite Set. Viel

0: Spaß damit.
1: Oho. Öhringen, seid ihr noch da? Na, das hört sich aber nicht so an. Sag mal, sind schon so viele nach Hause? Ah nee, warte, sind jetzt 6.000 noch hier. Hallo. Leute, bitte gebt ein bisschen mehr Gas. Heide, neide. So, wir wollen weitermachen. Und zwar, wir kommen jetzt zu Heavy Metal oder eher Hard Rock. Hard Rock.
2: Eher Hard Rock.
1: Hard Rock. Und dafür ist der Mike ein Spezialist. Und wir starten durch mit einem herrlichen Lied von einer Gruppe, die hießen oder heißen immer noch Whitesnake.
2: Genau.
1: Und das Stück heißt Here I Go Again.

0: Dankeschön.
1: Yeah! Mike! Yeah! So, Öhringen, das war doch mal ein guter Beginn. Here I go again. Und jetzt kommen wir zu einem Lied, bei dem jeder Einzelne von euch mitsingen darf. Jetzt kommen wir zu einem Lied von einem großartigen Mann, der mit einer Gruppe Geschichte geschrieben hat, Police, und als Solokünstler ebenfalls erfolgreich war oder ist. Und ein wundervolles Stück von Mr. Sting. Und Sting hat ein Ding, das heißt Englishman in New York. Here we go!

Der Regen ist vorbei. Der Regen ist vorbei. Der Sonne kommt gleich wieder raus. Und ihr könnt jetzt alle eure Bikinis anziehen. Zieht euch aus, macht euch nackig. Ehrlich. Jetzt wollen wir was sehen. Denn jetzt wird es heiß. Es wird immer heißer. Heißer, heißer. Oder das ist ja nicht vom... Egal. Ein wundervolles Lied von einer Gruppe, die es auch immer noch gibt, die jetzt 50 Jahre eine Bühne gefeiert haben in den USA. Das sind die Doobie Brothers. Kennt jemand die Doobie Brothers? Wisst ihr überhaupt, warum die Doobie Brothers heißen? Weiß es irgendeiner von euch? Öhringer. Heider Neider. Ah, das ist doch furchtbar mit. Also ich sag's euch. Die Doobie Brothers haben sich benannt nach dem Doobie. Und zwar, das ist die Haschisch-Zigarette, die den man selber dreht. Die heißt in Amerika Doobie. Und Doobie Doobie Doo. Ba Doobie Doobie Doobie. Ja, singe ich aber jetzt nicht. Sondern wir spielen jetzt ein wundervolles Lied von den Doobie Brothers. Long Train Running.

0: David Hanselmann für euch.
1: Danke herzlich, danke herzlich. Danke schmerzlich. Und jetzt kommen wir zu einem großartigen Künstler, der es versteht, wie kein anderer, die Menschen zu begeistern mit seinen Songs. Er hat eine klasse Stimme, so eine rauchige Stimme. Oder manchmal sagt man, oh, der hat eine versoffene Stimme. Aber das stimmt ja nicht. Er hat nie getrunken, nie. Nicht einen Tropfen, ich war dabei, wo er nicht getrunken hat. Was er die restliche Zeit gemacht hat, weiß ich nicht. Aber auf alle Fälle ist er ein großartiger Sänger. Bitte einen herzlichen Applaus für unseren Frank. Let's go!
2: Nein, vielen Dank, vielen Dank.

0: In der Mitte geht's auch.
1: Die Gitarre ist bestimmt. Worüber noch?

0: Liebe Publikum, kölsche Jungs, kölsche Mädchen, wir kommen jetzt zu einer ganz tollen Geschichte. Ne? Wir haben jetzt das einzige deutsche Lied. Ein deutsches Lied haben wir im Programm. Und der Micha wird dieses Lied jetzt singen. Von einer wundervollen Band, die es immer noch gibt, die großartig sind und kölsche Texte gemacht haben. Der kölsche Musik. Und zwar die Gruppe BAP. Bitte unser Micha!
1: Habt ihr Bock auf BAP? Gut.
0: Ihr seid so enthusiastisch, das wirft mich um.
2: Und Moment, bevor wir anfangen, also ich habe euch vorher quasi herzitiert.
0: Genau, und
2: jetzt. Weil wir spielen alle umsonst.
0: Und draußen.
2: Alle Musiker spielen umsonst.
0: Und draußen.
2: Und dann brauchen wir euren Vibe. Bitte kommt nach vorne. Und übrigens, das muss ich dazu sagen, der Micha ist eigentlich ein Mitglied vom Verein und hat dann, wo wir angefangen haben, Gambia All-Stars.
1: Maui, seit Maui 10 Jahren sage ich dir, ich bin gar kein Mitglied, ich habe nur immer mitgeholfen.
2: Immer noch nicht, okay. Ich habe dich jetzt zum Mitglied gemacht und von daher Riesenapplaus von Micha. Bitte kommt nach vorne, feiert den Micha, feiert uns, feiert euch. Sehr schön.
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0: Der Mike! Mike, yeah!
1: So, wollt ihr noch ein bisschen Rock haben? Das ist eine schöne alte Nummer aus den 80ern. Bon Jovi.

Amen. Der Mike. Großartig. Run away. Run away. So, liebe Öhringer, jetzt passiert etwas ganz, ganz Außergewöhnliches. Unser Mann an den Keyboards verlässt seinen Platz, um etwas zum Besten zu geben. Heute Mittag schon beim Soundcheck habe ich gedacht, was für eine Stimme. Was für eine Stimme, ein Wahnsinn. Die fährt einem direkt in die Glotten, direkt unten rein. Und wenn ihr auf Heavy Metal steht oder auf Hard Rock, dann ist er genau der Richtige. Schauen Sie mal diesen Mann an. Hier steht AC/DC. Das ist der Pete. Ja, der hat das Outfit nicht umsonst an, sondern er gibt jetzt ein wundervolles Lied zum Allerbesten. Bitte, Attenzione! Attenzione, Attenzione. Ladies and Gentlemen, all the way from ganz oben kommt der Pete und er singt.

0: Dankeschön!
1: Pete. Let's hear it for Pete! Pete! Maui an der Gitarre! Was für ein Wahnsinn! So, liebe Gäste, liebes Brautpaar, liebe Angehörigen, wir bewegen uns langsam, aber sicher auf das Ende dieses... Ich sagte, halt doch mal die Gusch. Wir bewegen uns langsam. Was heißt langsam? Also nicht schnell, sondern langsam. Also, und jetzt gebe ich einen guten Rat für heute Nacht. Bitte keep your hands to yourself.

War das was? Das war doch was, ihr Lieben. So, jetzt kommen wir zu etwas ganz Speziellem. Liebe Angehörige, liebes Brautpaar, liebe Nachwuchssänger, vor wenigen Wochen hat uns eine wundervolle Sängerin verlassen, für immer. Und sie war eine der größten Rocksängerinnen, obwohl sie eine Farbige war, war sie eine wahnsinnige, rockige Sängerin. Und sie hat wundervolle Stücke aufgenommen. Und in den frühen Jahren war sie zusammen mit einem Mann, der hieß Ike Turner. Ike Turner hat sie dann auch immer windelweich geschlagen nach jedem Auftritt und hat gesagt, du musst noch ein bisschen besser singen, noch ein bisschen besser singen. Und irgendwann hat sie gesagt, weißt du was, sing mal alleine, du Arschloch, ich gehe jetzt. Ja? Und heute werden wir dieser Dame zu Ehren ein Lied singen. Und ich bitte um geschätzte Aufmerksamkeit und um Ruhe. Bitte.

0: Amerika!
1: Was für eine geile Band!
2: Oh Gott.
0: So, jetzt sind wir langsam ans, ja, am Ende. Nicht kräftemäßig, sondern titeltechnisch. Und ja, erstmal herzlichen Dank an trotzdem an noch einigermaßen zahlreich erscheinende Personen. Es hätten natürlich mehr sein können, aber bei dem Wetter, ne, was wir machen, haben wir ein bisschen Pech gehabt. Trotzdem, ich weiß nicht, hat es euch gefallen wenigstens heute? Ich bin Rockmusiker, ich höre schlecht. Also hat es euch gefallen? Schon besser. Ja, wahrscheinlich. Wolltest du noch was sagen? Was?
3: Ah ja.
4: Die Lüge doch, wollte ich sagen. Leute, wenn es euch gefallen hat, dann lasst es uns doch einmal heute Abend wissen. War es gut? Warum muss man denn immer schimpfen mit euch? Das ist grausam. Bitte einen großen Applaus für unseren Mike. Er singt jetzt ein wundervolles Lied von Robbie Williams.
0: Vielleicht habt ihr so ein paar Feuerzeuge oder heute macht man es am Handy.
5: Letzter Song, Rock for Gambia 2023.
4: Ihr könnt aber auch euren Fingernagel anbrennen. Das geht auch. Sieht gut aus.
5: Ihr könnt wirklich die Uhr danach stellen. Nächstes Jahr, 1. Augustwochenende, sind wir wieder da. Und ihr kommt und bringt nochmal 12 mit. Und dann brennt hier der Spitalhof. Und der Mike haut wirklich den letzten Song raus. Vielen Dank fürs Kommen. Kommt morgen vorbei. Zwei geile Bands für euch. Keep Alive. Blind Date.

0: Wir können euch nicht hören.
1: Ja!
2: Ihr seid so leise. Nein, nein. Man muss auch der Ehre, jetzt hört doch mal auf mit der Pfeiferei da, das ist ja. Ich will euch doch ein Kompliment machen. Und immer das Gepfeife da wird man ja verrückt. Also ich muss sagen, für das, dass heute so ein Scheißwetter war, wart ihr die Allergrößten. Wir danken euch von Herzen, dass ihr gekommen seid und uns den Abend gerockt habt. Ihr habt es großartig gemacht, Öhringen. Ich liebe euch. Ich kaufe mal ein Haus hier und ich mach nächstes Jahr auch wieder mit. Wenn ich noch lebe, bin ich wieder dabei. Nein, es war großartig, aber ich bitte um einen großen Applaus für alle, die hier mitgearbeitet haben, an den Ständen. Das sind die Leute, die arbeiten müssen. Wir haben ja das Vergnügen. Und ich übergebe mich jetzt an den Maui, weil er wird jetzt die Band vorstellen. Bitte sehr.
1: Also Öhringen, wir machen es am Anfang, wir machen es am Ende. Für euch heute am Schlagzeug Stefan Kümmerle. The man on the bass, the legend of Hohenlohe. Roland Lou Henk! An den Tasten und an der ACDC-Stimme aus Michelbach, Peter Pittneuber! An der Gitarre der einzig wahre und einzigartige Rockopa aus inzwischen Großaltdorf, Dieter Speth! Unsere Sänger heute Abend, ich fange mit der Lady an. Für euch heute die Angelika Ulrich. Zum ersten Mal auf dieser großen Bühne. Und wie hat sie es gemacht? Er war bei ihm auf dem Konzert. Und manche sagen, sie haben keinen Unterschied gehört. Der Boss von Hohenlohe, mein Partner Frank Engel. Der Mann für die rockigen Klänge, für die Metal-Vibes. Ich habe schon, ich glaube, das letzte Mal vor 15 Jahren mit ihm zusammengespielt. Es hat sich nichts verändert. Mike Zotter am Gesang. The one and only Soul Man from Baden-Württemberg. Man sagt auch Schwabeländle. David Hanselmann. Und am Sound und am Licht für euch ein Öhringer. Ganz dicken, fetten Applaus, was der wegschafft. Mark Sille. Und der Recording Artist für euch heute Abend, Tom Schenk. An der Kamera, Dirk König. An der zweiten Kamera, der junge Mann, den kenne ich nicht, aber ich darf ihn kennenlernen. Und wir verabschieden uns. Wir sind nächstes Jahr wieder für euch da. Wie gesagt, 1. August-Wochenende, Rock for Gambia, Gambia All-Stars sind am Start. Danke, ciao!
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4: Soweit Gambian All-Stars auf dem Rock for Gambia Festival 2023, aufgenommen am 4. August, den Festivalfreitag, bei verregnetem Wetter. Doch anscheinend sollen über 400 Menschen dort gewesen sein. Und das war nicht alles. Ihr hört es im Hintergrund, die Menschen wollten noch mehr Musik haben und deshalb gibt es jetzt nochmal eine Zugabe von fast 20 Minuten Gambian All-Stars hier bei Störfunk Live.
1: Öhringer, wollt ihr wirklich noch was hören? Und ich habe ganz bewusst einen Mann ausgelassen. Man kann auch sagen, ich hätte ihn vergessen, aber nein, das war volle Absicht. Die Zugabe singt für euch einen ganz tollen Song von Marius Müller-Westernhagen, der passt in die Zeit. Für euch nochmal der Micha. Riesenapplaus für Micha Dreher. Ich gehe von der Bühne und jetzt die zwei Jungs machen für euch die Zugabe. Danke.
0: Habt ihr noch Bock? Habt ihr Feuerzeuge? Habt ihr Handylichter? Wir würden gerne ein Statement in die Nacht schicken, ein Statement der Freiheit.

0: Ist es aus?
1: Dankeschön, Öhringen. Vielen herzlichen Dank. Hat sau Spaß gemacht. Bis nächstes Jahr.
2: Oh je, jetzt wo Schluss ist, da schreie ich dir. Hey, weil ihr nicht heim wollt, ihr habt doch da. Ihr seid doch traurige Gestalten da. Nee, nee, Quatsch, Quatsch. Bitte einen großen Applaus für ihn. Gambia All-Stars, Gambia All-Stars. Ihr dürft es nicht vergessen. Ein Jahr lang müsst ihr euch das immer wieder suggestieren. Sie kommen wieder. Sie kommen wieder. Sie kommen zu uns. Sie kommen. Sie kommen. Die Gambia All-Stars. Und wir sagen Tschüss mit einem Lied von einem ganz kleinen Prinzen, der sich aufgemacht hat, die Welt mit seinen Liedern zu verbessern. Und ich hoffe, ihr könnt alle das Lied, ich bin hundertprozentig sicher, dass ihr das Lied kennt, und ihr dürft mitsingen. Das ist das Wichtigste. Ihr dürft mitsingen.

Ihr Lieben, ihr habt euch bemüht. Großartig. Wir bedanken uns ganz herzlich, dass ihr da wart und diesen Abend so wunderbar gestaltet habt mit eurer Liebe, mit eurer Zuneigung, mit eurer Verehrung. Und wir bedanken uns ganz herzlich und sagen Tschüss, Gambia!

0: Dankeschön.
1: Öhringen, danke. Ciao.
2: Da ihr so lange ausgehalten habt, haben wir eine kleine Überraschung für euch.
1: Kleine Überraschung.
2: Normalerweise müssten wir um 23 Uhr Feierabend machen, aber wir müssen echt schon Feierabend machen.
1: Haben wir Sondergenehmigung.
2: Genau. Aber wir haben etwas ganz Besonderes, was uns auch persönlich ehrt, ist, Angelika mit dieser Truppe hier haben für uns exklusiv einen Song geschrieben. Geschrieben, produziert und selbst gesungen. Heute das erste Mal live für uns, für die Gambia-Hilfe Hohenlohe in Öhringen.
1: Uraufführung.
2: Einen eigenen Song, den möchten wir jetzt mitspielen und Angelika wird ihn singen. Und wir versuchen jetzt das, auch den Text, der ist in Englisch, aber wir haben auch Deutsch übersetzt, dass ihr auch versteht, um was es geht. Wir sind mega begeistert, wir sind emotional bewegt und wir bleiben alle auf der Bühne. Angelika, ist in Ordnung? Und dann fangen wir an. Du musst aber dem Florian den Go geben, wenn er dann auf Play drücken soll, wenn es losgeht.
1: Ja. Wir sagen aber nochmal...
2: Vielen lieben Dank.
1: Vielen lieben Dank für euer Kommen. Wir sagen Öhringen Dankeschön.
2: Yo! Und wir sehen uns morgen, okay?
1: Wir sehen uns morgen.
2: Und danke Angelika für den Song.
3: Mein Vergnügen.
2: It's your stage.

I'm sorry. Ich glaube, wir haben die falsche Version. Weil das ist offensichtlich ein Karaoke-Track, aber das sollte eigentlich nur die Harmonie spielen. Well, yeah, I'm sorry. Hast du noch eine andere Version? Nein? Dann müssen wir improvisieren. Okay. Können wir das nochmal machen? I'm so sorry. Also ich habe irgendwie was anderes im Kopf gehabt, weil es ist ein bisschen Betrug, gell? Wenn so die Stimme schon läuft und ich singe das Gleiche, das macht ja keinen Sinn. Weil die Harmonie sollte dazu gesungen werden. Okay, ich gebe mein Bestes. Das war jetzt auch nicht geprobt. Aber ich habe den Song wirklich mit Herzen geschrieben. Und tatsächlich für diesen Zweck. Wir probieren es einfach nochmal. Tatsächlich ein bisschen singen. Das Karaoke.

0: Dankeschön. Es war nicht so wie geplant, aber wir improvisieren. Vielen Dank.
1: Wir haben einen ganz wichtigen Mann eigentlich vergessen, der für die ganzen musikalischen Geschichten hier eigentlich verantwortlich ist. Der Maui. Wo ist der Maui? Maui! Genau. Weil er ist derjenige, der eigentlich sich immer an die ganzen Songs macht, der die Leute einlädt, der jeden hier terrorisiert und anruft und sagt, komm, spiel mit und so weiter. Und er macht es jetzt ja schon seit Jahren hier. Und deswegen, wir haben dich vergessen. Keiner hat dich eigentlich erwähnt, Maui. Ja, ich weiß auch nicht, wie das kommen könnte. Das ist egal. Also, nochmal, riesen Applaus für Maui hier. Shame on us, dass wir es vergessen. Ging alles so schnell. Also, macht's gut, komm gut heim. Seid vorsichtig.
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3: Soweit die Gambian All-Stars live auf dem Open-Air-Festival von Rock for Gambia in Öhringen aus dem Jahr 2023. Hier bei Störfunk Live auf Radio Störfunk. Und nächste Woche hört ihr dann auf dem gleichen Sendeplatz den Festival Samstag. Am 5. August standen dann die Bands Blind Date und Keep Alive auf der Bühne. Wie sich das angehört hat, das hört ihr in der nächsten Woche. Und jetzt hört ihr die nächsten 20

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1: Das war Störfunk Live auf Radio Störfunk. In den letzten zwei Stunden gehört eine Aufnahme von dem Rock for Gambia Festival 2023 in Öhringen. Auf der Bühne standen für euch die Band Gambian Allstars, die extra für dieses Festival zusammengewürfelt werden. Nächste Woche gibt es dann bei Störfunk Live den Festival Samstag zu hören. Dann für euch im Radio die Band Blind Date und Keep Alive. Vielen Dank.

Freunde der Sonne. So schnell ist es wieder soweit und ihr hört auf Wellenlänge der Talk mit Alea. Schön, dass ihr alle eingeschaltet habt. Am Mikro ist logischerweise Alea, aber ich bin nicht allein im Studio. Vielleicht konntet ihr gerade ein leises Quietschen vermerken, verhören, erhören. Es war mein Gast, mein Special Guest. Wer uns gerade auf Twitch zuschaut, weiß, wer hier bei mir im Studio ist. Wer uns nicht zuschaut, sollte das in erster Linie tun und wird auch gleich erfahren, dass Rachel hier neben mir sitzt. Wer dachte, ihr seid uns in Kombination los? Falsch gedacht. Noch ein allerletztes Mal geben wir uns gemeinsam hier im Studio die Ehre und reden noch mal ein bisschen über das vergangene Jahr, übers Radio, über Schwäbisch Hall, über alles, was uns so einfällt. Und ihr dürft Teil davon sein und einfach zuhören. Wir wünschen euch jetzt schon mal ganz viel Spaß und machen weiter mit ein paar von unseren Favorite Songs aus der Playlist. Viel Spaß!

0: Sommer von Tim, der Frankfurt Remix, und ihr hört auf Wellenlänge mit Alea und Rachel. Ich muss gleich den Ventilator ausmachen. Ich hatte die große Hoffnung, man hört ihn nicht, aber hier drin hat es mal wieder Toaster-Temperaturen. Ich erlöse euch gleich von dem Geräusch. Aber erstmal hallo an meinen Gast. Ich grüße dich. Wie geht's? Wie steht's?
1: Hallo. Gut. Gut, und selber?
0: Wir haben uns schon ein paar Tage nicht gesehen gehabt. Wir sind gerade irgendwie abwechselnd die ganze Zeit im Urlaub. Haben uns vorhin schön getroffen und noch ein Getränk getrunken und dann beschlossen, wir reden heute in der Sendung einfach über alles Mögliche. Eigentlich wollte ich gerne mit dir über diesen Song reden, den ich gerade gespielt habe. Dann ist mir leider Gottes aufgefallen, es war der falsche. Apple Music, was ist da los? Wir wollten den Zürich Remix, das war der Frankfurt Remix. Wie fandst du den trotzdem?
1: Im Vergleich, das erste Mal, dass ich den gehört habe, sehr gut tatsächlich. Weicht, wie gesagt, ein bisschen von dem Original ab. Aber vielleicht hören wir ja das Original nachher oder jetzt auch gleich im Anschluss noch. Und dann könnt ihr einfach selber entscheiden, welchen ihr besser findet.
0: Ja, aber ich finde es auch verrückt. Warum bringt man zwei Remixe von einem und demselben Song mit verschiedenen Städten raus?
1: Vielleicht, weil unterschiedliche Künstler noch dabei sind.
0: Ah, ich weiß nicht, wie tief bist du in dem Game? Heißen die Songs Frankfurt und Zürich, weil die da aufgenommen wurden? Oder?
1: Das weiß ich nicht, aber ich könnte mir vorstellen, dass die Künstlerin, die bei dem Frankfurt Remix dabei ist, vielleicht aus Frankfurt kommt. Oder vielleicht gibt es da irgendeine Special Connection oder so.
0: Wow. Ja, das finde ich übrigens auch spannend. In diesem Jahr, das wir beide jetzt hier verbracht haben, haben wir uns viel auch mit Musik auseinandergesetzt, würde ich sagen, mehr oder weniger freiwillig und mehr oder weniger tief. Ja, ich weiß noch, als ich hierher gekommen bin, ich habe gesagt, ganz klar, mir ist eigentlich relativ egal, ich höre ziemlich durchmischt alles. War das bei dir auch so?
1: Ich glaube auch. Ich hatte natürlich auch meine Präferenzen, aber durch das Jahr, man hat sich durch so unglaublich viele Genres gehört. Ich glaube, wir hatten es auch schon mal in einer unserer letzten Sendungen über das allbekannte Störfunk-Musikarchiv, wo wirklich alles dabei ist. Ja, und man vielleicht auch ein paar neue Musikgenres kennenlernt.
0: Hast du da irgendeins gefunden, was mittlerweile zu deinen Favorites zählt? Oder sind es einfach nur Sachen, wo du sagst, ja, okay, kann man mal hören?
1: Also ich fand immer den, ich glaube, Female Power oder Female Artist Ordner, den fand ich sehr, sehr stark. Fand ich gut, dass der represented wurde hier bei Störfunk.
0: Ja, an der Stelle, für die Leute, die es nicht ganz verstehen, wir haben so ein Musikarchiv, heißt es. Da sind verschiedene Ordner drin, das befüllen Leute hier aus dem Büro, aus der Redaktion. Ganz liebe Grüße an der Stelle. Und da haben wir so verschiedene Unterordner, eben Female Power, Weltmusik, solche Sachen, die wir dann auch für den Störmelder unter anderem benutzt haben. Ich fand, da waren sehr coole Songs dabei. Da waren auch Songs dabei, wo ich mit Ojemine, also es war jeden Tag so ein bisschen russisch Roulette, was da jetzt am Ende des Tages rauskommt. Ich erinnere mich noch ganz krass an einen Song, das war ein italienisches Pasta-Rezept.
1: Oh ja, stimmt.
0: Vorgelesen oder gerappt, ich kann es nicht so ganz genau sagen, und dann mit so einem Beat untermalt. Das war, glaube ich, so.
1: Ich weiß es auch noch ganz genau. Regler hochgezogen und erstmal sich fragend angeschaut.
0: Das war mein Core Memory, was das angeht. Das Pasta-Lied. War es Pasta oder war es Pizza? Es war irgendwas Italienisches.
1: Es war Pasta, soweit ich mich erinnern kann. Ja, das tatsächlich. War verrückt. Aber wir haben es laufen lassen. Also ja, vielleicht.
0: Hat sich auch niemand beschwert.
1: Nee, vielleicht konnte ja auch irgendjemand nebenher seine Pasta noch machen.
0: Nachkochen. Heute kochen mit dem Störmelder. Ja, das wäre auch mal ein gutes Format gewesen. Mhm. Nee, aber wie gesagt, wir hatten so ein wunderbares Musikarchiv. Da gab es wirkliche Schätze drin. Songs, die fand ich jetzt nicht so Burner. Aber wenn ihr auf der Suche nach ganz exquisiten Dingen seid, die nicht Mainstream sind und die man sonst nicht hört, dann hört auf jeden Fall fleißig in den Störmelder rein. Auch im September, wenn wir beide komplett raus sind. Ich glaube, unsere Nachfolgerinnen werden das auch ganz gut machen. Und euch da ein paar gute Songs um die Ohren hauen.
1: Ja, ich würde jetzt mal so weit gehen und sagen, nicht nur Störmelder, sondern Störfunk allgemein. Wie gesagt, ich komme irgendwie immer wieder auf das Motto frei und bunt zurück.
0: Ja, das stimmt.
1: Das passt irgendwie wie Arsch auf Eimer, kann man das so sagen?
0: Nein, ich wollte jetzt hier auch keine einzige Sendung schlecht reden. Was ich nur sagen wollte, ist so, der Störmelder, wir sind schon so das durchmischteste Programm, würde ich mal ganz frech behaupten, weil die meisten anderen Sendungen, die wir haben, gehen alle in eine Richtung.
1: Das auf jeden Fall. Aber dann
0: in
1: vielleicht
0: ihre eigene Richtung. Aber das finde ich schön, weil man kann genau das hören, auf was man Lust hat.
1: Das stimmt.
0: Auch mit unserer Mediathek, falls ihr sie nicht kennt, unter www.störfunk.de Mediathek könnt ihr alle Sendungen 7 Tage lang nachhören. Das heißt, ihr habt gerade keine Zeit für eure Lieblingssendung. Gar kein Problem, dann schaut ihr da vorbei und hört einfach rein. Das ist ganz cool. Das mache ich tatsächlich auch ab und an mal.
1: Ja, cool. Cool, cool.
0: Ja, das ist dann so ein bisschen wie Podcast hören. Eigentlich bin das ich stimmt. eher so ein Podcast-Mensch.
1: Ja, und manche Interviews gibt es ja auch von uns auf der Homepage noch nachzuhören. Das haben wir extra dann für euch zusammengeschnitten, weil wir dachten, das ist ein tolles Thema. Also ist auch mal ein Vorbeischauen wert.
0: Bist du an sich eher so Musikhörer oder Podcaster?
1: Also ich bin zu Hause privat in meinem Alltag, wenn ich so ganz alltägliche Sachen mache, tatsächlich eher ein Podcast-Hörer. Aber wenn ich unterwegs bin, im Auto bin oder jetzt mal irgendwie nur so eine Zeitspanne von so 20 Minuten habe, höre ich dann auch lieber gern Musik. Also zum Beispiel beim Duschen gerne Musik, aber so beim vielleicht so Wäsche aufhängen oder Geschirr spülen, aufräumen, allgemein dann eher Podcast.
0: Bist du so ein True-Crime-Fan?
1: Tatsächlich ja. Ja.
0: Ich wollte gerade sagen, beim Duschen True-Crime hören, das ist wirklich Next-Level gefährlich.
1: Das stimmt.
0: Das stelle ich mir richtig unangenehm vor.
1: Stell dir mal vor, du duschst abends, ist es dunkel und dann hast du True-Crime.
0: Das stelle ich mir richtig ekelhaft vor.
1: Das ist eine Mutprobe, sage ich auf jeden Fall.
0: Ja, aber das finde ich ja auch. Ich kenne so viele Leute. Also ich habe nichts gegen True-Crime. Ich höre das auch manchmal. Aber ich kenne Leute, die hören es wirklich zum Einschlafen oder schauen sich so Dokus an. Und ich denke mir jedes Mal, wie könnt ihr danach entspannt eure Augen schließen?
1: Also das geht nicht. Ich bin nicht so, und ich bin visuell da tatsächlich viel empfindlicher. Mhm. Also verbal-audial.
0: Verbal-audial.
1: So. Funktioniert das ganz gut für mich, aber auch abends, wenn es dunkel ist, kann ich mir das auch nicht mehr geben. Also wirklich, wenn es hell ist, dann ist es okay und dann auch gern lieber per Podcast als per Doku, weil ich finde, wenn man dann so Bilder dazu hat, kommt einem das immer noch mal, kommt das manchmal so noch so ein bisschen näher an einen ran.
0: Ich erinnere mich noch, in unseren unveröffentlichten Vorstellungsvideos, die wir mal gedreht hatten, hatten wir es auch über Hörspiele und Hörbücher. Da haben wir ja beide eingestanden, dass wir das immer noch gerne hören.
1: Ja.
0: Was ist da dein Favorit?
1: Also ich muss tatsächlich sagen, es gibt so eine Website, die heißt Receptify oder so. Da kann man schauen, auch über das Jahr hinweg, nicht nur zu dem Spotify-Rückblick, am Ende, was so die meistgehörtesten Künstler, Interpreten oder auch Lieder sind. Ich habe das mal gemacht, ich glaube vor so 2 Monaten, und auf Platz 1 war bei mir tatsächlich die 3 Fragezeichen von den letzten Monaten. Also ich glaube, das ist der Favorit.
0: Nee, also es ist wirklich peinlich, das in unserer Generation zuzugeben, aber 3 Fragezeichen hat es mir irgendwie nie wirklich angetan. Ich glaube, darüber hatten wir es beide mal, dass ich so ein kleines Trauma gekriegt habe, weil wir sind ja aufgewachsen in der Zeit der Kassetten, CDs und irgendwann auch MP3-Player, auf die eben alles Mögliche geladen wurde. Und ich weiß nicht, wo es herkam, ob es mein Papa war an der Stelle, liebe Grüße, falls er zuhört, ob es da drauf war, ich weiß es nicht. Aber es war eine Folge von die 3 Fragezeichen auf meinem MP3-Player, nicht die Kids Edition, die normale Edition. Und ich war, keine Ahnung, wie alt, ich war 8, 9, und ich habe das gehört und ich fand das so unfassbar gruselig, dass ich den 3 Fragezeichen nie wieder eine Chance gegeben habe.
1: Ich muss sagen, ja, ich glaube, die Kids-Version ist da einiges sanfter. Die normalen, die fand ich auch manchmal ein bisschen gruselig. Und wir hatten es, glaube ich, auch drüber, du bist eher so ein TKKG-Typ.
0: Ich bin absoluter TKKG-Typ.
1: Und so wie es dir aber bei den 3 Fragezeichen geht, geht es mir zum Beispiel bei TKKG. Ich weiß noch, es gab irgendeine Folge mal, da war ich im Urlaub mit meinen Großeltern und ich habe die angehört und da war das Ding danach durch für mich. Ich konnte es nie wieder anhören, ich fand es so gruselig.
0: Weißt du noch, was passiert ist?
1: Ich glaube, es war irgendeine Folge mit einem Hotel, Geisterhotel, oder dann waren die irgendwann in so einer so horrorfilmmäßig in einer Sauna eingesperrt. Und es war, also, das ging nicht für mich. Es war
0: ich finde es
1: abgehakt danach.
0: Verrückt, wie man als Kind vielleicht so kleine Erfahrungen sammelt, die dann irgendwie so blöd hängen bleiben, dass man da nie wieder den Zugang zu gefunden hat.
1: Voll.
0: Aber es ist ja schön, dass wir beide wenigstens irgendwas gefunden hatten, woran wir Freude empfunden haben.
1: Das auf jeden Fall. Und ich muss sagen, ich war dann auch eine Zeit lang eher auf der 3-Ausrufezeichen-Seite.
0: Girl Power.
1: Ja, genau, die Girl. Da sind wir wieder bei der Female Power. Auch da stark vertreten. Und dann bin ich jetzt aber tatsächlich wieder zu den 3 Fragezeichen gewechselt. Ich muss aber auch sagen, von den 3 Ausrufezeichen habe ich fast alles durchgehört, also vielleicht auch deswegen.
0: Kommen da nicht immer noch neue Folgen raus?
1: Da kommen noch neue Folgen raus, aber wie bei den meisten Dingen, die älteren Folgen sind irgendwie trotzdem immer noch die besten. Also manche Dinge entwickeln sich einfach eher nach hinten.
0: Ja, aber guck mal, da muss man sagen, ein Segen auf Radiostörfunk. Hier kommen täglich und wöchentlich immer neue Sendungen und Formate, die man hören kann. Das ist ja auch schön. Könntest du dir vorstellen, selber mal so einen eigenen Podcast zu machen?
1: Einen eigenen Podcast schon. Vielleicht jetzt keine eigene Sendung, die so jede Woche kommt, aber einen eigenen Podcast wahrscheinlich schon, ja.
0: Weil darüber habe ich neulich nachgedacht und ich finde es eine Wahnsinnsleistung von den ganzen Podcastern da draußen, eine komplette Stunde inhaltlich zu füllen. Also klar, wenn man einen Gast hat, finde ich, geht das. Aber stell dir vor, du müsstest eine Stunde inhaltlich recherchiert ein Thema rüberbringen.
1: Ich wollte es gerade sagen, ich glaube, es gibt ja auch so Interview-Podcasts, da ist das voll fein, obwohl da auch wirklich Props an die Interviewer, also ja. Ich glaube, da muss man sich auch ganz schön ein Skillset drauf schaffen, dass man mit den unterschiedlichsten Menschen, meistens geht es ja auch um ähnliche Themen, ganz viele Podcasts sind ja auch so Lifestyle-Podcasts, da ein gutes Gespräch aufbaut, das dann auch interessant für die Hörer ist natürlich, jetzt mal im Vergleich so zu uns, von der Erfahrung, die wir haben, nicht immer ist es so leicht, mit den verschiedensten Leuten ins Gespräch zu bekommen.
0: Stimmt, ja.
1: Und auch was Spannendes rüberzubringen und vielleicht auch zu dem Punkt zu kommen, auf den man kommen möchte. Manchmal driften die Gespräche dann natürlich ab, aber ich glaube, es ist schon nochmal ein Unterschied, wenn man dann vielleicht auch aus seinem eigenen Leben redet und einfach von Erfahrungswerten berichtet. Es gibt ja auch solche Podcasts, die jetzt keinen großen wissenschaftlichen, journalistischen, recherchierten Hintergrund oder Anspruch haben.
0: Aber manchmal finde ich die auch sehr angenehm, weil die dich einfach so aus diesem Alltag rausnehmen und dir einfach unnütze Informationen um die Ohren hauen. Aber das ist auch mal schön. Fall.
1: Kennst du den Podcast Wissen Weekly?
0: Nee.
1: Ganz toller Podcast, kann ich nur empfehlen. ist, ich weiß gar nicht, inwiefern ich Werbung machen darf, wahrscheinlich schon, oder?
0: Wir machen es jetzt einfach, oh Gott.
1: Ja,
0: verklagt mich nicht.
1: Kein Problem. Ist ein Podcast, wo die Folgen wirklich nur so 20 bis 30 Minuten gehen. Mhm. Wo immer auch ein sehr aktuelles Thema, also es ist wirklich eine Bandbreite von Themen, es ist wirklich alles, alles, alles dabei. Von Genmutationen bis zum Thema Joggen hin, also wirklich alles dabei, immer sehr gut und kurz, prägnant runtergebrochen ist, aber eben mit einem wissenschaftlichen Aspekt, journalistisch gut vorbereitet. Meistens dann auch Experten mit dabei als kleine Interviewteile. Also wie gesagt, wärmste Empfehlung an euch von mir. Macht immer Spaß, das zu hören. Und wie gesagt, schaut euch einfach mal durch. Es gibt wirklich zu jedem Thema eine Folge gefühlt. Und meistens ist man danach tatsächlich ein bisschen schlauer.
0: Ich finde es so spannend, was für Learnings man auch aus diesem Jahr Störfunk gezogen hat, die jetzt nicht unbedingt auf der Vermittlungsliste drauf standen. Weil ich muss sagen, ich wollte früher immer sehr gerne einen Podcast haben. Ich wollte aber auch, als ich klein war, YouTuber werden. Ich glaube, das sind so Träume, die jeder mal hat.
1: Ich glaube, ich würde sagen, die Phase hatte, glaube ich, jeder. Ich kann mich auch noch an so Fake-YouTube-Videos erinnern, die ich mit meinen Freunden gedreht habe.
0: Ich wünschte, ich hätte das damals wirklich aufgenommen oder wirklich was draus gemacht. Ich glaube, das hätte cool werden können. Ich hatte sehr viel Freude daran.
1: Ja, vielleicht wärst du dann jetzt einfach berühmt?
0: Nee. Aber ich hätte schon lustig gefunden.
1: Ja.
0: Nee, aber wie gesagt, das sind dann so Sachen, wo ich gelernt habe, es wäre vielleicht einfach nicht realistisch oder echt auch anstrengend.
1: Mhm.
0: Deswegen fand ich sehr interessant, die ganzen Dinge hier so erstmal kennenzulernen und auf kleiner Ebene umzusetzen. Hattest du irgendwie so ein Learning, mit dem du nicht gerechnet hast, was du hier mitgenommen hast, jetzt in dem Jahr?
1: Ich glaube, ich muss sagen, ich bin mit relativ wenig Erwartung in das Jahr reingestartet. Von dem her, ich glaube, das größte Learning wirklich ist es einfach Radio machen. Das ist sowas, Also wann setzt man sich so mal in seiner Freizeit vor ein Mikrofon und redet einfach los oder recherchiert irgendwie ein Thema und
0: bei
1: versucht...
0: Bei Radio Störfunk.
1: Kommt in den Störfleck.
0: Macht alle schöne Störflecke.
1: Genau, wenn ihr mal Lust habt, selber auf Sendung zu gehen mit eurem eigenen Thema. Aber ich glaube, so ein richtiges Learning kann ich wirklich nur sagen, wirklich Radio machen, vor dem Mikro sitzen, ins Gespräch kommen mit verschiedenen Personen. Ja, ich glaube, das ist es für mich aber jetzt keins, wo ich sage, darauf hätte ich irgendwie auch hingearbeitet oder so. Ich glaube, das kommt alles so mit der Zeit.
0: Ich glaube auch. Aber was für uns beide, würde ich jetzt mal ganz frech behaupten, auch so ein Learning war, das klingt wahrscheinlich für die erwachsenen Zuhörer da draußen ein bisschen lächerlich, weil die das alle wissen, wie schnell man, glaube ich, das Ausmaß von Projekten oder sowas unterschätzt.
1: Oh ja.
0: Weil wir sind hier mit so vielen Ideen und Dingen reingegangen, die wir unbedingt umsetzen wollten. Und als wir dann dran waren, haben wir erstmal gemerkt, wow.
1: Ja, wir mussten ja auch viele Projekte nochmal umwerfen und umstrukturieren, umplanen. Ja doch, das ist auch ein Learning auf jeden Fall. Also ich glaube allgemein dieses ganze Thema mit Eigenorganisation, Planung, ich glaube, das ist was man hier stark gelernt hat. Aber ich glaube auch einfach dadurch, dass es unser erster Schritt ins Arbeitsleben war, in Form von einem festen Arbeitsalltag, nicht mehr in der Schule sein, klar seine strukturierten oder seine festgeschriebenen Aufgaben zu haben, aber sich das selbst strukturieren zu müssen. Ich glaube, das spielt da auf jeden Fall noch stark mit rein.
0: Das Schöne war ja, dass wir hier auch so ein bisschen die Freiheit bekommen haben, uns da auszuprobieren und vielleicht teilweise auch so ein paar Fehler für uns selber zu machen.
1: Ja.
0: Das fand ich sehr cool. Und was noch so alles in dem Jahr passiert ist, ich würde sagen, wir quatschen gleich noch ein bisschen weiter, aber erstmal eine Musik und für uns eine kurze Ventilatorpause. Und wir starten rein, diesmal mit dem Sommer Zürich Remix-Song. Ich wünsche euch ganz viel Spaß damit.

0: Donner und Gewitter von Vico, ein Wunschsong von Rachel, die gerade hier bei mir zu Gast ist, bei Auf Wellenlänge. Wir dachten, ein allerletztes Mal setzen wir uns noch gemeinsam ins Studio und reden über alles Mögliche. Und ich würde gerne mal über diesen Song reden. Donner und Gewitter, warum? Was gefällt dir daran?
1: Also ich muss ehrlich sagen, immer wenn wir zusammen auf Sendung gehen, fragst du mich vorher, Rachel, gibt es irgendwelche Songs, die du gern hören möchtest? Beziehungsweise sag mir mal ein paar Songs, die du gern spielen möchtest. Und dann schaue ich immer so meine ganze Playlist durch und überlege mir, was könnte man spielen?
0: Was bringt mich zur absoluten Verzweiflung? Und dann fällt dir ein, es ist Vico.
1: Na, ich muss tatsächlich sagen, ich schaue immer, was wäre valid hier zu spielen, was darf man hier spielen, auch textmäßig her. Und irgendwie bleibe ich relativ oft bei Vico hängen. Ich weiß auch nicht genau, warum.
0: Ich weiß nicht, ich glaube, ich habe auch durch meine Freunde, Niki, liebe Grüße, falls du das hörst, so ein kleines Vico-Trauma.
1: Also ich bin Vico-Fan. Der Model jetzt übrigens anscheinend. Also er hat sich ja ein bisschen von der Musikszene, glaube ich, zurückgezogen und anscheinend ist er sogar in der Fashion Week gelaufen.
0: Das habe ich ja gar nicht mitbekommen. Ja. Um Gottes Willen, vielleicht läuft das besser.
1: Also vielleicht.
0: Künstler durch und durch. Ich will ja auch nicht so schlecht über seine Musik reden. Es ist nur irgendwie nicht so ganz meine Welle. Wem es gefällt, ich finde, es gibt auch Songs, die finde ich in Ordnung.
1: Welche?
0: Oh, du, da fragst du mich jetzt Sachen. Ich weiß nicht mal, wie die heißen. Ich könnte dir jetzt auf Anhieb 5 nennen, die ich ganz schrecklich finde. Das mache ich jetzt natürlich nicht.
1: Also kein Vico für dich.
0: Ich weiß nicht. Vielleicht brauche ich da einfach mal das richtige Setting für und dann sage ich ja.
1: Dann geht's auch mit Vico.
0: Vico gefällt mir. Aber nee. Nee. Es gibt Songs, die gefallen mir deutlich besser.
1: Was sind denn dann so deine Go-To-Artists, wo du sagst, die könnte ich immer hören oder zu fast jeder Lebenslage?
0: Oh, das finde ich sehr schwierig. Ich muss sagen, ich höre sehr viel Lo-Fi. Da gibt es nicht so viele Artists. Weil es gibt wenig Musik, die ich in jeder Lebenslage hören kann, abgesehen von Lo-Fi und House, weil es keinen Text hat. Das Problem bei mir ist, sobald Songs Text haben, bin ich gedanklich voll in dem Lied drin und kann währenddessen nichts anderes machen. Ich höre aber meistens Musik, während ich irgendwas mache. Und deswegen brauche ich so diese Beat-Sachen. Und da kann ich dir, leider Gottes, ein bisschen peinlich, aber gar keine wirklichen Artists nennen. Aber es gibt so ein paar Sachen, die ich durch Störfunk kennengelernt habe, die ich ganz cool fand. Da habe ich auch einen in diese Playlist gehauen. Vielleicht finden wir nachher noch die Zeit, den zu hören. Schön genug von Haller.
1: Ich muss sagen, der ist tatsächlich auch in meinen Favorites mittlerweile.
0: Der ist aber durch Störfunk hier gelandet und ich finde auch Haller sehr lustig wegen Hall.
1: Ja, ich wollte es auch gerade sagen, aber Schön genug ist tatsächlich auch durch Störfunk, durch unser tolles Musikarchiv in meiner Playlist gelandet. Also Props an Störfunk an der Stelle.
0: Haller wahrscheinlich kein Haller, da hat er viel verpasst. Schwäbisch Hall ist schon eine wirklich schöne Stadt.
1: Auf jeden Fall. Ist eine sehr, sehr schöne Stadt. Vor allem jetzt im Sommer, wenn wieder alle Leute aus ihren Löchern gekrochen kommen. Alea als nicht gebürtige Hallerin war ja ganz überrascht, als hier so ab, ich glaube, November auf einmal nichts mehr los war in der ganzen Stadt.
0: Es war ja Oktober. Ich dachte wirklich, es ist ausgestorben. Ausgangssperre.
1: Genau, und dann, sobald die ersten Sonnenstrahlen kommen, sind die Cafés wieder full. Und man kriegt fast nirgendwo mehr einen Platz, alles ist besetzt.
0: Aber das finde ich auch schön, weil die Leute hier, die sind so freundlich und dann sehen die, du wartest und dann denken die, ach, dann kann ich zahlen und dann nimmst du halt direkt den Platz. Es läuft alles so harmonisch.
1: Auf jeden Fall.
0: Aber ich bin auf der Suche nach irgendwem, der mir dieses Phänomen erklären kann, wo die Haller hingehen, wohin verschwinden sie, was machen die ganzen Wintermonate?
1: Ich glaube, wahrscheinlich sind sie in ihren Wohnungen und... Keine Ahnung, machen Schwäbisch-Haller-Sachen.
0: Was sind denn Schwäbisch-Haller-Sachen?
1: Kann er häkeln, stricken, ach keine Ahnung, ich weiß auch nicht so richtig. Schwäbisch-Hall ist auf jeden Fall so eine kleine Bubble. Ich sag immer, kennst du einen, kennst du alle.
0: Auf jeden Fall.
1: Läufst du an einem Sonntagnachmittag mal nichts wissend durch Schwäbisch-Hall, triffst du 5 Leute auf jeden Fall, die du kennst oder über Ecken kennst. Überall springt irgendjemand rum. Das ist eine Sache, die ich auch sehr an Schwäbisch-Hall schätze. Also ich finde, man fühlt sich sehr schnell willkommen, sehr schnell eingegliedert, sehr schnell zu Hause. Sind irgendwie immer die gleichen Gesichter dann irgendwo auch. Es ist fast so ein bisschen, nicht family-mäßig, aber...
0: Doch schon ein bisschen.
1: Es hat, ich glaube, auch durch Störfunk von uns beiden haben wir da so ein bisschen, sind wir so ein bisschen in diese Bubble reingekommen. Und es hat schon Ja, doch, es hat schon was Familiäres.
0: Ich finde es irgendwie verrückt. Ich komme nicht von hier und am Anfang war das auch nicht so, dass ich Leute kannte. Und ich renne dann auch immer so gesichtsblind durch die Stadt, weil ich eh nicht damit rechne, dass mich irgendwer kennt oder dass ich jemand kenne. Das hat sich relativ schnell geändert. Ich hatte nur irgendwie blöderweise nie so richtig die Zeit, da so tief reinzugehen und irgendwelche Connections zu knüpfen. Das wird mir jetzt natürlich, das ist jetzt aktuell ein bisschen blöd, weil ich viel in Hall verbringe. Du bist weg. Was mache ich dann?
1: Also ich komme auf jeden Fall nochmal nach Schwäbisch Hall und dann können wir unsere Buongiorno und Tuk-Tuk-Besuche noch weiterhin ausweiten, lieben gern. Und
0: ich war schon kurz davor, kennst du so diese Anzeigen?
1: Ja.
0: An die Litfaßsäule zu hängen mit meiner Nummer.
1: Ja, mach das.
0: Looking for friends, call
1: also ich glaube, in Schwäbisch Hall würdest du da auf jeden Fall Anschluss finden. Aber du, ich glaube, die Leute hier sind so offen und so nett. Du läufst da einmal durch den Anlagenpark und fragst die Leute, ob du mit Federball spielen kannst oder dich auf die Picknickdecke setzen. Und ich würde sagen, von 8 von 10 Fällen würden sie auf jeden Fall ja sagen.
0: Das ist aber auch das Schöne an Hall. Ich finde, die Leute, die sind so offen und so friendly. Ja. Und worüber ich es neulich erst mit jemand hatte, ich finde, Schwäbisch Hall hat für mich immer so ein bisschen was wie Urlaub, weil die Leute hier so wahnsinnig relaxed sind. Also nicht, dass es hier ein eingeschlafenes Kaff ist, überhaupt gar nicht, aber die Leute sind nicht so schnell, die sind nicht so hektisch. Jeder geht zwar irgendwo hin, ja, aber mit so einer Gelassenheit und dann setzt man sich halt doch nochmal ins Café und dann trifft man da jemand und redet oder sagt einfach, hey, weiß ich nicht. Ich hatte neulich auch so eine Begegnung. Ich stand vorne an der Straße und hatte ein T-Shirt an, auf dem stand It's okay to not feel okay. Und auf einmal hält hinter mir ein Auto und eine Frau sagt, oh mein Gott, dein T-Shirt, das ist so wahr, das ist so cool.
1: Ach, wie süß.
0: Und dann habe ich mich mit der kurz unterhalten und das sind einfach so Sachen, da habe ich das Gefühl, sowas passiert dir nur hier, weil die Leute einfach so bestimmt drauf sind. Ja, also klar, es gibt auch andere, aber die bleiben hier dann nicht so lang.
1: Mit der Beobachtung gehe ich auf jeden Fall auch mit Schwäbisch Hall sehr offen, sehr herzlich auch.
0: Wirst du Schwäbisch Hall vermissen?
1: Ich werde Schwäbisch Hall auf jeden Fall vermissen. Also wie gesagt, das Jahr in Schwäbisch Hall war ein tolles Jahr und ich werde aber vielleicht auch irgendwann nach Schwäbisch Hall zurückkommen. Who knows? Also
0: zurück in die Bubble.
1: Zurück in die Bubble, nein, aber ich werde Schwäbisch Hall auf jeden Fall vermissen und es wird auch noch nicht mein Ende mit Schwäbisch Hall sein. Ich glaube schon, dass ich noch ein paar Mal hier bin auf jeden Fall.
0: Ich finde, Schwäbisch Hall ist so eine große Bubble für sich.
1: Ja.
0: Aber es gibt auch sehr viele Unterbubbles. Es gibt so die Freilichtspiel-Bubble, die Kultur-Bubble, ja, die DJ-Bubble.
1: Ja, aber ich glaube, in Schwäbisch Hall ist es einfach so, dadurch, dass es ein unglaubliches Angebot an Kunst und Kultur gibt, ob jetzt hier von der Halle Akademie, von, wie gesagt, du sagst die Freilichtspiele, von vom Club Alpha, hier vom Störfunk. Und untereinander sind dann irgendwie alle doch irgendwo über irgendwelche Ecken miteinander connected. Und dadurch entsteht ja auch immer wieder Neues, es stehen neue Projekte. Man hat es ja auch gemerkt jetzt im Jubiläumsjahr und mit dem Corner und dem gläsernen Studio und den Partys und den Workshops, die da veranstaltet wurden. Also es ist überall immer Initiative da und irgendwie hat immer jeder Lust, was Neues, Tolles, Kreatives zu machen. Und
0: das ist wirklich,
1: ich finde, davon lebt Schwäbisch Hall auf jeden Fall.
0: Ich finde auch cool, was für Menschen sich hier teilweise zusammenfinden und dann irgendwie so coole Projekte auf die Beine stellen. Das finde ich immer sehr spannend. Aber gibt es irgendeine Bubble, mit der du nicht viel Berührung hast, wo du aber sagst, ui, eigentlich hätte ich in dem Jahr da schon mal gerne reingeguckt?
1: Hier in Schwäbisch Hall, ich glaube nicht. Ich glaube, eine Bubble, in der ich froh bin, dass ich nicht bin, ist die ganze, ich weiß nicht, ob es eine Bubble ist, aber das ganze Eck Kocherquartier.
0: Die Kocherquartier.
1: Wir sagen immer Kocherquartier.
0: Das zählt nicht.
1: Kocherquartier ist Klein Heilbronn. In der Zeit, in der wir am Froschgraben waren, für die Leute, die jetzt nicht genau wissen, wo das liegt, ist in der Nähe vom Kocherquartier, war unser Lesson Studio, habe ich immer zu Alia gesagt, ich warte nur auf den Tag, an dem hier irgendjemand mit seinem E-Scooter in unser Studio reinfährt. Ja. Ich habe Angst vor den Dingern, wirklich.
0: Nee, wir waren hier wirklich direkt im Grenzgebiet, kann man quasi sagen. Der Corner war genau an der Grenze von Altstadt zu Kocherquartier und ich habe gar nichts gegen das Kocherquartier. Da kann man wunderbar einkaufen, wenn man mal irgendwas braucht. Aber es verliert wirklich ab diesem Torbogen.
1: Schwäbisch Hall verliert seinen Charme.
0: Ja.
1: Ja, wirklich so.
0: Weil da werden die Leute dann plötzlich hektisch und schnell. Da ist nichts mit Ruhe und Freundlichkeit. Nee. Und ach, was ist heute für ein Event? Nee.
1: Nee, da geht's ab.
0: Kocherquartier ist wirklich ein bisschen eine andere Welt. Und das finde ich verrückt, dass zwei Dinge so nah aneinander liegen können und du hast da so einen Clash drin.
1: Aber jetzt mal im Vergleich zu Schwäbisch-Halt-Schönecken ist das Kocherquartier jetzt ja auch nicht so riesig.
0: Nee, das stimmt. Und da passiert auch nichts. Ich habe noch nie eine Veranstaltung im Veranstaltungskalender gehabt, die irgendwo im Kocherquartier war.
1: Das stimmt auf jeden Fall.
0: Vielleicht sollte man daran mal arbeiten. Ein bisschen mehr Kultur ins Kocherquartier würde nicht schaden.
1: Das stimmt, das stimmt. Alea, wir hatten es oder wir haben so ein Schwäbisch Hall schöne Ecken. Ich muss sagen, wir waren in den letzten Wochen irgendwie mehr als sonst in süßen Cafés und eher Cafés statt Restaurants unterwegs. Wir waren primär im Buongiorno und im Tuk Tuk. Und meine Frage an dich jetzt, als kleines Entweder-Oder, wenn du dich entscheiden würdest oder entscheiden könntest, welches würdest du nehmen, um da jetzt primär hinzugehen?
0: Das ist eine ganz freche Frage, weil ich sagen muss, Tuk Tuk ist für mich so Kaffee-Kaffee und Buongiorno ist halt Essen gehen.
1: Restaurant-Kaffee?
0: Ja. Boah. Oh Gott. Hilfe. Nee, es ist so eine freche Entscheidung. Aber ich würde sagen, nee. Oh Gott. Was tue ich nur?
1: Okay, vielleicht, um die Entscheidung abzu- oder leichter zu machen, wenn das Tuk-Tuk noch so richtiges Essen anbieten würde.
0: So, es kommt halt darauf an, ob das Essen gut ist. Ich bin halt schon, ich muss zugeben, ich bin schon ein großer Pasta-Fan.
1: Mhm.
0: Und im Buongiorno findet man immer sehr gute Pasta-Gerichte.
1: Das stimmt tatsächlich.
0: Also, da kenne ich wenige, die denen in dem Preis-Leistungs-Verhältnis in irgendeiner Hinsicht Konkurrenz machen. Deswegen finde ich das schwierig.
1: Dann vielleicht doch eher Buongiorno für dich wahrscheinlich,
0: oder? Ich würde sagen, ja, aber einfach nur, weil Essen, ich gehe schon gerne essen, ich esse gerne. Das kann man im Tuk-Tuk schon auch machen.
1: Ja, im Tuk-Tuk kann man aber eher was trinken.
0: Aber ich sitze gerne im Tuk-Tuk, um dort zu sitzen. Und ich gehe gerne ins Buongiorno, um dort etwas zu konsumieren. Verstehst du, wie ich meine?
1: Ja, ich verstehe das sehr.
0: Deswegen würde ich da leider Gottes sagen Buongiorno.
1: Mhm.
0: Ja, schade, Mamela. Ja, was ist es bei dir? Ich finde, man darf nicht so gemeine Fragen stellen, ohne sie selbst zu beantworten.
1: Also, ich muss sagen, ich glaube, für mich ist es eher das Tuk-Tuk, aber mit der Option, dann dort auch was Richtiges essen zu können.
0: Mhm.
1: Ich bin auch nicht so wählerisch, ob das dann Pasta oder was anderes ist. Hauptsache, es ist gut. Ich muss sagen, ich sehe beim Tuk-Tuk wahrscheinlich dann auch, ich würde da so glutenfreie Gebäcksachen oder so noch sehen.
0: Geh mal hin, frag, ob du nicht innovativ was noch mit reinbringen kannst.
1: Ja, vielleicht glutenfreie Pasta. Ja. Genau, oder vielleicht auch so viel vegane, vegetarische Alternativen.
0: Aber sind die nicht generell sehr vegetarisch-vegan ausgelegt schon?
1: Ja, ja, ja. Aber vielleicht nicht für so Hauptgerichte. Also für mich ist es auf jeden Fall das Tuk-Tuk.
0: Ja. Das ist eine valide Option. Hast du sonst noch irgendwelche Lieblingsspots in Hall, wo du gerne bist?
1: Lieblingsspots so zum Essen.
0: Nicht mal unbedingt zum Essen, sondern einfach Orte, an denen du dich gerne aufhältst. Weil für mich sind zum Beispiel auch Cafés nicht unbedingt Sachen, wo ich hingehe, weil ich sage, oh, ich möchte jetzt unbedingt was essen, sondern weil ich einfach gerne dort bin.
1: Das stimmt. Ich muss aber noch zum Essenspunkt, dann komme ich noch auf einen anderen Punkt zurück, noch sagen, Schwäbisch Hall hat überraschenderweise, finde ich, viele Inder. Genau, es gibt irgendwie 3 Inder und einer, soweit ich mich richtig erinnere, der heißt Tandoori Place. Der ist ganz am Ende von der Gelbinger Gasse. Kannst du dich dran erinnern? In so einem großen weißen Haus.
0: Ich war da mal vorbei,
1: Das war, glaube ich, früher sogar ein Jugendzentrum oder ein Jugendhaus.
0: Ehrlich?
1: Genau, und dann haben die unten drin so ein indisches Restaurant eingebaut. Sehr lecker, sehr süße Atmosphäre, also auch auf jeden Fall zu empfehlen. Und für Places, die jetzt vielleicht nichts zum Essen anbieten. Ich laufe ja jeden Morgen dadurch, jeden Morgen dran vorbei, durch die ganzen Kocherwiesen bzw. Anlagen, muss ich sagen, hinten raus ein unglaublich schöner Park. Ich genieße es im Sommer sehr, morgens dadurch zur Arbeit laufen zu können und wieder zurück und die ganzen Leute zu sehen, wie sie mit den Hunden Gassi gehen oder dann vielleicht auch, wie gesagt, im Anlagencafé ein bisschen sitzen. Das ist auch einer meiner Lieblingsplätze in Schwäbisch Hall. Und dann oben beim Neubausaal, ich weiß nicht, ob du den Platz kennst,
0: ja.
1: Da war auch mal ein Orte-Event, da sich auf die Mauer zu setzen und da hat man einen unglaublich schönen Blick über Schwäbisch Hall und über die Stadt. Genau, und auch so ein bisschen so Hinterhof-Feelings, weil da noch irgendwie so ein, zwei große Bäume stehen und ich
0: was sogar Berlin nur eine. Kann Schwäbisch Hall
1: natürlich.
0: Auch. Wir haben Hinterhof-Feeling.
1: Ja, vielleicht nicht Hinterhof-Feeling, aber auf jeden Fall süß auch da zu sitzen. Ja.
0: Ja. Bei mir ist so ein bisschen die Halmauer.
1: Ja.
0: Ich weiß nicht warum, ich bin gerne auf der Halmauer. Da kann man sitzen, das Globe begutachten, die Leute, die da so über die Brücke wandern, die sich irgendwas von der bäuerlichen Erzeugergemeinschaft an diesem Kiosk davon holen. Ich weiß nicht warum und ich weiß noch, dass wir ganz am Anfang auch viele Mittagspausen auf der Halmauer verbracht haben.
1: Stimmt.
0: Weil das so der Ort ist, an dem die meisten Sonnenstrahlen am Tag landen.
1: Ich muss aber ehrlich sagen, es war dann ja auch eher September. Ich habe das jetzt versucht, die letzten ein, zwei Monate wieder ein bisschen mehr auf der Halmauer zu sein.
0: Dich.
1: Es grillt dich und die Gefahr, dass du einfach gestochen wirst von Bienen und Wespen, war mir ein bisschen zu groß tatsächlich. Also
0: stimmt.
1: Ich glaube, im September hat sich das dann auch alles wieder ein bisschen beruhigt.
0: Ich fand es noch schön, ich war neulich abends nochmal hier, weil wir möglicherweise vergessen haben, unsere Restmülltonne rauszustellen. Aber gar kein Problem, es wurde noch in Time erledigt. Und dann bin ich über den Hallplatz gelaufen und im Biergarten war Live-Musik. Und da saß die halbe Hallmauer voll mit Leuten und
1: oh,
0: irgendwie
1: wow.
0: Fand ich das sehr süß, weil das wieder dieses idyllische, entspannte Schwäbisch-Hall-Feeling war. Ja.
1: Voll, man sieht es ja aber auch zum Beispiel bei den Freilichtspielen beziehungsweise auf der Treppe, wenn vorne alles bestuhlt ist, gibt es ja hinten, oder ich weiß nicht, ob es das mittlerweile noch gab, aber früher
0: die Stehplätze
1: beziehungsweise wo sich dann Leute die Sitzkissen mitnehmen und oft auch auf diese kleinen Mäuerchen da setzen, da wo quasi immer, wenn Weihnachtsmarkt ist, die Stände stehen.
0: Ja.
1: Ja, auch immer sehr, sehr kuschelig.
0: Aber da merkt man, das sind die Locals. Die Touris, die nehmen natürlich die Stühle und hinten sind dann noch so ein paar Locals. Oder man merkt es daran, ich sag immer, im Globe merkst du, dass es wirkliche Freilichtspielgänger sind, wenn die Fächer am Start haben.
1: Stimmt.
0: Und auf der Treppe sind es Regencapes und Sitzkissen.
1: Meine Frage noch an dich an der Stelle.
0: Gott,
1: du hast eine perfekte Überleitung gemacht. Wir haben auch tatsächlich gar nicht mehr so viel Zeit.
0: Stimmt.
1: Aber du warst jetzt ja auch in den letzten Monaten sehr viel im Theater hier in Schwäbisch Hall unterwegs. Du hast ein paar Stücke schon zwei bis dreimal gesehen.
0: Naja.
1: Und du warst im Globe und auf der Treppe auch bei vielleicht ein bisschen miserablem Wetter.
0: Möglicherweise.
1: Welches wieder ein kleines Entweder-Oder? Wo würdest du denn auch wieder präferieren hinzugehen?
0: Ich finde deine Entweder-Oder ist wirklich doof. Also das sind so Sachen, die man auch ganz schwer miteinander in Relation setzen kann, auch wenn sie irgendwas miteinander zu tun haben. Aber da muss ich sagen, glaube ich die Treppe. Ich finde das Globe sehr cool. Ich war nur immer im Globe, wenn es sehr warm war. Das ist dann immer ein bisschen blöd, weil da staut sich die Luft schon ordentlich an. Und ich finde, das Globe hat mehr von so einem herkömmlichen Theater.
1: Du warst nicht mehr im alten Globe, oder?
0: Nee, das habe ich leider nicht geschafft. Damals. Aber ich mag das Globe sehr gerne. Ich finde es sehr schön dort. Aber ich finde, die Treppe hat doch was wahnsinnig Beeindruckendes.
1: Mhm.
0: Und bei mir ist auch so dieses Ding, weshalb ich habe nicht wirklich viele Stücke ein, zweimal, drei, viermal gesehen.
1: Viermal wäre viel.
0: Aber ich finde, man kann sich die Stücke des Öfteren anschauen, weil ich finde einfach, man findet immer irgendwas, abgesehen von der Handlung, die da gerade passiert, das man so beobachten kann. Und ich finde es eine Wahnsinnsleistung von diesen Schauspielern auf dieser Treppe zu performen. Ob Tanz, ob normaler Lauf, es ist verrückt. Und ich finde, wenn man sitzt ja durch den Platz auch noch leicht schräg nach unten. Und genau aus dem Winkel verliert man wahnsinnig das Gefühl dafür, wie steil diese Treppe ist.
1: Total.
0: Und wenn man dann einmal hochläuft und von oben nach unten guckt, es ist irre. Also man
1: Voll.
0: Kann von den Freilichtspielen oder von Theater generell halten, was man will, aber die Performance, die die Leute da auf der Treppe leisten, ich habe meinen Respekt davor, Hut ab.
1: Hut ab, ja, an der Stelle auf jeden Fall, ja.
0: Das
1: auch bei Regen, Wind und Wetter und Sturm.
0: Ja, aber also. Ich finde, das macht es irgendwie gerade lustig.
1: Mhm.
0: Und wenn man gut ausgestattet ist, mein Gott, dann regnet es halt mal kurz. Oder es wird ein bisschen frischer, dann zieht man eine Jacke an. Aber irgendwie macht es dann auch noch so ein bisschen lebendiger. Ich habe dann immer sehr großes Mitleid mit den Schauspielern. Naja.
1: Machst du nichts.
0: machst du nix. Nee, du hast recht, wir haben nicht mehr viel Zeit. Ich habe noch 3 Fragen auf dem Kasten, die ich dir stellen wollen würde. Es ist ein Wer-würde-eher-Spiel zwischen uns beiden. Das würde ich abschließend machen. Erstmal aber ein Song, und weil wir es vorhin drüber hatten, über Schön genug von Halla, würde ich sagen, es gibt keinen besseren, den wir jetzt reinhauen können. Und deswegen machen wir das, bevor wir uns gleich wiederhören, für eine allerletzte Runde.

0: Schön genug von Haller. Und ihr hört auf Wellenlänge der Talk mit Alea. Heute talk ich ein allerletztes Mal, voraussichtlich gemeinsam in diesem Studio mit Rachel. Wir haben es uns fast ein Jahr lang geteilt. Über 200 Sendungen Mittagsmagazin sind hier drin entstanden. Nicht nur hier drin, auch im Corner, muss man sagen. Aber zumindest unser untergemeinsamer Moderation. Es war ein langes Jahr, aber auch ein sehr kurzes Jahr.
1: Ja.
0: In dem wir uns mehr oder weniger gezwungenermaßen gut kennengelernt haben. Wir haben vorhin bemerkt, dass wir das Talent dafür haben, in genau den gleichen Momenten genau den gleichen Satz zu sagen. Das,
1: ja, vielleicht liegt es an der Zeit,
0: die wir miteinander verbracht haben. Das hat mir kurz Angst gemacht. Da dachte ich, vielleicht war es zu viel Zeit, die wir miteinander verbracht haben. An so bestimmten Punkten haben wir uns vielleicht synchronisiert.
1: Ja, nächste Woche bin ich ja auch noch mal im Urlaub, also vielleicht ist es danach wieder alles normal.
0: Das ist auf jeden Fall verrückt. Und ich dachte, wir spielen abschließend, weil ich viel Freude daran habe, im Radio so kleine Spiele zu spielen wie entweder oder wer würde eher, so eine kleine Runde, wer würde eher abschließen in den letzten Minuten. Und ich habe gegoogelt keine Basic, wer würde eher fragen. Und die erste Frage, die kam, fand ich komplett basic, aber dachte, irgendwie passt die zu uns.
1: Okay.
0: Wer würde eher zu spät kommen?
1: Ja, du auf jeden Fall, Alea. Ich kann mich noch ganz genau dran erinnern, auf meinen Zielen für dieses Jahr ganz am Anfang stand, nicht zu spät kommen, weil ich da wirklich Angst vor hatte. Und am Ende bin ich eigentlich nie zu spät gekommen. Also ich bin ein einziges Mal verschlafen, das muss man mir lassen. Aber sonst, ich muss sagen, meistens war Alea diejenige, die mir geschrieben hat.
0: Das stimmt. Ich habe so ein kleines Problem damit, teilweise konsequent zu spät zu kommen.
1: Ja.
0: Also immer nur so ein paar Minuten.
1: Bis eine halbe Stunde.
0: Ja, okay, aber das war Seltenheit. So, ja, ich finde, wir haben uns gut angepasst. Ich bin später gekommen und länger geblieben.
1: Ja.
0: Und du bist pünktlich gekommen.
1: Genau.
0: Und früher gegangen.
1: Super.
0: So
1: muss das.
0: Ja, und unter dieser Frage habe ich direkt die nächste Frage gefunden. Wer würde eher eine richtig absurde Ausrede finden, um spät zu kommen und die auch noch überzeugend rüberzubringen? Und da habe ich eine ganz gefestigte Theorie.
1: Ja, die wäre?
0: Die Theorie wäre, du, aber nicht, weil du irgendwas erfindest, sondern weil dir auf dem Weg zur Arbeit wirklich andauernd crazy Zeug passiert.
1: Weil es mir wirklich passiert. Ich habe so ein Talent dafür, ich weiß nicht warum. Ich ziehe so komische Geschichten irgendwie magisch an. Ja. Manchmal erzähle ich Sachen und meine Friends oder Family, die glauben es mir nicht. Das ist aber tatsächlich wirklich passiert. Wie zum Beispiel auch letzten Freitag, wo ihr keine Live-Sendung von mir hören konntet, weil mir der Abend vorher tatsächlich das erste Mal mein Reifen auf der Autobahn geplatzt ist. Also es ist
0: nachdem
1: wirklich,
0: 500 andere Vorfälle
1: genau,
0: passiert
1: nachdem,
0: sind.
1: Es war wirklich ein crazy, crazy Abend für mich. Genau.
0: Ja, aber wir sind froh, dass dir nichts passiert ist. Aber das ist so ein Ding bei dir. Du rufst irgendwie an und sagst, hey, ich komme zu spät, weil das und das. Aber dann ist es auch wirklich passiert.
1: Das stimmt tatsächlich, ja. Also keine Lüge, aber meistens trotzdem crazy Geschichten.
0: Man weiß nie, was so passiert. Wofür wir ja beide so ein Talent haben, wir sind auf sehr unterschiedliche Weise ein bisschen verpeilt.
1: Ja.
0: Jeder in seine eigene Richtung. Und hier hatte ich eine Frage, die fand ich auch ganz witzig. Wer würde eher

0: tatsächlich mal passiert, dass ich beim Rausgehen ganz dooferweise den Kassenbon automatisch weggeschmissen habe. Mm. Und dann war so ein Fuffi für nichts und es tat, um ehrlich zu sein, weh. Und dann schon wieder eine Geschichte mit meinem Auto. Am gleichen Abend habe ich auch noch mein Parkticket verloren und durfte das nochmal komplett neu zahlen. Also irgendwie, ihr seht, ich habe so ein Faible für so verpeilte, doofe Geschichten.
1: Ja, aber wir beide, glaube ich, auch sehr, sehr unterschiedliche Weise. Aber ich finde, das hat unsere Zusammenarbeit sehr lustig gemacht.
0: Ja.
1: Weil wir uns an vielen Stellen gut ergänzt haben. Manchmal haben wir uns ein klein wenig in den Wahnsinn getrieben. Aber ich glaube, das gehört dazu, um am Ende des Jahres zu sagen, es war eine schöne Zeit.
0: Auf jeden Fall. Und ich glaube, es ist auch gar nicht anders machbar, wenn man wirklich 24/7 in einem Büro aufeinander sitzt und auch die ganze Zeit miteinander arbeitet.
1: So ist es. Ich habe noch einige Fragen auf dem Kasten, aber leider keine Zeit mehr. Deswegen stelle ich die allerletzte. Und zwar, wer würde eher die Abmoderation machen? Und das bin ich. Deswegen mache ich es ganz, ganz obligatorisch, bevor ihr den letzten Song hört. Ihr habt auf Wellenlänge gehört, am Mikro war Lea zu Gast war Rachel und wir haben noch ein letztes Mal hier so ein paar Schwäbisch Hall und Radio Dinge Revue passieren lassen in unserer letzten gemeinsamen Sendung und abschließend gibt's für euch einen Song, der die Situation nicht besser beschreiben könnte und deswegen viel Spaß mit Au Revoir von Mark Forster.

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1: Es ist mal wieder endlich soweit. Es ist wieder Zeit für die rosarote Welt hier auf Radio Störfunk. Und genau wie beim letzten Mal bleibe ich vom Thema her heute im Thema der Musik. Aber ich muss sagen, es wird eine ganz schöne spannende Sendung, auch für mich. Denn im Gegensatz zum letzten Mal kenne ich die Band heute nicht, über die ich heute spreche. Aber ich nutze die Sendung sinnvoll, sie kennenzulernen. Die Rede ist dabei von Tame Impala. Die Songs von denen, die habe ich bisher eher nur in Schnipseln gehört. Und ich wurde jetzt auch erst so richtig auf die Band aufmerksam, als ich viele aktuelle Konzertvideos gesehen habe von den vergangenen Wochen aus Deutschland, wo viele Menschen auf den Konzerten waren. Und da habe ich festgestellt, wow, diese Band ist ganz schön bekannt. Vielleicht sollte ich sie ja auch kennen. Die ist bisher ganz an mir vorbeigegangen. Heute geht es also deshalb genau darum, wer eigentlich hinter Tame Impala so steckt. Wir schauen uns auch die Alben natürlich alle etwas genauer an und ihr erfahrt dabei noch ein paar Hintergrundinfos, die ich schon mal im Voraus rausgesucht habe. Wir, also einmal ihr hinterm Radio und ich hinterm Mikro, lernen heute Tame Impala ein bisschen besser kennen. Und natürlich ist es ganz wichtig, wenn man eine Band oder KünstlerInnen kennenlernen möchte, dass man dabei auch die Musik hört. Um die geht es ja vorrangig. Natürlich machen wir das auch heute in dieser Stunde. Und da starten wir einfach mit dem allerbekanntesten Song, den ich finden konnte von Tame Impala. Nämlich mit The Less I Know, The Better. Und danach erfahren wir direkt, wer eigentlich hinter dieser Musik steckt.

The Less I Know, The Better, der wohl bekannteste Song von Tame Impala, von der Band, über die ich, Rosa, heute hier in der rosaroten Welt spreche. Da muss man sagen, ich selber kenne die Band wirklich noch fast gar nicht. Natürlich habe ich mich im Voraus für diese Sendung aber gut vorbereitet und ein paar Hintergrundinfos zu der Band rausgesucht, damit auch ihr sie heute in dieser Stunde besser kennenlernen könnt. Wenn man diese Band bei Live-Auftritten sieht, dann ist es natürlich eine komplette Band. Es stehen mehrere Leute auf der Bühne. Da muss man aber sagen, hinter den Kulissen, also wenn die Songs produziert werden, ist es nicht die ganze Band, sondern eigentlich nur eine Person, nämlich Kevin Parker. Auf der Bühne ist es der, der singt, also der Frontmann von der Band. Der hat 2007 Tame Impala als Psychedelic Rock Projekt gegründet und hat damals schon alles selber gemacht. Das heißt, er hat Songs geschrieben, hat sie dann gesungen und hat auch noch alle Instrumente eingespielt. Das war vor allem zu Hause in seiner Heimatstadt Perth in Australien und er war dort einfach ziemlich oft alleine, auch Richtung einsam und war dann eben der Einzige, wo auch da war, um das alles einzuspielen, was ihm aber mega Spaß gemacht hat und ihn anscheinend auch sehr, sehr fasziniert hat, wie es sein kann, dass am Ende, wenn der Song fertig ist, er der Einzige ist, der da alles eingespielt hat, also dass sozusagen 5 Kevin Parkers gleichzeitig spielen, aber natürlich, dass alles nacheinander passiert wurde. Er hat dann die Songs, die er damals produziert hat, auf MySpace hochgeladen, dieses Musikportal, und wurde da dann von dem Indie-Label Modular entdeckt. Das war im Jahr 2008 und es war ganz schön heftig für ihn, weil dieses Label war eben in der Indie-Szene so das bekannteste oder größte Label. Die haben ihn dann unter Vertrag genommen und da hat er dann auch gleich im selben Jahr 2008 seine erste Single veröffentlicht. 2 Jahre später, als er noch mehr dran gearbeitet hat, kam dann sein erstes Studioalbum Inner Speaker raus. Das war natürlich richtig toll, dass er ein Studioalbum rausgebracht hat, aber er stand dann vor einem Problem, weil er war ja eher wie so eine Ein-Mann-Band, aber wenn er dann richtig Live-Auftritte spielen wollte, hat er natürlich mehrere Musiker dann tatsächlich gebraucht, die das dann zum Leben erwecken, die Musik, die er auf der Platte eingespielt hat. Also hat er Freunde gefragt, die er auch aus schon ganz vielen anderen Bands kannte und die sind seitdem auch mit ihm als Band unterwegs und sind dann eben bei den Live-Auftritten dabei und gehören zu Tame Impala. Damals hat er fast alles selbst gemacht und heute ist es genauso immer noch. Er arbeitet am liebsten alleine und spielt eben die Songs selbst ein und dann kommt eben die Band dazu und dann zeigt er den Bandmitgliedern, wie er sich das so gedacht hat und dann kommt es live dann auch so auf der Bühne rüber, wie er das gerne haben möchte. Wir hören natürlich die verschiedenen Songs uns gleich noch an, denn ich will ja auch vor allem die Musik von Tame Impala ein bisschen besser kennenlernen und da starten wir chronologisch mit dem ersten Album, was ich gerade erwähnt habe, nämlich Inner Speaker. Und einen Song von diesem Album hören wir, der heißt I Don't Really Mind.

Tame Impala hier in der rosaroten Welt. Mit mir Rosa am Mikrofon. Und ich will heute in dieser Stunde die Band Tame Impala ein bisschen besser kennenlernen, denn ich selber kenne fast noch keine von den Songs und weiß auch nicht viel über die Band allgemein. Naja, ein bisschen schon, denn vor der Musik habe ich euch schon ein paar Hintergrundinfos zu der Band gegeben, die vor allem aus Kevin Parker besteht, der die Songs ja vor allem schreibt und dann auch produziert. Jetzt möchte ich mir die Alben an sich genauer anschauen. Das sind insgesamt 5 Stück, die wir da vor uns haben. Und das erste stammt aus dem Jahr 2010, von dem auch der Song gerade I Don't Really Mind stammt. Dieses Album heißt Inner Speaker. Und natürlich habe ich mir ganz viele Rezensionen von sehr vielen schlauen musikalischen Leuten durchgelesen, denn ich selber habe die Alben ja noch nicht ausführlich gehört. Aber das Album hat vor allem Rockanteile. Und diese psychedelischen Sounds, für die Tame Impala oft so steht und sehr, sehr bekannt ist, die gab es damals schon in dem Album. Da steht auch vor allem eher das Instrumentale im Vordergrund. Natürlich gibt es noch Lyrics, das haben wir ja gerade auch gehört. Er singt ja auch und die geben schon ein bisschen Einblick in das Mindset von Kevin Parker. Die Themen passen auch ziemlich gut zu ihm selber. Es ist ein Thema, was oftmals auch noch in den späteren Alben vorkommen wird, ist Zeit. Es geht aber auch um Selbstzweifel, ums Außenseitersein und vor allem ganz groß um das Alleine-Sein, was er in echt ja auch spürt, weil er eben oftmals alleine ist, um die Songs so richtig zu produzieren. Ein Funfact habe ich dazu noch gelesen zu der Produktion von dem ersten Album. Er hat sich nämlich für die Zeit, in der er die Songs geschrieben hat und produziert hat, das Haus Wave House gemietet. Das ist anscheinend ein riesiges Holzhaus mit Blick auf den Indischen Ozean und das soll dann die Inspiration gewesen sein für den warmen und farbenfrohen Sound, den dieses Album Inner Speaker eben hat. Da muss man sagen, Inner Speaker war ja erstmal der Anfang von der großen Geschichte von Tame Impala. Das hat also so das Groundwork getan für alles, was danach kam. Also ein wichtiger Schritt und dann sollte er sich natürlich weiterentwickeln und weitere Songs produzieren. Und da gab es dann gleich dann das zweite Album, nämlich Lonerism, 2 Jahre später im Jahr 2012. Das schauen wir uns gleich genauer an. Davor hören wir aber 2 Songs von dem Album. Als erstes nämlich Mind Mischief und als zweites Feels Like We Only Go Backwards.

Feels Like We Only Go Backwards von Tame Impala hier in der rosaroten Welt. Und Tame Impala, das ist das heutige Thema, denn ihr ZuhörerInnen und ich, Rosa, lernen heute diese Band etwas besser kennen. Gerade habe ich euch schon kurz das erste Album von denen, nämlich Inner Speaker, vorgestellt. Jetzt gehen wir weiter zum zweiten Album aus dem Jahr 2012, nämlich Lonerism, von dem die beiden Songs, die ihr gerade gehört habt, auch waren. Ich habe darüber mehrere Rezensionen gelesen. Die Meinungen gehen da wohl anscheinend auseinander, ob man das Album jetzt mag oder nicht. Aber ich meine, das ist ja bei der meisten Musik so. Davon habe ich mich jetzt nicht beeinflussen lassen. Ich habe eher jetzt ein paar Fakten rausgesucht. Erstmal zum Sound von dem Album. Der ist noch ziemlich ähnlich wie bei Inner Speaker, also vom ersten Album, aber weiterentwickelt. Es gibt noch diese psychedelischen Elemente, die ja ziemlich wichtig sind, auch in dem Genre, wo Tame Impala sich eben bewegt. Und auch dieser 60er, 70er Sound ist noch dabei. Ergibt auch Sinn, wenn man sagt, diese psychedelischen Elemente sind da, denn die stammen ja oftmals aus den 60ern und 70ern. Viele Songs sind ziemlich melodisch gehalten. Es gibt oftmals dann einzelne Instrumente, die dann die Melodiestimmen übernehmen und die dann auch im Vordergrund sind. Zu den psychedelischen Elementen, das ist mir gerade ganz schön gut aufgefallen, bei dem ersten Song von den beiden, die wir gerade gehört haben, wo dann die Musik vom linken zum rechten Lautsprecher gewandert ist. Ich weiß nicht, wie gut ihr das auf euren Geräten, über die ihr Radio Störfunk hört, hören konntet, aber hier im Studio war es auf jeden Fall ein sehr, sehr interessantes Erlebnis. Das unterscheidet diesen Song auf jeden Fall schon mal von den anderen Songs, die ich sonst hier so im Studio höre. Jetzt geht es noch weiter natürlich um auch den Inhalt, wie Kevin Parker das produziert hat. Das Thema ist nämlich vor allem noch Alleinsein, wie schon bei dem anderen Album. Es geht laut Parker um eine Person, die eben realisiert, dass sie dazu bestimmt ist, allein zu sein. Aber jetzt nicht in einem traurigen Sinn, sondern eher in einem positiven, dass man das genießt und dass man es auch braucht, alleine zu sein. Und das ist ja eine riesige Parallele zu ihm, weil er ja immer alleine ist, wenn er seine Songs produziert. Er hat auch gesagt, dass er sich bei diesem Album mehr Freiraum gelassen hat beim Produzieren. Er hat mehrere Dinge ausprobiert und er wollte einen verrückteren, kosmischeren Sound. Ich denke, das eine Beispiel, was wir gehört haben, kann es bestätigen, dass es auf jeden Fall kosmisch klingt, je nachdem, welche Perspektive man darauf anwendet, vielleicht auch etwas verrückter. Das Album hat auf jeden Fall, wie das Album davor, auch schon viele Preise erhalten, zum Beispiel Album of the Year, einmal bei den Rolling Stones Award, aber auch bei den Aria Awards. Und nach diesem Album Lonerism im Jahr 2012 war dann etwas Stille, obwohl er ja eigentlich schon ziemlich bekannt war mit Tame Impala. Der große Erfolg, der war dann trotzdem später da, aber erst 3 Jahre danach mit dem Album Currents aus dem Jahr 2015. Da hören wir jetzt direkt einen Beispielsong raus, nämlich Eventually. Danach gebe ich euch noch ein bisschen Input zu diesem Album, denn ich kann schon mal verraten, der Sound hat sich auf jeden Fall ein wenig weiterentwickelt. Jetzt erstmal Spaß mit Eventually.

Ihr hört hier auf Radio Störfunk die rosarote Welt mit mir, Rosa, am Mikrofon. Und heute geht es darum, dass ich und auch ihr die Band Tame Impala ein bisschen besser kennenlernen. Der Song, den ihr gerade gehört habt, war natürlich von dieser Band von Tame Impala und hieß Eventually. Und der ist von dem Album, das wir uns jetzt anschauen werden. Denn Tame Impala hat inzwischen 5 Studioalben rausgebracht und wir sind jetzt beim 3. angekommen aus dem Jahr 2015. Und das trägt den Namen Currents. Und auch hier hat Kevin Parker, also der, wo vor allem die Songs von Tame Impala produziert und einfach alle Ideen dafür hat, ist seinem Erfolgsrezept treu geblieben, nämlich dass er alleine arbeitet. Die Musik hat sich aber ein bisschen weiterentwickelt. Die Gitarren waren davor dauerhaft eigentlich im Vordergrund bei den anderen beiden Alben. Jetzt haben sie, wie er das selber gesagt hat, nur noch Gastauftritte. Er wollte nämlich laut eigenen Angaben reinere und einfachere Musik machen. Das heißt, jetzt sind eher Keyboard, Bass und vor allem Synthesizer wichtig, was man, wie ich finde, auch gerade schon in dem Lied gut gehört hat. Das hat sich schon etwas anders angehört als die anderen Musikbeispiele, die wir davor hören konnten. Die haben eher noch härter und gewaltiger geklungen als das, was man jetzt hier hören konnte. Das bekannte Motiv von dem Alleinsein ist hier auch wieder da. Dafür ist der Sound aber ein neuer. Es geht um Disco-Funk, Hip-Hop und R&B. Die sollen jetzt auch da dabei sein. Und Kevin Parker hat jetzt, dadurch, dass er bekannter geworden ist, auch Kollaborationspartner, die er dann immer wieder zu sich lässt, denn sie fragen ihn eher an. Also es ist nicht so, dass er andere Leute jetzt anfängt anzufragen, sondern vor allem viele bekannte MusikerInnen, da sind Namen wie Rihanna oder auch Mark Ronson gefallen, die wollen ihn als Produzent bei ihren Songs eben dabei haben. Es ist also ein Riesenerfolg für Kevin Parker und damit auch für Tame Impala gewesen. Trotzdem hat er sich danach erstmal wieder ein wenig zurückgezogen und dann hat es sich wieder ein wenig warten lassen, bis da ein nächstes Album herauskam. Trotzdem muss man sagen, Currents war für Tame Impala wirklich ein Riesenerfolg. Das Album an sich wurde über 1,6 Millionen Mal verkauft und die Streams waren in Milliardenhöhe. Es war also wirklich so eine Blütezeit für Tame Impala, aber ein bisschen kann ich schon verraten, die ist nicht wirklich vorbeigegangen. Es hat nur ein bisschen gedauert, bis da neue Musik rauskam, die an das Album angeknüpft hat, aber ich kann es verraten, im Jahr 2020 war es dann endlich soweit, das Album The Slow Rush wurde veröffentlicht und davon hören wir natürlich auch beispielhafte Musik. Wir starten erstmal mit dem Song Is It True und danach hört ihr direkt On Track und dann geht's weiter mit den Infos hier in der rosaroten Welt.

Tame Impala mit On Track aus dem Album The Slow Rush aus dem Jahr 2020 hier in der rosaroten Welt. The Slow Rush ist das vorletzte Album, was wir uns von Tame Impala anschauen, um die Band etwas genauer kennenzulernen. Wie gesagt, es ist aus dem Jahr 2020, also jetzt auch schon 6 Jahre alt. Es hat aber 5 Jahre gebraucht, bis es dieses Album gab, denn das Album davor war aus dem Jahr 2015 mit dem Namen Currents. Es war also 2020 soweit, ein neues Album war draußen, aber Kevin Parker hat schon 2018 bereits an den neuen Songs begonnen zu arbeiten. Was ich da ziemlich interessant, aber auch erschreckend fand, ist die Geschichte, dass er sich ein Ferienhaus in Kalifornien dafür gemietet hatte, um wieder für sich alleine mit der Musik zu sein. Und er hatte sich dort dann sein Equipment mitgenommen und es sich schön eingerichtet und ist dann schlafen gegangen am ersten Tag. Und dann wurde er nachts von einem Klopfen geweckt und es war tatsächlich die Feuerwehr, weil der Wald um ihn rum in Flammen stand und er wurde gerade so noch gerettet. Und er konnte auch gerade so noch die Festplatte mit den neuen Songs mitnehmen, sonst wären die wahrscheinlich jetzt auch nicht mehr auf dem Album so, wie er sie damals produziert hatte. Zum Glück wurde er gerettet und es ging gut aus und dann hat er eben weiter an dieser Platte gearbeitet. Die ist auch von der Thematik her etwas anders als die 3 Alben davor, denn davor ging es ja vor allem um das Alleinsein. Jetzt ist das zentrale Thema die Zeit. Es geht zum einen um Vergänglichkeit, um Nostalgie, aber er richtet auch den Blick in die Zukunft und auch vom Sound hat er sich weiterentwickelt, nicht nur von den Themen her, die in den Lyrics dann zu sehen sind. Er wird jetzt oftmals in den Artikeln, die ich zu dem Album gefunden habe, als Space Pop bezeichnet, nicht mehr als Psychedelic Rock. Also ist es schon noch ein bisschen psychedelisch mit drinne, aber eben nicht mehr unbedingt der Rock. Man hat es ja gerade noch gehört, ich finde die Musik, die kreist trotzdem noch so im Kreis hin und her von links nach rechts und für mich ist es schon noch psychedelisch gewesen, aber es geht tatsächlich in die Richtung von Pop und es ist nicht mehr, wie auch das Album Currents davor, so gitarrenlastig. Damit wir das noch ein bisschen besser nachvollziehen können, hören wir nochmal einen Song aus dem Album The Slow Rush und dann haben wir noch ein Album vor uns, das ist letztes Jahr erschienen, ist also ziemlich aktuell. Da gibt es dann gleich im Anschluss auch noch einen Song, der jetzt ganz schön bekannt war von dem Album. Wie der heißt, verrate ich euch nicht, das erfahrt ihr dann gleich nach der Musik.

Dracula von Tame Impala hier in der rosaroten Welt mit mir, Rosa, am Mikrofon. Das war der vorletzte Song, den ihr in dieser Sendung von Tame Impala hören konntet, von der Band, die wir heute gemeinsam ein wenig besser kennenlernen konnten. Das letzte Album habe ich ja noch nicht behandelt, das ist Deadbeat aus dem vergangenen Jahr. Das ist das neueste Album von der Band und das geht auch wieder in eine etwas andere Richtung. Das soll wohl eher die Dance-Era von Tame Impala sein. Als ich dazu recherchiert habe, ist mir schon aufgefallen, es gibt ganz schön verschiedene Meinungen darüber. Die meisten sind eher überwiegend enttäuscht, da sich jetzt Kevin Parker und damit auch Tame Impala eben weiter von dem ursprünglichen Psychedelic Rock entfernt haben und wie gesagt eher in die Dance-Richtung gehen, aber auch in eine düstere Disco-Richtung. Ein paar R&B-Sachen sind auch noch mit dabei bekommen und es klingt eher nach Clubliedern, so bezeichnen es zumindest ein paar in den Rezensionen. Es gibt also Kritik vor allem am Stilwechsel und man muss auch sagen, die Erwartungen an das Album waren relativ hoch durch die lange Wartezeit, die die Fans hatten, denn es liegen auch wieder 5 Jahre zwischen dem vorletzten Album und dem neuesten Album, was jetzt von Tame Impala herauskam. Trotzdem der Song Dracula, den ihr gerade gehört habt, der ist sehr, sehr beliebt und das ist auch einer der Songs, die ich zumindest in Schnipseln immer wieder von Tame Impala gehört habe und deshalb auf die Idee gekommen bin, die Sendung heute über die Band zu machen. Ich hoffe natürlich, ihr konntet die Band genauso wie ich ein wenig besser kennenlernen. Mir hat es auf jeden Fall was gebracht und ich fand, es war ganz schön interessant, die Songs zu hören. Ich werde auf jeden Fall noch ein bisschen weiter in die einzelnen Alben reinhören und die verschiedenen Sounds auf mich wirken lassen. Denn ich glaube, das ist so das Ziel von der Musik, dass man sie auf sich wirken lässt und dann schaut, was sie mit einem macht. Ich fand es auf jeden Fall sehr, sehr entspannt, diese Band kennenzulernen. Mal schauen, in 2 Wochen gibt es die neue Ausgabe von der rosaroten Welt, welche Band oder welche KünstlerInnen ihr dort oder ich auch dann kennenlernen werdet. Wenn ihr hier auf Radio Störfunk dranbleibt, und das solltet ihr auf jeden Fall machen, ist eine große Empfehlung von mir, denn danach sitzt Sigi hier an meinem Platz vor dem Mikrofon in seiner Sendung Kulturiges aus Hohenlohe. Hier auf Radio Störfunk, auf diesem Sendeplatz hört ihr in einer Woche, Dienstag um 17 Uhr, die Sendung Déjà-vu. Mit Lisa, die rosarote Welt, hört ihr in der neuen Ausgabe, wie immer hier in 2 Wochen. Jetzt habe ich noch einen letzten Song für euch vorbereitet, den werdet ihr zwar nicht mehr in voller Länge hören, denn der ist ganz schön lang, nämlich 7,5 Minuten, aber er ist natürlich auch von Tame Impala. Und mit dem verabschiede ich mich jetzt. Ich wünsche euch sehr viel Spaß dabei. Der Song heißt Let It Happen und danach habt noch einen schönen Rest restlichen Abend und natürlich auch noch eine gute Woche. Ich freue mich, dass ihr heute wieder dabei wart.

0: herzlich willkommen bei Kulturiges aus Hohenlohe auf Radio Störfunk. Schön, dass ihr eingeschaltet habt. Jeden Dienstag um 18 Uhr live aus dem Studio im Alten Schlachthaus. Und die Sendung wird auch wiederholt am Samstag. Jeden Samstag um 13 Uhr gibt es die Wiederholungssendung. Am Mikrofon ist Sigi Roll. Was erwartet euch in der Sendung? Ja, das sind aktuelle und alte Geschichten aus der Region, Interviews mit Leuten aus Hohenlohe, Tipps für schöne Sonntagsspaziergänge oder Ausflüge, natürlich auch ein wenig Hohenlohe für Anfänger und auch für Fortgeschrittene. Auch was hier so los ist, feste Partys und so weiter, einfach alles, was Kult hat und urig ist. Ja, und heute endlich mal wieder live bei mir im Studio als Studiogast, ein altbekannter Joe Schmidt aus Künzelsau. Herzlich willkommen, Joe.
1: Ja, hallo Sigi, herzlichen Dank für die Einladung. Es macht immer tierisch Spaß bei euch hier oder bei dir. Oder? Vorher ihr, heute du.
0: Ja, irgendeiner fällt immer wieder.
1: Ja, ich habe heute erst mit ihm telefoniert. Liebe Grüße, sollte ich dir ausrichten.
0: Ja, danke.
1: Ja, sehr gerne.
0: Ja, Joe, heute haben wir ja noch, heute gibt es noch was zu gewinnen.
1: Ja, ich habe was mitgebracht.
0: Ja.
1: Raschel. Ich habe was in meinem Säckle drin. Und zwar haben wir ein besonderes Event am Wochenende. Und zwar spielt am Freitagabend der Jimmy Cornette bei uns ein kleines Privatkonzert. Und dazu möchte ich einfach 2x2 Karten verlosen.
0: Ja, aber wie genau das funktioniert und was er machen müsst, das machen wir nach der Musik.
1: Genau, das erklärst du
0: dann. Und ein bisschen, dass ihr alle da draußen ein wenig einen Vorgeschmack kriegt,

0: Es gibt vielleicht immer noch welche, wo der Jimmy noch nicht kennen. Und was der für Musik macht, haben wir natürlich heute nur ausschließlich in Jimmy seine Musik dabei.
1: Wow, cool. Freue mich.
0: Also, da legen wir gleich mal los. Der erste Titel, denke ich, der passt ganz, ganz gut so für uns, für dich, Joe, für uns. Tougher Than the Rest.
1: Wow.

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0: Ihr hört Kulturiges aus Holloway auf Radio Störfunk. Heute bei mir live im Studio Joe Schmidt von der Mofa Lounge in Künzelsau. Denn heute, er hat was mitgebracht, denn heute gibt's was zu gewinnen. Zweimal zwei Karten für ein Familienkonzert, hast du vorhin gesagt.
1: Privatkonzert
0: von Jimmy Cornette am Freitag, 8. Mai, also in wenigen Tagen.
1: Genau, ist wir sind schon ganz aufgeregt.
0: Ja, und der Jimmy Cornette, ich habe ja schon mal die freudige Ehre gehabt, wo wir das gläserne Studio hatten, dass er bei uns live gespielt hat mit seiner Gitarre. Und er kommt auch mit seiner Gitarre nach Künzelsau.
1: Genau.
0: Aber er hat ja noch eine Band, gell?
1: Ja, grundsätzlich spielt er nicht alleine, er hat ja eine Band dementsprechend, Jimmy Cornette and the Deathmen. Jetzt am Wochenende selber ist nur Jimmy Cornette bei uns im Haus, aber die Band ist natürlich auch großartig. Also ich war schon mehrmals jetzt bei denen auf dem Konzert und Hammer. Also wer die Gelegenheit hat, sollte da unbedingt mal hingehen.
0: Ja, ja, man findet Jimmy natürlich auch, wenn man das im Internet eingibt, Jimmy Cornette and the Deathmen, dann findet man einige Infos, dann kommen wir auf seine Homepage,
1: ja,
0: wo man die Bandkollegen sieht.
1: Da sind auch alle Termine vermerkt, zum Beispiel, wann er wo spielt und so weiter. Also gibt es tolle Festivals auch und so weiter. Oder kleinere Clubs, wo er mit seiner Band spielt. Und es ist wirklich spannend. Also es ist wirklich sehr gut. Wir waren vor kurzem im Baden-Baden mal bei so einem Konzert und es macht mega Spaß. Es ist eine tolle Atmosphäre.
0: Ja, und ihr habt ja jetzt die ersten drei Lieder, haben wir schon gehört. Tougher Than The Rest, Cry Over You und The Rider. Aber ihr dürft ruhig gespannt sein, es kommen noch mehr Songs heute in der Sendung. Und natürlich, das Highlight ist, dass ihr heute Karte gewinnen könnt, dass ihr ihn mal live erleben könnt. Und Joe, wie bist du auf den Jimmy gekommen?
1: Ja, also ich
0: das
1: bin...
0: Das ist ein Hamburger Jung.
1: Ja, genau. Also ich war mal auf einer Messe wegen einer anderen Geschichte unterwegs und habe da eine Promotion gemacht und hatte das Glück, dass ich da nicht die ganze Zeit am Stand sein musste und bin halt in der Halle da rumgelaufen und da gab es dann halt einen Bereich, wo jemand Musik gemacht hat. Und die Musik hat mich wirklich angezogen und dann bin ich dahin, habe da eine Weile zugehört und das war dann Jimmy Cornette. Und der hat mich also wirklich beim ersten Ton gleich erreicht. Und ich bin dann ziemlich lang da gesessen dann bei ihm und habe mir das angehört, habe mal zu weniger Promotion gemacht, sondern habe eher ihm zugehört, so lange wie er gespielt hat und war immer begeistert. Genau, das war meine allererste Berührung mit dem Jimmy Cornette. Natürlich habe ich ihn damals noch nicht angesprochen, sondern man hat halt einfach nur zuguckt und ein bisschen klatscht und wie es halt so ist, wenn man Musiker oder Spieler hört. Und das Jahr drauf war das die gleiche Veranstaltung, da war er dann wieder und hat wieder Musik gemacht und dann hat man halt mal auch ihn angesprochen, weil man kann wirklich zu ihm hingehen, es ist dann wirklich hautnah, braucht er keine Berührungsängste haben, man hat dann mal zwei, drei Sätze gewechselt, dann hat er gesehen, wer ich so bin und am nächsten Tag bin ich da wieder hin, da hat er dann auch wieder gespielt und dann hat man zwei Sätze mehr gesprochen und meine Begeisterung für ihn wurde halt immer größer. Und ja, letztes Jahr war er dann zufällig auf meinem Verkaufsstand, weil ich da ja über die Mofa Lounge coole Klamotten verkaufe und er da natürlich auch immer sehr gerne durchstöbert und dann war ich natürlich stolz, dass bei mir am Stand der Jimmy Cornette war und dann bin ich natürlich hin, habe mich geoutet und habe gesagt, ey Jimmy, geile Musik und so weiter und dann sind wir halt immer mehr ins Gespräch gekommen und dann habe ich ihn einfach gefragt, so war das erste Mal. Deswegen war er dann letztes Jahr in Künzelsau.
0: Ja, super. Und ich kann das nur bestätigen, wo ich ihn zum ersten, ich habe mich ja dann letztes Jahr zum ersten Mal gehört. Und irgendwie hat mich auch seine Musik eigentlich gleich in seinen Bann gezogen. Er hat eine super Stimme, finde ich, zu den Songs, was er so singt. Er hat einen Coversong, Tougher Than The Rest, von Bruce, ist ja vom Boss. Und, aber er macht es super.
1: Auf
0: seine eigene Art, gell?
1: Der ganze Typ ist halt schon, er ist sehr groß, ja, so ein typischer Urgestein auch, mit seinem Hütle und so weiter. Und also da stimmt halt das ganze Konzept. Das ist das, was mich so fasziniert. Und wenn dich dann noch mit ihm unterhältst, auf Augenhöhe, er ist jetzt wirklich hautnah bei dir und man kann ihm eigentlich alles mögliche fragen und sich sehr gut mit ihm unterhalten. Und dann noch die Stimme von ihm und die Sache, die er erzählt, man, das hat ja alles Hand und Fuß, weil er auch ein Urgestein schon in der Szene ist. Er ist ja nicht jetzt ein Newcomer und gestern erst da mit seiner Gitarre dann das erste Mal auf die Bühne gegangen, sondern der hat ja auch schon viele Dinge erlebt in dem ganzen Thema. Und wenn dich dann mit ihm unterhältst und dann mal so hörst, wie das da so ja, bewegt ist alles, ist es schon spannend. Also ich kriegt er immer leuchtende Auge.
0: Ja, das spiegelt sich immer wieder, das, was er erlebt hat, er spiegelt sich ja so in seine Songs auch nieder. Er schreibt ja viele Songs so, was er erlebt hat oder von dem, was er erlebt hat.
1: Genau, das erzählt er auch dementsprechend, wenn er auf der Bühne ist, dann erklärt er auch, wie er zu dem einzelnen Song gekommen ist und was die Beweggründe sind zu dem Song. Und das ist ja auch mal spannend, da wirklich mal rauszukriegen, warum ist dieser Song überhaupt entstanden. Und das macht er wirklich mit einer Leidenschaft und wie gesagt, also schreibt eine Mail ins Studio. Ich glaube, so muss man es machen, gell?
0: Ja, also wenn ihr Interesse habt und da dürft ihr wirklich nicht verpassen. Also die Chance ist jetzt noch da. Geht auf www.störfunk.de. Wenn ihr auf der Seite seid, gibt es oben Livestream. Und wenn ihr den Livestream, den Button anklickt habt und die Sendung mithört, ihr könnt übrigens auch uns sehr heute, weil ich habe Twitch angeschaltet. Man kann uns nicht nur hören, sondern auch sehen. Cool. Und da gibt es so den nächsten Button, Mail in Studio. Und die Mails kommen eigentlich, funktionieren relativ gut, kommt bei uns an, gibt noch natürlich Adresse oder E-Mail.
1: Kontaktdaten
0: mischt. Dass die Kontaktdaten, dass wir auch wissen, wo die Karte hingehen. Und jetzt machen wir wieder Musik?
1: Klar.
0: Das nächste Lied ist Devil, oh Devil.
1: Wow.

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0: Zurück bei Kulturges aus Hohenlohe auf Radio Störfunk. Heute bei mir live im Studio George Schmidt von der Mofa Lounge in Künstau. Denn heute, wie gesagt, er hat Karten dabei. Es gibt was zu gewinnen. 2x2 Karten für Jimmy Cornette für das Privatkonzert am Freitag. Jetzt kommende Freitag am 8. Mai in Künzelsau. Und Joe, wir haben schon eine Mail im Studio. Ganz tolle Mail geschrieben. Und zwar ist es der Nick Vollmer. Servus, wir sind die Gewinner von letzten Jahr und sagen hier auch nochmal Danke ans Radio für die Sendung, an Joe, weil Jimmy sonst nur im Norden so spielt. Und natürlich an Jimmy Cornette and the Dead Man für die große Musik. Bis bald, Nick Vollmer. Jetzt hat er aber nicht direkt geschrieben, ob er Karte will. Aber wenn er sagt, bis bald, ist er dann am Freitag da?
1: Der Nick will hundertprozentig am Freitag kommen und der darf auch kommen mit seiner Frau. Ja, also gar kein Thema. Also guck mal, da kriege ich sogar Gänsehaut, weil der hat einen ganz besonderen Moment gehabt beim letzten Mal. Der hat sich parallel tätowieren lassen. Wir hatten noch eine Tätowier-Artistin bei uns auf dem Konzert.
0: Die, wo immer bei dir ist, so?
1: Öfter mal, nicht immer, aber öfter, genau. Und die macht mega geile Tattoos. Und da lag der auf dieser Liege und hat sich tätowieren lassen. Und parallel hat er dann Jimmy Cornette gehört. Und da war er tierisch begeistert, weil er gesagt hat, ey, wo gibt's das? Du spürst rechts am Arm die Nadel von der Tattoo-Maschine und gleichzeitig hörst du einen deiner Lieblingsmusiker. Also fand ich auch ein geiler Moment und das hat es halt besonders gemacht an dem Abend.
0: Wahrscheinlich hat er die Nadel gar nicht mehr so richtig gespürt oder zumindest keine Schmerzen gehabt.
1: Definitiv nicht. Der hat so ein Grinsen im Gesicht gehabt, das war so toll. Also deswegen, wie gesagt, wenn die zwei kommen wollen, jederzeit gern. Danke dir mehr.
0: Also, ihr habt noch die Gelegenheit, es gibt nochmal zwei Karten. Die erste Karte sind weg, geht an den Nick Vollmer. Dann müssen wir mal kurz erklären, ja, wenn jetzt jemand von weiter weg, wie kann der uns finden am Freitag?
1: Ja, fährt einfach nach Künzelsau und gibt halt vorher die Mofa-Lounge in seinem System da ein und dann zeigt er den Weg direkt dorthin. Wir haben eine neue Location. Deswegen spielt der Jimmy diesmal direkt in der neuen Location hier in der Würzburger Straße. Und wir haben da ein besonderes Ambiente auch geschaffen hier für solche Veranstaltungen auch. Also wie gesagt, das ist ja keine Kneipe, das ist kein Club, sondern das ist eigentlich ein Laden, wo man einkaufen tut. Und wir haben aber gleichzeitig ein kleines Biker-Café mit reingemacht und noch hinten ein weiterer Raum, wo wir zukünftige Bands spielen lassen oder Musiker auftreten lassen können.
0: So mit kleiner Bühne, gell?
1: Genau, eine kleine Bühne ist mit dabei. Das haben wir schon mal getestet beim Reopening. Das hat super gut funktioniert. Auch Freitagabends hat mega Spaß gemacht. Man kann da auch ein bisschen tanzen, sich bewegen oder sich einfach an so einem Stehtisch anlehnen und einfach den Abend genießen.
0: Ja, eine schöne Bar ist da drin.
1: Genau, das ist das Biker-Café, das sogenannte. Also da sind wir gerade noch dran, wir müssen noch ein paar Schrauben drehen. Aber es wird ganz cool und alle Leute, die da reingekommen sind, die sind alle wirklich begeistert.
0: Ja, wirklich, also das, ich habe ja natürlich nur Auge für die Bar gehabt. Also was? Du sagst jetzt Biker-Café, okay. Für mich war das einfach eine tolle Bar, wo sich's gut aushalten lässt. Aber da spielt, in der Bar spielt der Jimmy, ne? Der spielt dann schon hinten auf der Bühne, das, oder wo mehr Platz ist.
1: Das kann ich noch nicht genau sagen. Das wollen wir spontan am Freitag mit entscheiden. Ich räume auch ganz gern kurz die Tische raus am Freitag, dass es dann vorne in dem anderen Ambiente ist. Das entscheiden wir, wie gesagt, mit dem Jimmy zusammen.
0: Ja, jetzt lassen wir noch mal schön gucken, ob noch weitere Mails eingegangen sind, aber im Moment noch nicht. Also es ist immer noch die Möglichkeit da. Ran an die Tasche, schreibt eine Mail ins Studio. Ihr könnt auch direkt, die E-Mail-Adresse ist studio@störfunk.de. Und Störfunk natürlich mit S-T-H-O-E-R, Funk. Dann kann man das auch machen. Aber wie gesagt, wenn ihr jetzt gerade die Sendung hört, im Livestream, dann gibt es einen Button, direkt Mail ins Studio, da muss man gar nicht viel machen, muss man nur draufklicken. Und dann kommt es hier bei uns an. Und es sind nochmal zwei Karten hier.
1: Ja, und wenn die Nachfrage ganz groß ist, ich kann auch nochmal
0: Päckchen draufpacken. Ja,
1: Aber ihr müsst halt wirklich Gas geben. Ich kann euch echt eins versprechen, das hört sich jetzt doof an, aber wenn ihr den Typ echt auf der Bühne seht und ihr mögt diese Art von Musik, der nimmt euch mit. Das wird eine geile Reise an dem Freitagabend. Und vor allem, es ist ja kein Club, es ist wirklich was Privates. Ich glaube, letztes Mal waren wir knapp 100 Leute. Und es war so eine urige, gemütliche Atmosphäre. Und wie gesagt, sowas kriegst du nicht jeden Tag. Das ist also schon mal was Besonderes, würde ich sagen.
0: Ja, und für mich hat der Jimmy ja unheimliche Aura. Der füllt den Raum. Der füllt den Raum aus mit seiner Musik. Und so wie du jetzt gerade gesagt hast, der reißt alle mit.
1: Ja.
0: Und zieht die Leute mit seiner Musik in seinen Bann. Ja, und wir haben noch ein paar Lieder vorbereitet. Insgesamt, jetzt spielen wir, also drei Lieder gibt es noch, so als Vorgeschmack.
1: Okay.
0: Und das nächste Lied ist Black Betty.
1: Oh, geil.

0: Willkommen zurück bei Kulturiges aus Hohenlohe auf Radio Störfunk. Heute bei mir live im Studio Joe Schmidt von der Mofa Lounge in Künzelsau. Und ja, er hat ja was Schönes im Gepäck gehabt. 2x2 Karte für Jimmy Cornette.
1: Yes.
0: Der am Freitag, aber er ist ja nicht nur am Freitag da, er ist am Samstag auch nochmal.
1: Ja, ja, er spielt, also wie gesagt, am Freitag ganz besonderes Highlight, dieses private Konzert in einer kleinen, gemütlichen Runde.
0: Familienatmosphäre.
1: Hundertprozentig, sogar mehr wie 100%. Und am Samstag natürlich bei unserem legendären Open House, der Mofa Lounge, spielt er natürlich auch. Da haben sie letztes Mal wahnsinnig getanzt. Da war die ganze Straße voll.
0: Wann, am Samstag, von wann bis wann ist es dann?
1: Von 10 bis 16 Uhr. Also, er spielt halt im Laufe des Tages.
0: Ja.
1: Genau weiß ich noch nicht, aber am Samstag.
0: Kann man ihn auch nochmal hören. Also, definitiv. Die, wo jetzt hier keine Karte, aber wir haben, du hast gesagt, es ist nochmal eine Mail gekommen, ich konnte dich aber hier leider nicht sehen. Du hast mir doch gerade gezeigt, oder?
1: Genau.
0: Dass jemand geschrieben hat.
1: Richtig.
0: Das einzige Mail, was ich hier jetzt noch lesen kann, ist von, sendet unser Fotograf, der Dirk, sendet uns liebe Grüße ins Studio.
1: Ja, finde ich super. Den Dirk haben wir diesmal vergessen.
0: Ja,
1: wobei, der springt ja normalerweise immer hinter uns, vor uns, neben uns rum.
0: Wobei er mal zu mir gesagt hat, er hat dienstags keine Zeit.
1: Aber am Freitag ist er auf jeden Fall am Start.
0: Darum habe ich das nicht auf dem Schirm gehört. Also Dirk, verzeih uns. Wir hätten dich natürlich liebend gern dabei gehabt. Also
1: definitiv.
0: Immer. Aber wie gesagt, irgendwie habe ich das immer so im Hinterkopf, dass du dienstags nichts, also du bist der, wo Dienstag nicht kann. Ja, aber wie gesagt, die erste Mail war von Nick Vollmer.
1: Der hat mir gerade übrigens ein Bild geschickt, ne, von seiner Hand. Da hat er sich echt das Plattecover drauf machen lassen. Ja, da haben wir den Typ.
0: Ein Jimmy Say Plattecover.
1: Genau. Also das ist ein richtiger geiler Fan.
0: Ja, super.
1: Macht der auch nicht jeder, ne? Also deswegen wohl verdient, dass er die Karte gewonnen hat.
0: Ja, selbstverständlich. Und jetzt, es gibt noch, also wir haben noch 10 Minuten, knapp 10 Minuten.
1: Tick, tack,
0: ihr müsst. Tick, ja, ja, die tick, Zeit. Also, tick, tick, die Zeit rennt uns davon. Wie gesagt, knappe 10 Minuten sind jetzt wieder das 8 Minuten. Und dann können. Es läuft immer schneller, ja, genau. Also fassen wir nochmal zusammen, Joe. Am Freitag ist es, wann beginnt es?
1: Ab 19 Uhr ist Einlass. Wann es genau beginnt, kann ich leider noch nicht sagen. Es kommt immer drauf an. Jimmy fährt direkt von Hamburg runter, je nachdem, wie die Verkehrssituation war.
0: Ich soll ja immer nach dem Motto, bloß kein Stress, gell?
1: Genau, und so sind wir ja auch. Wir sind ja Hohenlohe, ne? Ganz gemütliche. Und und dann schauen wir mal. Wird auf jeden Fall cool. Und am Samstag, wie gesagt, ab 10 Uhr offizielles Open House. Es haben sich ein paar US-Cars angemeldet und so weiter. Also das heißt, es gibt ja ein paar schöne Dinge zu sehen. Dann natürlich bei uns im Lade und natürlich dann als Highlight die coole Musik von Jimmy Cornette.
0: Und die Mofa Lounge findet man jetzt an einer anderen Stelle?
1: Genau, in der Würzburger Straße 10 in Günzelsau. Richtung, darf ich das sagen? Also am Kocher entlang. Da habe ich jetzt keine Schleichwerbung gemacht.
0: Ach so.
1: Also ist ganz leicht zu finden. Also
0: ja, wenn man von Ingelfinger kommt, am Kreisverkehr gleich rechts.
1: Genau. Und dann,
0: am Kocher entlang. Und
1: das letzte Haus auf der linken Seite.
0: Man fährt direkt vorbei, also man kann das nicht verpassen.
1: Genau. Wir haben auch extra schönes Wetter, auch für die Biker bestellt und so weiter. Es soll wirklich gutes Wetter werden. Also schaut in.
0: Ja, was gibt's mehr?
1: Schaut alle vorbei.
0: Gute Musik.
1: Ah ja, was willst du mehr an zum Wochenende, oder? Geile Musik, geile Modbots, tolle Autos, tolle Leute. Und du und ich.
0: Und wir zwei sind auch da.
1: Ah ja, mach Spaß. Besser kann's ins Wochenende nicht gehen.
0: Ja, also wie gesagt, jetzt schaue ich nochmal, ich schaue nochmal rein, aber es zeigt mir hier keine weiteren Mails an.
1: Aber ich soll euch auch nochmal alle ganz lieb Grüße von unserem Hossi, der schreibt mir hier parallel und so weiter. Und von der Lissi, die sind ja jetzt auch Norddichter da oben, ne, so reingeschmeckte.
0: Ja, das sind ja fast Nachbarn von Jimmy.
1: Genau, wir sollen da ganz liebe Grüße sagen.
0: Ja, ja, vielen Dank für die Grüße aus dem kühlen Norden.
1: Ja, wie kann man auch wegziehen vom Hohenlohe, ich verstehe ich halt.
0: Ja, vor allem hier, Hossi, der Platz hier, hier rechts.
1: Leer.
0: Ist leer, ist leer.
1: Findet sich niemand. Ja. Ich kann man nicht ersetzen.
0: Nicht in, so, ein zweiter Radiokollege wie der Hossi kriegt man, denkt, nee.
1: Nee, das stimmt.
0: Gibt's nicht. Aber er hat mir ja gesagt, er macht da oben Radio. Und zwar, wenn ich das richtig in Erinnerung habe, am 7. Mai hat er seine erste Radiosendung bei Tusa.
1: Tusa.
0: Radio Tusa.
1: Okay, jetzt machen wir noch wegen Werbung für die einzelnen Radiosender.
0: Ja, Radio Tusa ist auch freies Radio oben in Lüneburg.
1: Okay, aber hat er dann untertitelt oder was? Den versteht doch gar keiner mit seiner hohenloherischen Gosch, sage ich jetzt mal.
0: Ja, ich weiß nicht, ob er schon ein bisschen trainiert hat.
1: Der hat bestimmt Hochdeutsch gelernt. Oder er hat so einen Übersetzer.
0: Ja, vielleicht. Aber
1: vielleicht ist es aber auch so eine reingeschmeckte Sendung, ne? Mit so Urgestein Hohenlohe macht Radiosendung im Hohen Norden. Ist bestimmt für die interessant.
0: Ah, ja,
1: bestimmt einiges so
0: erzählt. Der darf ruhig ein bisschen Werbung für Hohenlohe machen. So, jetzt, bevor wir hier das letzte Lied laufen lassen, muss ich jetzt nochmal gucken, dass ich ja wirklich hier niemand vergesse, aber wie gesagt, in meiner Mailliste hier direkt im Studio habe ich eigentlich nur die zwei
1: vielleicht,
0: Mails.
1: Vielleicht musst du die mal aktualisieren.
0: Ich drück doch schon überall drauf. Es wird nicht mehr, es tut mir leid.
1: Oho.
0: Aber ich sag mal, die Fans, wo jetzt zugehört haben, die haben bestimmt eine Day-Kontaktadresse und ich kann morgen nochmal reingucken.
1: Genau.
0: Ob noch jemand geschrieben hat im Nachfeld, dann
1: kriegen wir das hin.
0: Dann kriegen wir das auch noch hin.
1: Also alle, die Lust haben und uns jetzt geschrieben haben, wir lernen das mit dem Sigi, wir kriegen das hin. Die
0: ja,
1: dürfen auch gern alle kommen.
0: Wir suchen wirklich morgen nochmal alle Mails durch, ob sich das nicht irgendwo versteckt hat. Ich habe sogar in den Junk-Mails geguckt, da ist auch nichts angekommen. Ja, und jetzt bleibt uns nur noch Tschüss zu sagen.
1: Hey, ist die Stunde schon wieder rum?
0: Ja.
1: War mir ein Vergnügen, Sigi.
0: Vielen Dank, dass du da warst und vor allem, dass du hier die Möglichkeit, also uns ermöglicht, den Jimmy wieder zu hören.
1: Ha ja, du gern. Es ist ja auch Eigennutz.
0: Das ist unser Abschlusslied. Wir sagen Tschüss. Komm
1: und
0: gut
1: goodbye.
0: Durch die Woche und bis Freitag. Am Freitag sehen wir uns.
1: Ja. Yeah.
0: Jericho.

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Einen schönen guten Abend wünsche ich euch. Seid gegrüßt zur Sendung Triangel Spezial. Heute mit den Traveling Wilburys. Die Traveling Wilburys sind eine der bemerkenswertesten Supergroups der Musikgeschichte. Ihr Ursprung geht auf das Jahr 1988 zurück, als sich 5 der kreativsten Köpfe der Rock- und Popmusik zusammenschlossen. Und jetzt zähle ich Namen auf, da werdet ihr wahrscheinlich denken, wie bitte? Und die alle in einer einzigen Gruppe? Ja, George Harrison, ehemaliges Mitglied natürlich der Beatles, jeder kennt ihn. Bob Dylan, und da brauche ich eigentlich gar nichts dazu sagen, da ist sogar noch Nobelpreisträger, außer Singer-Songwriter. Tom Petty, Frontmann von Tom Petty and the Heartbreakers. Jeff Lynne, Gründer und kreativer Kopf von Electric Light Orchestra, sowie, und das war der Senior des ganzen Teams, Roy Orbison. Und der war legendärer Rock'n'Roll-Sänger und Balladenkünstler. Die Entstehung der Band war zunächst ein Zufall. George Harrison plante eine neue Single und bat Jeff Lynne um Unterstützung bei der Produktion. Spontan wurden weitere Musiker hinzugezogen und so entstand aus einer einfachen Studio-Session in Bob Dylans Garage die Basis für ein ganzes Album. Mit einer ganz gemeinsamen Vision und viel Spaß an der Zusammenarbeit formten die Musiker eine Band, die sich durch gegenseitigen Respekt und künstlerische Freiheit auszeichnete. Jeder der Wilburys trat unter einem Pseudonym auf, was die legere und freundschaftliche Atmosphäre der Gruppe unterstrich. Wir kommen zum ersten Album und das hieß The Traveling Wilburys Volume 1, erschienen 1988. Das Debüt wurde innerhalb kürzester Zeit aufgenommen und erschien

im Oktober 88. Es wurde weltweit zum Erfolg und erhielt zahlreiche Auszeichnungen, darunter einen Grammy für die beste Rock-Performance einer Gruppe. Die LP überzeugte durch harmonischen Gesang, eingängige Melodien und eine spielerische Herangehensweise an Songwriting und Production. Jeder Musiker brachte eigene Ideen und Einflüsse ein und sang auch immer wieder unterschiedlich. Also einmal war George Harrison am Gesang, wahrscheinlich hat er auch den Song dann mit eingebracht. Und so geht es über Bob Dylan, Roy Orbison und weiter. Wir hören jetzt gleich mal drei Songs am Stück, dass ihr euch da einhören könnt. Der erste Titel und wohl der bekannteste der Wilburys, ursprünglich als B-Seite geplant, wurde zum internationalen Hit Handle With Care. Der zweite Titel, den wir hören, End of the Line, genauso bekannt und optimistischer Song mit charakteristischem Gruppengesang. Und der war sogar das Leitmotiv der Band. End of the Line. Heading for the Light heißt der dritte Titel, den wir jetzt hören. Eine von George Harrison getragene Komposition mit markanten Gitarrenklängen und lebensbejahender Stimmung. Und genau diese drei Titel hört ihr jetzt hintereinander.

Ihr hört Radio Störfunk mit der Sendung Triangel Spezial und heute geht's nur um eine Band und zwar die Supergroup Traveling Wilburys. Wir hörten bisher aus dem ersten Album 3 Songs. Wir machen auch weiter mit dem ersten Album. Bevor ich aber weitermache, sage ich euch mal schnell die Frequenzen für UKW. Also für die Schwäbisch Haller 97,5, für die Crailsheimer 104,8. Ihr habt die Möglichkeit, hier im Studio direkt anzurufen. Und da habt ihr mich gleich direkt auch am Telefon. Die Nummer ist die 0791 97 33 33. Und natürlich im Internet habt ihr fast alle Möglichkeiten, die es gibt, Kontakt aufzunehmen. Auf www.störfunk.de habt ihr sowohl die Möglichkeit, Mail ins Studio abzusenden, Kritik zu äußern, Lobhymnen durchzugeben oder auch Vorschläge zu machen für andere Sendungen, was ihr zum Beispiel als Porträts von Gruppen hören wollt oder bestimmte Songs, die ihr gern hört und die natürlich in unseren Senderahmen passen. Die zweite Möglichkeit ist WhatsApp. Auch da könnt ihr über unsere Homepage eigentlich Signale senden, Lob, Kritik, Wünsche und so weiter. Aber jetzt mache ich weiter mit der Gruppe Traveling Wilburys und wir kommen immer noch zum ersten Album und hören weitere Songs. Not Alone Anymore, eine Ballade von Roy Orbison und da werdet ihr gleich das Tremolo der Stimme von Roy Orbison hören. Tweeter and the Monkey Man ist der zweite Song und da hört ihr auch sofort, dass da Bob Dylan im Erzählstil dran ist als klassischer amerikanischer Songwriter. Diese zwei Titel jetzt sofort.

die Texte und Arrangements auf diesem Volume 1 Album von der Gruppe Traveling Wilburys spiegelt die musikalische Reife und Verspieltheit der Band wider. Die Produktion von Jeff Lynne merkt man sofort. Die Songs haben unverkennbare Klarheit, Wärme und Lockerheit, finde ich. Volume 1 ist häufig als Meilenstein bezeichnet worden, vor allem der späten 80er Jahre. Und dann runden wir einfach dieses erste Album noch ab mit einem meiner Lieblingssongs. Das wird sein der Song Last Night und vorher noch der Titel Rattled, der etwas rockiger daherkommt. Also jetzt nochmal die zwei Songs, Rattled und Last Night aus dem ersten Album der Traveling Wilburys.

Ja, das zweite Album beginnt mit einer traurigen Nachricht. Und zwar im Dezember 88, also kurz nachdem das erste Album veröffentlicht wurde, verstarb Roy Orbison überraschend im Alter von nur 52 Jahren. Ich dachte immer, der wäre schon damals wesentlich älter gewesen, aber er war erst 52. Sein Verlust hinterließ eine große Lücke, dennoch beschlossen, die verbliebenen Mitglieder die Band fortzusetzen und das musikalische Vermächtnis gemeinsam zu ehren. Und sie haben ihr zweites Album natürlich nicht Volume 2 genannt, sondern Volume 3, haben einfach eins übersprungen. The Traveling Wilburys Volume 3 wurde 1990 veröffentlicht. Mit einem Augenzwinkern übersprangen sie das Volume 2 in ihrer Diskografie und veröffentlichten, wie gesagt, 1990 das zweite Album mit dem Titel Nummer 3. Die Band setzte ihre Zusammenarbeit fort und blieb dem Geist der ersten Platte treu, wobei sie wiederum alle Songs gemeinsam schrieben und produzierten. Und jetzt nochmal ein Dreier-Set. She's My Baby, ein energiegeladener Opener, der von allen vier verbliebenen Mitgliedern gesungen wird. Inside Out mit markanten Gitarrenriffs und gesanglicher Vielfalt, ein typisches Beispiel für den Gruppenstil. Und Wilbury Twist, ein humorvoller, tanzbarer Abschluss des Albums, der die experimentelle und entspannte Herangehensweise der Band unterstreicht. Diese drei jetzt zum Anspielen.

verbreiten immer sehr gute Laune, diese Songs von den Traveling Wilburys. Und wir hörten aus dem Volume 3 die zweite Platte, die sie eigentlich veröffentlicht haben, 1990. Drei Titel. Wir hören jetzt nochmal zwei Titel aus dem Album If You Belonged to Me. Wieder so in Richtung Dylan-typische Ballade. The Devil's Been Busy wird der zweite Song sein. Und da sieht man wieder die ganze Vielfältigkeit der Truppe. Die Traveling Wilburys stehen für musikalische Freundschaft, Respekt und die Freude am gemeinsamen Schaffen. Und trotz ihrer ziemlich kurzen aktiven Phase. Es sind ja eigentlich diese zwei Alben verblieben, 1 und Volume 3, aber eigentlich 2. Hinterließen sie ein Werk, das Generationen von Musikliebhabern inspiriert hat. Ihre Songs laufen regelmäßig, bei uns zumindest im Radio, immer wieder mal. Ich habe es jetzt vor kurzem mal wieder ausgegraben. Die individuelle Brillanz der Mitglieder verschmolz in diesem Projekt zu einem unverwechselbaren, zeitlosen Sound, der die Essenz von Teamwork und Leidenschaft in der Musik spürbar macht. Und das merkt man, dass die einfach gut bei der Sache sind und Spaß haben. Wenn die Truppe heute mal wieder zusammengehen sollte, fehlen in der Zwischenzeit drei Leute. George Harrison ist nicht mehr unter uns. Roy Orbison ist schon nach der Veröffentlichung der ersten Platte verstorben. In der Zwischenzeit ist auch Tom Petty nicht mehr unter uns. Die einzigen zwei, wo noch leben und die ziemlich alt sind inzwischen, sind natürlich Bob Dylan und dann natürlich nicht zu vergessen der Gründer des Eric Wright Orchestras, Jeff Lynne. Wir kommen zu den nächsten zwei Titeln. Wie gesagt, If You Belonged to Me und The Devil's Been Busy.

Wir kommen zum Ende der Sendung mit den Wilburys. Es werden noch zwei Songs kommen und ich kann euch schon mal versprechen, dass ihr die Sendung nochmal hören könnt in der Wiederholung am kommenden Montag um 7 Uhr in der Früh. 7 Uhr bis um 8 Wiederholung. Oder ihr geht in die Mediathek auf www.störfunk.de und habt da natürlich alle Möglichkeiten, die Sendung so oft zu hören, wie ihr wollt. Eine Woche lang steht sie da drin, bis dann die neue wieder eingewoben wird. Aber jetzt zu den letzten zwei Songs. Das wird sein New Blue Moon und ein Spezialtitel, der eigentlich auf den ursprünglichen CDs nicht drauf war. Das wird sein Runaway, ein Coversong von den Traveling Wilburys. Und jetzt geht's los.

0: Es ist wieder Zeit für Triangle on Air live hier im Radio Störfunk. Am Mikrofon Werner Feucht.
1: Und Kurt Hohenstein.
0: Und die Frequenzen für Schwäbisch Hall 97,5.
1: Für die Crailsheimer 104,8.
0: Telefon ins Studio 0791 97 33 33.
1: www.störfunk.de und ihr seid auf unserer Homepage. Und das mit mehreren Möglichkeiten. Ihr könnt Mail ins Studio absenden, ihr könnt auf WhatsApp gehen und ihr habt natürlich die Möglichkeit, da Kritik und alles Mögliche zu äußern und uns weltweit zu hören.
0: Ja, ich bin gerade schon dabei und schau mal nach.
1: WhatsApp geht nicht, habe ich schon probiert.
0: Okay, WhatsApp geht nicht und bei Nachrichten
1: das funktioniert
0: nichts.
1: Also funktionieren tut es auch,
0: aber
1: bis jetzt noch nichts.
0: Kam noch nichts rein.
1: Ja, aber vielleicht tut sich ja noch was.
0: Mit Sicherheit.
1: Vielleicht kommt einer mal auf die Idee und kann sagen, ey, habt ihr die Band im Angebot und ich würde gern von denen einen Titel hören oder vielleicht eine ganze Sendung Triangle Spezial.
0: Da sind wir mal.
1: Und wenn wir die haben und wenn die passt, würden wir das machen?
0: Bay City Rollers
1: knallhart,
0: nicht.
1: Nein. Nein, sage ich sofort nein. Genauso irgendwelche Blasmusik von Egerländer oder Slavko, Außenick, Trio und was weiß ich was und alles.
0: Ich bin gerade hier auf der Homepage von den Rolling Stones, bringen ein neues Album.
1: 10. Juli.
0: Kurt.
1: Schreibt euch einen Kalender. 10. Juli kommen die Alben in verschiedenen Versionen, natürlich CD, Album und so weiter raus.
0: Ich sehe es gerade, Wahnsinn.
1: Und es wird der helle Wahnsinn. Es sind 14 Titel drauf. 14, Werner.
0: Tja.
1: Und das bei alternden Stones, die über 80 sind.
0: Ja, da bin ich,
1: alle
0: mal,
1: Achtung.
0: Da bin ich mal gespannt. Ich würde
1: knallharte
0: auf jeden Fall,
1: Titel.
0: Ich würde,
1: zwei sind schon veröffentlicht.

0: Und zwar kann man die schon hören in den einschlägigen Formaten natürlich streamen. Auf YouTube könnt ihr auf jeden Fall schon mal reinhören. Wie gesagt, zwei Titel sind schon veröffentlicht.
1: Sehr gut. Der nächste Titel, der ist schon sehr lange veröffentlicht, im Original von der Gruppe Blind Faith, auch eine Supergroup. Kurt hat ja gerade Sendung gemacht mit Supergroup.
0: Steve Winwood ist übrigens bei den Rolling Stones bei den Aufnahmen mit dabei gewesen.
1: Oh, das ist echt toll, da bin ich gespannt. Auf jeden Fall, der war bei Blind Faith dabei. Er war Jack Bruce.
0: Spencer Davis Group.
1: Dann war unseren Schlagzeuger natürlich, Ginger Baker war dabei.
0: Ja.
1: Eine Supergroup, und die hätten den Titel rausgebracht, hätten nur eine LP rausgebracht, Blind Faith. Can't Find My Way Home, ein wunderschöner Song. Und hier kommt er in der Version von der Gruppe Morse, Portnoy and George.

0: Ja, das war ein Cover von der Gruppe Morris Portnoy & George, Can't Find My Way Home.
1: Ja, jetzt geht's etwas härter weiter und der Titel heißt Just Got Paid und die Gruppe natürlich CC Top.

0: knackiger Song von den ZZ Top und wir hörten Just Got Paid.
1: Ich mach mal härter weiter mit dem Shouter Sammy Hagar, der auch Gitarre spielt natürlich. Und wir hören jetzt einen Titel von ihm, Serious Juju.

0: Hartes Brett von Sammy Hagar, Serious UU. Und natürlich gleich ein Veranstaltungshinweis, Kurt. Den machen wir vielleicht zwei, dreimal.
1: Ja.
0: Und zwar am Freitag kommt zu einer musikalischen Lesung Peter Freudenthaler, Sänger von Fool's Garden, in das Atrium der Sparkasse im Solpark, bringt einen super Gitarristen mit, Thorsten Kiefer.
1: Und singt natürlich
0: von
1: auch
0: Fool's
1: super.
0: Garden. Und wird an dem Abend nicht nur aus seinem Buch Mein Leben als Zitronenbaum lesen, sondern 8 bis 10 Songs von der Fool's Garden Karriere. Und die das haben heißt, ja 11 CDs, Kurt.
1: Das heißt praktisch 2,5 Stunden durchgängig. Denke ich mal, wird es ein toller Abend.
0: Wir freuen uns auf den Abend. Und ich habe ja Anfang des Jahres mal eine Spezialsendung gemacht, 2 Abende lang. Fool's Garden, alle 11 CDs, zumindest 2 Songs daraus gespielt.
1: Gut, jetzt wird's broke rockig und wir hören einen Titel von der Gruppe Yesta Urfa. Kennt wahrscheinlich kein Mensch. Give 'em some rawhide chewies.

0: Ja, da konnte man sofort Yes raushören und sogar Gentle Giant Stücke waren damit verwoben. Die Gruppe heißt Yesta Ulfa und der Titel Give 'em Some Rawhide Chewies.
1: Weiter geht's mit einer amerikanischen Band namens Chroma Key und von denen hören wir jetzt den Song Astronaut Down. Kürzlich sind ja einige Astronauten hochgeflogen und sind auch wieder runter, also praktisch Astronaut Down.
0: Genau.

0: Ja, live aus der Apollo 18 Kapsel. Weiß ich nicht.
1: 11?
0: Oder 11?
1: 11.
0: Ich weiß es nicht. Jedenfalls war das die Gruppe Chroma Key und der Song Astronaut Down.
2: Jetzt geht's weiter mit der Gruppe 11. Und zwar war das eine Vorgängergruppe von Rainbow, kann man sagen, weil der Sänger Ronnie James Dio war bei dieser Truppe mit dabei in den 60ern. War praktisch sein Beginn mit Rockmusik und als Sänger und Gitarrist. Dixie Lee Junction heißt der Titel von der Gruppe 11.

0: Das war die Gruppe 11 und wir hörten den Titel Dixie Lee Junction. Hört sie sich ein bisschen an wie nicht Rod Stewart?
1: Doch, Rod ja, Stewart? Ja, kann man schon sagen.
0: Ja,
1: ja, würde ich sagen. Jetzt kommt ein Musiker, der kommt demnächst ins Hohenloische, nach Gaisbach. Zucchero.
0: Oh, am Sommerfestival.
1: Ist alles ausverkauft. Ich glaube, wer kommt noch? Nena?
0: Nena ist am gleichen Abend da, deswegen bin ich nicht hin.
1: Wer ist noch?
0: Noch irgend so deutsche Sängerin,
1: Luisa also oder irgend so. Ja, ausverkauft. Und deswegen gehen wir beide nicht hin, natürlich, klar. Aus anderen, also aus verschiedenen Gründen natürlich.
0: Aber man muss sich das Vorprogramm in der Regel dann anhören.
1: Ja.
0: Das wäre jetzt nicht meins. Zucchero, okay.
1: Ja, da absolut. Ich,
0: ja.
1: Und ich habe einen Titel dabei, der heißt Pronto.

0: Das war Zucchero mit Bronto. Und wie gesagt, wir sind nicht dabei, wenn er in Gaisbach auftritt.
1: Ja, wären wir vielleicht doch gerne. Wenn der jetzt den Abend gemacht hätte, den ganzen Abend wäre ich hin. Ganz sicher. Gut, jetzt geht's weiter. Wenn wir schon unterwegs sind in Europa, jetzt waren wir gerade in Italien, dann gehen wir ganz Stückle hoch nach links und da ist Österreich vor uns. Und wir hören Wolfgang Ambros mit dem Titel Zwickt's mich, und zwar die österreichische Originalversion.

0: Das war Wolfgang Amboss und wir hörten in österreichischem Slang Zwickt's mi.
1: Jetzt kommt mein Longtrack am heutigen Abend, eine deutsche Gruppe. Und Kurt ist auch begeistert von dieser Band Frumpy. Und aus ihrem zweiten Album aus dem Jahre 1971 kommt jetzt der Song Good Winds.

0: Das war die deutsche Progressiv-Rock-Gruppe aus den Anfang der 70er. Frumpy, Inga Rumpf, Gesang und Jean-Jacques Gravetz, Keyboard.
1: Mhm. Und tolle Mischung, den gibt es ja heute noch, den Jean-Jacques.
0: Ja, der ist bei
1: Udo Lindenberg,
0: Maffei, richtig?
1: Und so weiter. Ja. Der, aber sein Sohn auch. Macht jetzt praktisch für ihn das, die Arbeit. Gut, jetzt geht's weiter mit Chickenfoot. Werner hat vorher schon mal gespielt, Sammy Hagar, und der war bei dieser Supergroup auch dabei. Da gab es vor kurzem auch ein Porträt in Radio Störfunk vom Werner.
0: Oh, stimmt.
1: Top-Porträt. Ja. Mit Chickenfoot, und wir hören jetzt den Titel Something Going Wrong.

0: Chicken Foot und das Ganze live und der Titel hieß Something Going Wrong.
1: Wir mittlerweile schon die erste Stunde vorbei von Triangle on Air live hier im Radio Störfunk am Mikrofon, weiterhin Werner Feucht
0: und Kurt Hohenstein.
1: Und haben wir ja schon gesagt, dass wir am Freitag eine Veranstaltung haben, Kurt?
0: Ich glaube, so schwach erinnere ich mich an.
1: Also, falls es noch nicht erwähnt wurde, wir erwähnen es jetzt. Am Freitag kommt Peter Freundthaler, Sänger von Fool's Garden, nach Schwäbisch Hall.
0: Ein sympathischer Mensch.
1: Extrem sympathisch. Und er bringt einen Gitarristen mit von der Band Fool's Garden.
0: Keine Starallüren, beide. Ganz normal.
1: Die waren vor zwei Jahren bei uns im Globetheater mit der Band. Und Peter Freundthaler stellt seinen Roman, autobiografischen Roman, Mein Leben als Zitronenbaum vor.
0: Also eigentlich eine Autobiografie.
1: Ja, und 8 bis 10 Songs werden an diesem Abend im Atrium der Sparkasse im Soulpark gespielt. Wird ein toller Abend, also falls jemand Interesse hat, es gibt noch Karten im Vorverkauf über Reservix oder an der Abendkasse.
0: Und so nah, muss man einfach dazu sagen, kommt ihr wahrscheinlich lang nicht mehr an den Sänger von Fool's Garden und den zweiten Gitarristen.
1: Richtig. Gut, dann machen wir weiter mit

0: Bruce Hornsby, The Swan Song.
1: Jetzt wird's richtig bluesig und zwar aus den 60er Jahren. Eine meiner Lieblingsbands, The Yardbirds. Und von denen hören wir jetzt New York City Blues.

0: Ja, toller Titel. Und das in den 60ern. Die Gruppe Yardbirds und wir hörten Happenings. Na, ich glaube, das war der falsche. New York City Blues.
1: Jetzt kommt auch ein Blues-Titel. Allerdings ein schnellerer Blues-Titel. Dancing the Blues Away, Chris Rea.

0: Chris Rea, der mittlerweile auch schon seit über einem halben Jahr verstorben ist. Dancing the Blues Away.
1: Ja, wir gehen zu 38 Special über und hören da diesen Song, der eigentlich ganz gut jetzt um die Zeit passt. Rockin' into the Night.

0: Das war die amerikanische Truppe von 38 Special und wir hörten Rockin' Into the Night.
1: Der frühere Gitarrist von Genesis, Steve Hackett, den haben wir ja vor Jahren mal gesehen, in Mainz auf so Burggelände.
0: Zitadelle.
1: Mhm. Tolles Konzert. Und der macht ja unglaublich viele CDs, LPs und DVDs mit früheren Genesis. Also komplette Alben, The Lamb Lies Down on Broadway.
0: Alles neu aufgenommen.
1: Alles neu und das macht er einfach live. Toll. Tolle Band, tolle Sänger. Und wir hören jetzt von Steve Hackett aus einem älteren Album Dust and Dreams.

0: abruptes Ende von Steve Haggard mit Dust and Dreams.
1: Jetzt geht's weiter mit einem Song aus deutschen Landen, und zwar aus der Krautrock-Zeit in den 70ern. Die Band heißt Zarathustra. Haben wir eigentlich, glaube ich, noch nie was gespielt von der Truppe. Wir hören den Titel, und das passt auch wieder ganz zur Nachtzeit, Nightmare.

0: Zarathustra und nicht, dass er sprach, der also sprach Zarathustra, gibt es auch diesen Spruch,
1: ja,
0: und auch die Musik dazu. Nein, das war die deutsche Rockband Zarathustra aus den End-60ern und der Titel Albtraum.
1: Ja, tolle Deutschrockgruppe, habt nur eine LP rausgebracht.
0: Ja, nur
1: gell?
0: Die, ja.
1: Nur die rausgebracht. Ich habe jetzt einen Sänger, ja, Rockmusiker, Bob Seger, hat früher ja diese Bullet Band, glaube ich, gehabt, gell?
0: In der Silver Bullet
1: Band. Ich weiß
0: Band.
1: Jetzt gar nicht, lebt er noch, Bob
0: ja,
1: Seger?
0: Ja,
1: er lebt noch?
0: Lebt.
1: Ich habe hier einen Song, der heißt Busload of Faith.

0: Bob Seger war das.
1: Jetzt ändern wir nochmal die musikalische Ausrichtung und kommen zur englischen Jazz-Rock-Folk-Version oder Gruppe Pentangle heißt die. Und die waren in den 90er Jahren bei uns in der Hospital, im Neubausaal.
0: Richtig.
1: Tolles Konzert. Zehren wir eigentlich immer noch davon, dass wir die mal in Schwäbisch Hall gehabt haben. Pentangle. Und aus Gründen, warum bringt man so eine Gruppe oder warum bringt man nochmal Folk hier in die Szene rein, liegt an dem Terry Cox, der Schlagzeuger, ist im Alter von 79 Jahren verstorben. Und zur Erinnerung, ein Titel von der Gruppe Pentangle, auf der er noch getrommelt hat. Der Titel heißt Bruton Town.

0: Ja, das waren alte Zeiten. In den End-60ern und Mitte 70er Jahren war ja Folkrock ziemlich angesagt. Und wir hörten aus dieser Zeit jetzt den Titel, jetzt muss ich gerade gucken, Brutentown von der Gruppe Pentangle.
1: Ja, da gab es ja einige Bands, die ich auch live gesehen habe. Steel Eyes Band zum Beispiel.
0: Oder Ian Matthews mit damals noch.
1: Plain Song und...
0: Und die Vorband, diese englische Folkrock, wo er dann weg ist.
1: Matthew Southern Comfort.
0: Vor der, die bekannteste eigentlich
1: so,
0: englische
1: Folkrock. Fairport Convention.
0: Fairport Convention, genau.
1: Fairport Convention. Jetzt noch zwei Hinweise, bevor die Sendung langsam sich dem Ende nähert. Die Sendung wird wiederholt donnerstags von 8 bis 10 Uhr. Eine Woche lang steht sie dann zu jeder Tages- und Nachtzeit in der Mediathek. Und wie gesagt, am Freitag Einladung, tolle Veranstaltung, musikalische Lesung mit Peter Freudenthaler, Sänger von Fool's Garden, zusammen mit Thorsten Kiefer an der Gitarre. Er wird aus dem Buch Mein Leben als Zitronenbaum gelesen. Die Veranstaltung geht 2,5 Stunden, weil er nicht nur liest, sondern auch 8 bis 10 Songs von Fool's Garden singt. Und Lemon Tree wird er mit Sicherheit singen, aber es gibt so viele tolle Songs. Ich habe ja alle 11 CDs. Man glaubt es nicht.
0: Ich schließe mich an.
1: Ich werde immer wieder mal angesprochen, was? Die spielen ja bloß Lemon Tree.
0: Eben
1: nicht. Und ich sage, nein, nein, nein. Und bald hoffe ich, dass die 12. rauskommt, die 12. CDs. Sie schreiben schon an 9 Songs und da freuen wir uns auf.
0: Aber wenn ihr heute Abend oder an diesem Freitagabend natürlich dorthin geht, dann hört ihr vielleicht mal raus, wie viele Hits die gehabt haben, weil der spielt ja nicht nur Lemon Tree, sondern der wird ja die anderen Sachen ausspielen und dann auch noch akustisch.
1: Ja.
0: Und das wird ein richtig toller Abend. Also ich kann nur sagen, hingehen.
1: Ja. Ich ende die Sendung, also von meiner Seite aus, auch mit einem ruhigen Song, mit einem Singer-Songwriter namens Alexi Murdoch. Und von diesem hören wir jetzt einen Song, der heißt Blue Mind aus dem Album Time Without Consequence. Hat nur 2 CDs rausgebracht, der Alexi Murdoch. Ich weiß gar nicht, ob der überhaupt noch unterwegs ist, beziehungsweise ob der überhaupt noch lebt, das weiß ich nicht. Jedenfalls, ich sage Tschüss, kommt gut durch die Woche. Vielleicht sehen wir uns am Freitag. Ansonsten dann nächsten Dienstag. Hier kommt Alexi Murdoch.

0: Ja, nach diesem wunderschönen Song des Singer-Songwriters Werner, wie hieß er nochmal?
1: Alexi Murdoch.
0: Okay. Kommen wir jetzt nochmal zu einem völlig anderen Stil, aber auch einer, der, man kennt uns ja von Jazz Art Festival, der auch zu unserer Musikrichtung gehört. Und zwar kommt jetzt Zakir Hussein und wir hören von ihm den Song, benannt nach seinem Vornamen. Zakir, ich sag auch Tschüss, bis nächste Woche und dann wieder in alter Frische. Macht's gut und gute Nacht. Da müssen wir natürlich auch den richtigen Song einspielen. Jetzt.

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Schönen guten Abend. Willkommen zur 30. Ausgabe von Mansted. In dieser kleinen Jubiläumsausgabe heute mal andere Schwerpunkte. Im ersten Teil etwas Folk mit Yamina Aloui und Marco Guerra, Ornament und einem Moondog-Spezial von 1956.

Im heutigen Mittelteil sind Klassiker von Nico, Incredible String Band, Eggs und Quicksilver Messenger Service, Janis Joplin, Jefferson Airplane mit einem Live-Spezial

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schönen guten Abend. Willkommen zu Mindset 31. Wir sind wieder zurück in der Realität, beziehungsweise Normalität. Begonnen haben wir mit einem Lieblingsstück von meiner Partnerin Serpentia Lustre mit Petrich Hohr, gefolgt von Brad, Leonard Cohen, Surya Dema, Buddha Bar, Amr Ismail, Kolide und Colonna Son Opera. Fast vergessen, Peking Light.

In der zweiten Hälfte wird es etwas mystischer und lauter. Mit Heilung Liefer, Fintroll, Kolpiglani, Wicked Lady und dem fünften Song von der neuen Inka-Scheibe. Habt Spaß, meldet euch auf Facebook. Ciao, euer Baku.

0: noch in eigener Sache ein Veranstaltungshinweis. Euer Baku legt auf am 17. Februar im Café Banze Feuchtwangen ab 21 Uhr. Kommt vorbei. Der Beginn des Weitergehens.
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